0: hat es nur 13 bis 20 in 2000 Meter um die 8 Grad. Morgen Donnerstag wechseln bei lebhaftem Westwind Sonne und Wolken mit ein paar Schauern und Gewittern. Höchstwerte morgen 14 bis 24 Grad.
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1: Im Studio Daniel Teissel. Es ist 3 Uhr. Die EU-Länder verstärken den Kampf gegen Mehrwertsteuerbetrug. Laut Österreichs Finanzminister Markus Marterbauer gehen bis zu 60 Milliarden Euro an Steuereinnahmen pro Jahr durch sogenannten Karussellbetrug verloren. Aus Brüssel berichtet Verena Sophie Meyer.
2: Betrugsermittlerinnen in der EU wird die Arbeit bald erleichtert. Die Europäische Staatsanwaltschaft und das Amt für Betrugsbekämpfung bekommen besseren Zugang zu Steuerdaten in den Mitgliedsländern. Sie sollen sogenannten Karussellbetrug so künftig schneller auf die Spur kommen. Dabei werden Waren immer wieder zwischen Firmen weiterverkauft. Die Betrüger lassen sich dann die Umsatzsteuer vom Staat zurückerstatten, obwohl sie zuvor gar nicht gezahlt haben. Finanzminister Markus Marterbauer freut sich über die Einigung der EU-Länder.
3: Die Steuerbetrugsbekämpfung hilft nicht nur den Budgets auf der europäischen und auf der nationalen Ebene, sondern ist auch eine Frage der Gerechtigkeit. Wenn die Leute das Gefühl haben, es gibt wenig Betrug, dann sind sie eher bereit, selber Steuern zu zahlen.
2: Damit die Regeln in Kraft treten können, muss das EU-Parlament noch eine Stellungnahme dazu abgeben. Ab Juli sollte der verbesserten Betrugsbekämpfung dann nichts mehr im Weg stehen.
1: Wie man sich nach einem Cyberangriff auf ein Spital verhält, das wurde jetzt in Niederösterreich trainiert, bei einer Krisenübung im Universitätsklinikum St. Pölten. Petra Otic berichtet.
4: Das Logistikzentrum am Areal des Universitätsklinikums St. Pölten ist die zentrale Drehscheibe für die Versorgung. Gezielte Angriffe auf diese kritische Infrastruktur standen im Mittelpunkt der Krisenübung. Bernhard Kadletz, Vorstand der Landesgesundheitsagentur, sagt:
5: Die vielen Krisen der letzten Jahre haben uns gezeigt, dass wir uns besser darauf vorbereiten müssen. Das tun wir mit solchen Übungen.
4: Landeshauptfrau Johanna Mickl-Leitner betont:
6: Wir müssen unsere kritische Infrastruktur schützen und da gehören Kliniken, Pflegeheime, unsere Labore und auch unsere Logistikzentren mit dazu, damit diese auch funktionsfähig bleiben nach Angriffen wie Cyberangriffe, Terrorangriffe oder Stromausfall oder Sabotagen.
4: An der Krisenübung nahmen die Landespolizeidirektion, das Militärkommando, Notruf Niederösterreich und die Landesgesundheitsagentur teil.
1: Arsenal steht im Finale der Fußball-Champions League. Die Londoner gewinnen das Halbfinal-Rückspiel gegen Atletico Madrid 1:0. Der Goldtorschütze Bukayo Saka. Und jetzt zum Wetter und zu Michael Mattern.
7: Der Mittwoch verläuft in der Osthälfte Österreichs meist wieder recht sonnig, auch wenn mehr Wolken durchziehen als zuletzt. Und hier bilden sich heute nur einzelne Regenschauer. Von Vorarlberg bis Oberkärnten gibt es dagegen nur anfangs etwas Sonne, dann immer mehr Wolken und einige Schauer oder Gewitter. Bei teils wieder kräftigem, föhnigem Südwind sind die Temperaturen weit gestreut. Höchstwerte von West nach Ost 13 bis 27, in 2000 Meter um 8 Grad. Morgen Donnerstag dann 14 bis 24 Grad bei einem Mix aus Sonne, Wolken und ein paar Schauern oder Gewittern.
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1: Im Studio Daniel Teissel. Es ist 4 Uhr. Teuerung und Einsparungen treffen Alleinerziehende besonders hart. Sie sind häufig von Sozialhilfe abhängig und viel stärker armutsgefährdet als Zweielternfamilien. Beate Tomasowitsch hat sich die Situation in einem Mutter-Kind-Haus in Wien-Brigittenau angeschaut.
2: 20 Frauen wohnen mit ihren Kindern aktuell im Haus Immanuel. Wird eine der Übergangswohnungen frei, gibt es in der Regel innerhalb eines Tages eine neue Zuweisung. Das Ausziehen wieder in eine eigene Wohnung ist schwieriger geworden, sagt Lydia Rössler, Leiterin vom Haus Immanuel.
3: Selbst wenn man seine Finanzen geordnet hat oder auch Pläne hat für die eigene Zukunft, das Leben draußen ist sehr teuer geworden. Wir merken, dass eben in unserer Beratungsstelle sehr viel Fragen bezüglich Energiekosten aufstoßen.
2: Die Teuerung auch Thema beim wöchentlichen Infocafé.
4: Momentan ist es sehr, sehr teuer mit dem Strom und Miete und Lebensmittel und Alex.
2: Große Hoffnung setzt man bei der Caritas auf den von der Regierung angekündigten Unterstützungsfonds für Alleinerziehende in der Höhe von 35 Millionen Euro.
1: Google warnt die Europäische Union vor Datenschutzrisiken bei der Weitergabe von Suchdaten. Das von der EU-Kommission vorgeschlagene Verfahren zur Anonymisierung reiche nicht, heißt es. Mitarbeiter des Unternehmens hätten Nutzer in den Datensätzen in weniger als 2 Stunden erneut identifizieren können. In Wien werden vermehrt Baustellen kontrolliert. Wegen des Eurovision Song Contests müssen die Baupolizei die Sicherheit an ESC-Hotspots gewährleisten, berichtet Carmen Sedicki-Ludwig.
5: Im Prinzip geht es der Baupolizei darum, dass weder etwas aus einer Baustelle herauskommt, noch jemand hinein. Überprüft wird, ob Baustellen sicher eingefriedet, also eingezäunt und vollflächig beplankt sind, erklärt Lukas Klein, Baupolizist bei der MA37 Baupolizei.
6: Es sollte vollflächig verplankt sein, das bedeutet nicht diese normalen Bauzäune, die man sonst von den Baustellen kennt, und dass keine losen Gegenstände um die Einfriedung herumliegen.
5: Laut Wien-Tourismus werden in der Stadt während der ESC-Woche rund 500.000 Menschen gleichzeitig auf Wiens Straßen erwartet. Aufgrund dieser besonderen Lage fokussiert sich die Baupolizei momentan auf 4 Baustellen rund um das geplante ESC-Village am Rathausplatz und 11 Baustellen rund um die Stadthalle.
1: Jetzt zum Wetter und zu Michael Mattern.
7: Von Vorarlberg bis Kärnten ziehen heute bald dichte Wolken und im Lauf des Tages einige Schauer und Gewitter auf. Bis in die Osthälfte Österreichs schaffen die es nur ganz vereinzelt und dort scheint immer wieder die Sonne, am längsten bei Föhning im Südwind von Oberösterreich bis ins Burgenland. Mit der Sonne erreichen die Temperaturen sommerliche 21 bis 27 Grad, sonst hat es nur 13 bis 20 in 2000 Meter um die 8 Grad. Morgen Donnerstag wechseln bei lebhaftem Westwind Sonne und Wolken mit ein paar Schauern und Gewittern. Höchstwerte morgen 14 bis 24 Grad.
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0: 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Es ist 5 Uhr.
1: Am Mikrofon Martin Balder. Im Untersuchungsausschuss zur Causa Christian Pilnacek gehen die Befragungen weiter. Es geht um die Frage, ob die Ermittlungen zum Tod des früheren Sektionschefs politisch beeinflusst wurden oder nicht. Diese Woche soll auch Pilnaceks Witwe, die Grazer Gerichtspräsidentin Caroline List, aussagen. Viktoria Waldhäusl berichtet.
2: Mit großer Spannung wird diese Woche die Befragung von Caroline List erwartet, denn die Präsidentin des Landesgerichts für Strafsachen in Graz und Witwe von Christian Pilnacek hat nach eigenen Angaben Pilnaceks Smartphone und damit ein mögliches Beweismittel mit einem Bunsenbrenner vernichtet. Außerdem soll sie in einem Telefonat, das heimlich aufgezeichnet wurde, versucht haben, an Pilnaceks Laptop zu kommen und diesen dabei wörtlich als gefährlich bezeichnet haben. Im Vorfeld hat List einen Ausschluss der Medienöffentlichkeit beantragt. Es gilt aber als sehr unwahrscheinlich, dass dem stattgegeben wird. Die Befragung ist für morgen Nachmittag geplant. Ab heute werden noch mehrere Vertreter von Justiz und Polizei befragt. Auch da wird es vor allem um das Smartphone und um den Laptop gehen und um die Frage, wieso die Polizei das Smartphone noch am Tag von Pilnaceks Tod an List übergeben hat.
1: In der Ukraine sind kurz vor Inkrafttreten der von Präsident Volodymyr Zelensky ausgerufenen Waffenruhe bei russischen Angriffen mindestens 22 Menschen getötet worden. Mehr als 80 wurden verletzt. Zelensky sprach von einem zutiefst zynischen Vorgehen Russlands und drohte mit Vergeltung, wenn die Angriffe weitergehen. Die Feuerpause gilt seit Mitternacht. US-Präsident Donald Trump hat sein Projekt Freiheit in der Straße von Hormuz nach einem Tag wieder ausgesetzt. Es habe große Fortschritte mit dem Iran gegeben, so Trump auf seiner Online-Plattform. Nun werde man prüfen, ob ein Abkommen unterzeichnet werden kann. Das Projekt Freiheit sah vor, dass die US-Streitkräfte festsitzenden Schiffen bei der Durchfahrt durch die Meeresenge Geleitschutz geben. Der Iran antwortete darauf mit Angriffen. Das von mehreren Hunter-Virus-Fällen betroffene Kreuzfahrtschiff Hondius darf die Kanarischen Inseln anlaufen. Das hat Spanien in Abstimmung mit der Weltgesundheitsorganisation entschieden. Die Kanaren seien der nächstgelegene Ort für die Versorgung der rund 150 Menschen an Bord. Der Inselstaat Kap Verde, wo die Hondius derzeit ankert, habe dafür keine Kapazitäten. Das waren die Nachrichten mit Martin Balder.
3: Schönen Dank, Martin. Das Radio Niederösterreich Wetter mit Silvia Scheiber. Es ist recht sonnig heute, windig und warm.
4: Der Sonnenschein überwiegt wieder. Es ziehen aber auch Wolken durch und im Lauf des Tages können sich auch einzelne, teils gewittrige Regenschauer bilden. In den meisten Regionen bleibt es aber wieder trocken. Jetzt in der Früh ist es teilweise schon recht mild, aber auch windig und die Temperaturen, die steigen heute noch auf 21 bis 27 Grad. 15 sind es jetzt schon in St. Pölten, 16 in Wien, in Rätz messen wir 14 Grad, 13 in Amstetten und Wiener Neustadt und in Zmettl hat es auch schon plus 9 Grad.
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4: Da sind uns um diese Zeit noch keine Störungen gemeldet. Ich hoffe, Sie kommen gut hinein in diesen Tag.
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3: Guten Morgen, Mittwoch, der 6. Mai. Bis zu 15 Stunden Sonnenschein gehen sich da heute wieder aus.
4: Schön, oder? Schau, ich habe schon mein Sommerkleid angezogen.
3: Mit Zitronen. Zitronen.
4: Hübsch, oder?
3: Ja? Mach mal Limonade draus.
4: Gute Idee.
3: Wenn das Leben Zitronen gibt. Einen schönen Mittwoch.
4: Guten Morgen.
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0: Morgen Mittwoch mit den größten Hits aller Zeiten. Wie wär's mit Gloria Gaynor um 6 nach 5?
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0: Genau 10 nach 5.
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0: Stier, freuen Sie sich auf einen in jeder Hinsicht vielversprechenden Tag.
2: Zwillinge, Mars ist Ihre Kraftquelle. Verfolgen Sie eine Idee weiter, Sie werden Ihre Ziele erreichen und auch Ihr Liebesleben steht unter einem guten Stern.
0: Krebs, spielen Sie auf Zeit, vertagen Sie eine Entscheidung.
2: Löwe, dank vielversprechender Aspekte von Mars und Venus zählen Sie zu den Glückskindern.
0: Jungfrau, bauschen Sie Probleme im Privatleben nicht auf, sehen Sie über so manches Ärgernis hinweg.
2: Waage, lassen Sie sich Zeit, sammeln Sie weitere Informationen, bevor Sie etwas verändern.
0: Skorpion, Jupiter steht in einem vielversprechenden Aspekt zur Skorpionsonne. Finanzielles können Sie in Ihrem Sinn regeln.
2: Schütze, auch wenn Sie viel zu tun haben, vernachlässigen Sie Ihre Freunde nicht.
0: Steinbock, Mars ist ein Unruheherd. Setzen Sie bei Ihren Arbeiten Prioritäten, vermeiden Sie Alleingänge.
2: Wassermann, Mars versorgt Sie mit Energie. Irgendwie schaffen Sie es, auch ein riesiges Pensum unter Dach und Fach zu bringen.
0: Fische, kümmern Sie sich wieder einmal um Ihre Finanzen. Gerade jetzt stehen die Sterne gut dafür.
2: Und wieder Neues fasziniert Sie. Um erfolgreich zu sein, brauchen Sie aber einen genauen Plan und viel Geduld.

0: Guten Morgen, Niederösterreich. Geh, red mal ein bisschen übers Wetter.
1: Ah, mein Lieblingsthema.
0: Ja, ist immer interessant, gibt immer was her.
1: Und seit Tagen ist es ja sommerlich warm. Bei uns gestern waren es zum Beispiel 29 Grad in Langenlebern, auch in St. Pölten und in Krems. Das waren so die Spitzenreiter. 28 waren es in Langenlois und zum Beispiel auch in Laa an der Thaya.
0: Sommer im Frühling. Mhm. Sind Sie zufrieden damit?
2: Also wenn man nicht in der Arbeit ist, ist es total super. Man kann sich ein bisschen hinsetzen am Balkon. Oder eben beim Shoppen hat man schönes Wetter, macht alles viel mehr Spaß.
3: Hervorragend.
4: Sehr gut. Wir sitzen da und genießen einen guten Kaffee, die Sonne strahlen und warten auf eine gute Fahrt.
5: Ja, blendend. Da kann man sich nur gut fühlen, wenn die Sonne dauernd heraus ist.
6: Also ich schwitze, das ist mir zu viel Wechsel. Muss mich erst akklimatisieren.
7: Perfekt, das kann dort immer so sein.
0: Ich habe mir gestern gedacht, was staubt denn da so? Mhm. Dann habe ich gesehen, der Traktor fährt gerade am Acker auf und ab. Also die Landwirtschaft, die brauche ich halt echt schon langsam ein bisschen an Regen.
1: Man merkt die Trockenheit in der Nähe von Fichtenwäldern vor allem. Wenn da der Wind reinbläst, dann staubt so richtig raus. Gelbe Wolken steigen auf, die so ein bisschen wie Sahara-Staubwolken ausschauen. Das sind aber die Pollen der Nadelbäume.
0: Normalerweise gibt es alle 5 bis 7 Jahre besonders starke Blühjahre bei den Fichten. Das kommt jetzt aber häufiger vor, sagt der Forstdirektor Kurt Ziegner.
8: Weil die Bäume eben durch die Klimaerwärmung und durch Trockenperioden ziemlich unter Stress stehen. Und wenn sie unter Stress stehen, dann beginnen sie also so quasi in den Überlebensmodus zu schalten. Und Überlebensmodus heißt möglichst viele Nachkommen produzieren.
0: Wenn jetzt die Fichten auch schon Stress haben,
1: das ist ja Wahnsinn. Jeder hat einen Stress.
0: Wann lässt der Stress nach? Wann kommt der Regen?
1: Also ein paar Regenschauer wird es heute geben und morgen sind auch Gewitter, teils kräftige Regenschauer möglich, aber dieser lang anhaltende, sanfte, gleichmäßige Frühlingsregen, den die Gärtnerinnen, Gärtner und auch die Landwirtschaft so herbeisehnen, den kann ich jetzt einmal nicht versprechen.

0: 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Silvia, wie schauen wir aus?
1: Es ist noch ruhig auf den Straßen, sie kommen überall gut voran. Ich habe aber eine Radarmeldung. Es wird im Moment auf der A4 der Ostautobahn geblitzt zwischen Wien, Richtung Wien, zwischen dem Flughafen und dem Knotenschwächert. Also da bitte ein bisschen langsamer fahren. Ansonsten alles gut, sichere Fahrt.
0: War es doch kein Gewitter.
1: Hey, ja, ja, ja. Stimmt, ja.
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2: Schönen guten Morgen. Was tun bei einem Cyberangriff? Dieser Frage haben sich die Einsatzkräfte bei einer Übung im Universitätsklinikum St. Pölten gestellt. Im Fokus dabei das Logistikzentrum, über das Medikamente und OP-Material bestellt und verwaltet werden. Solche Übungen seien wichtig, um die kritische Infrastruktur zu schützen, damit diese funktionsfähig bleibt. Und die Baupolizei kontrolliert derzeit vermehrt Baustellen in Wien, vor allem rund um die Stadthalle und das kommende Eurovision Village am Rathausplatz. Grund ist der bevorstehende Song Contest. Man will die Sicherheit der Menschen gewährleisten. Und in der Fußball Champions League steht seit gestern Abend der erste Finalteilnehmer fest. Arsenal London erreicht zum ersten Mal seit 20 Jahren wieder das Endspiel der Königsklasse nach einem 1:0-Erfolg im Halbfinalrückspiel gegen Atletico Madrid. Der zweite Finalist wird heute Abend zwischen Bayern München und Paris Saint-Germain ermittelt.
0: Vielleicht ist es auch wieder Tag der offenen Tore. Ne?
2: Beim ersten Spiel. Sicher eine Kracherpartie.
0: Beim ersten Spiel 5:4. Das Radio Niederösterreich-Wetter. Auch heute wird es wieder sommerlich warm, Silvia.
1: Kurze Hosenwetter ist heute. Die Temperaturen steigen auf 21 bis 27 Grad und der Sonnenschein überwiegt wieder. Es ziehen aber auch Wolken durch. Der ein oder andere Regenschauer ist nicht ausgeschlossen. Vielleicht kann es auch blitzen und donnern. Der Wind ist auch wieder ein Thema, vor allem im Weinviertel und auch vom Wiener Becken bis zu den Voralpen bläst er heute kräftig. 17 Grad sind es jetzt schon im Brunn am Gebirge und 16 heute früh schon in Gumpalskirchen.
0: Du sagst mir jetzt, dass kurze Hosenwetter ist. Ne?
1: Hast du die lange?
0: Jetzt stehe ich da mit der Jean.
1: Ich schneid's ab.
0: Und schwitz.
1: Morgen dann.
0: Guten Morgen am Mittwoch, der 6. Mai. Mit Silvia Schreiber und Andi Hausmann.
1: Schönes Aufstehen.

0: Das ist Guten Morgen Niederösterreich. Das ist der Mittwochmorgen mit den Morgengedanken von Walter Schmolli. Er ist der Caritas Direktor in Vorarlberg.
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2: Das Verbundensein und das Mitgestalten von Frieden begleiten uns als Themenbogen durch diese Woche. Eine der tiefsten und grundlegendsten Erfahrungen von Verbundensein ist die Erfahrung von Empathie, die Erfahrung des Mitfühlens. Immer wieder einmal passiert es uns doch, dass die Not, das Leid oder die Bedürftigkeit eines anderen Menschen uns nicht kalt lassen, sondern uns gewissermaßen finden, uns anrühren, uns bewegen und tätig werden lassen. Diese Erfahrung ist ein wunderbares Indiz dafür, dass es zwischen uns Menschen ein urwüchsiges Verbundensein gibt, das wir nicht herstellen, sondern nur zulassen müssen. Und indem wir es zulassen und leben, baut sich immer wieder aufs Neue eine Solidargemeinschaft auf, in der wir Menschen einander Nächste sind. Für Donald Trump, Elon Musk und Co. ist die Empathie eine Schwäche und nicht herstellen, sondern nur zulassen müssen. Und indem wir es zulassen und leben, baut sich immer wieder aufs Neue eine Solidargemeinschaft auf, in der wir Menschen einander Nächste sind. Für Donald Trump, Elon Musk und Co. ist die Empathie eine Schwäche und gewissermaßen

0: Berührbarkeit für die Not und das Leid des anderen, die den entscheidenden Unterschied im Leben von uns Menschen macht. Hier sind wir dem Geheimnis des Lebens ganz nahe.
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0: Es ist 17:45, dann ist ja Mittwoch. 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
1: In Wien und auch in Niederösterreich kommen Sie noch gut voran. Sichere Fahrt.
0: Das Radio Niederösterreich Wetter. Sehr sonnig heute, einige Gewitter ziehen aber auch durch.
1: Ja, der eine oder andere gewittrige Regenschauer kann entstehen. Im Großen und Ganzen ist es heute aber sonnig und auch trocken bleibt es in den meisten Regionen. In der Früh bläst lebhafter Westwind, später dreht der Wind auf Süd und wird teilweise kräftig. Die Temperaturen steigen damit auf 21 bis 27 Grad. Morgen am Donnerstag ist es ganz ähnlich.

Sunrise zum Sonnenaufgang. Call on me. 5.48 Uhr haben wir jetzt die Sassi. Ganz ohne Seher. Ciao, ciao. Schönen Mittwoch. Guten Morgen.

0: Arrivederci. Ciao, ciao. Die Sassi. Am 6. Mai. Alles Gute zum Namenstag heute. Gundula, Antonia und Britto.
1: Britto?
0: Ja.
1: Habe ich noch nie gehört.
0: Sehr seltener Vorname. Heißt so viel wie der Bretone oder der Brite. Gundula, übrigens die kleine Kämpferin.
1: Spannend. George Clooney, kleiner Themenwechsel, der hatte schon am 23. April Namenstag. Heute hat er Geburtstag. Der wird 65.
0: Kennt man aus der Café-Werbung und aus vielen Kinofilmen, von Batman bis Ocean's 11. Die wichtigste Rolle seines Lebens ist aber die Vaterrolle, sagt George Clooney.
2: Es gibt ja Menschen, die wollen unbedingt Kinder. Ich war nie einer von denen. Ich hatte früher nie das Gefühl, mein Leben wäre nicht erfüllt ohne Kinder. Aber dann habe ich einmal getroffen, meine Frau, und plötzlich fühlte es sich leer an ohne die Kinder. Und wir haben dann zwei bekommen. Erst ab da habe ich dann gemerkt, wie erfüllend das ist. So viel Liebe und auch so viel Freude.
0: Ja, das hätte er früher haben können. Mit 56 erst ist George Clooney Vater von Zwillingen geworden. Mittlerweile lebt er mit seiner Familie auf einem Weingut in Frankreich. Dreht immer noch Filme, ist auch politisch aktiv. Zuletzt hat er Präsident Trump massiv kritisiert wegen des Irankriegs. Und das Coole ist, beim George Clooney tut sich der Trump schwer zu sagen, er ist schier.
1: Ja, das geht wirklich nicht, das stimmt.

0: Guten Morgen, Niederösterreich, am 6. Mai, einen schönen Mittwoch. Hier sind die Nachrichten mit Birgit Zeiss-Brammer. Es ist 6 Uhr.
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2: Wie soll ein Spital bei einem Cyberangriff reagieren? Im Klinikum St. Pölten ist der Ernstfall geprobt worden. Und Arsenal London steht im Finale der Fußball-Champions League. Das Wetter in Niederösterreich wird heute recht sonnig, windig und warm. Was tun bei einem Cyberangriff? Dieser Frage haben sich die Einsatzkräfte bei einer Übung im Universitätsklinikum St. Pölten gestellt. Da Krankenhäuser zur kritischen Infrastruktur gehören und es oft um die Versorgung mit Arzneimitteln und OP-Material geht, wären solche Attacken besonders fatal, berichtet Petra Ottitsch.
3: Das Logistikzentrum am Areal des Universitätsklinikums St. Pölten ist die zentrale Drehscheibe für die Versorgung. Gezielte Angriffe auf diese kritische Infrastruktur standen im Mittelpunkt der Krisenübung. Bernhard Kartletz, Vorstand der Landesgesundheitsagentur, sagt:
4: Die vielen Krisen der letzten Jahre haben uns gezeigt, dass wir uns besser darauf vorbereiten müssen. Das tun wir mit solchen Übungen.
3: Landeshauptfrau Johanna Mickel-Leitner betont:
5: Wir müssen unsere kritische Infrastruktur schützen und da gehören Kliniken, Pflegeheime, unsere Labore und auch unsere Logistikzentren mit dazu, damit diese auch funktionsfähig bleiben nach Angriffen wie Cyberangriffe, Terrorangriffe oder Stromausfall oder Sabotagen.
3: An der Krisenübung nahmen die Landespolizeidirektion, das Militärkommando, Notruf Niederösterreich und die Landesgesundheitsagentur teil.
2: Die Baupolizei kontrolliert derzeit vermehrt Baustellen in Wien, vor allem rund um die Stadthalle und das kommende Eurovision Village am Rathausplatz. Grund ist der bevorstehende Song Contest. Man will die Sicherheit der Menschen gewährleisten, berichtet Carmen Siddiqui-Ludwig.
6: Im Prinzip geht es der Baupolizei darum, dass weder etwas aus einer Baustelle herauskommt, noch jemand hinein. Überprüft wird, ob Baustellen sicher eingefriedet, also eingezäunt und vollflächig beplankt sind, erklärt Lukas Klein, Baupolizist bei der 37 Baupolizei.
7: Es sollte vollflächig verplankt sein. Das bedeutet nicht diese normalen Bauzäune, die man sonst von den Baustellen kennt, und dass keine losen Gegenstände um die Einfriedung herumliegen.
6: Laut Wien-Tourismus werden in der Stadt während der ESC-Woche rund 500.000 Menschen gleichzeitig auf Wiens Straßen erwartet. Aufgrund dieser besonderen Lage fokussiert sich die Baupolizei momentan auf 4 Baustellen rund um das geplante ESC-Village am Rathausplatz und 11 Baustellen rund um die Stadthalle.
2: Für Fans des englischen Traditionsclubs Arsenal London hat das lange Warten ein Ende. Erstmals seit 2006 schaffen es die Londoner wieder in ein Champions-League-Finale, Daniel Kulowitz.
8: Eine unglaubliche Nacht, wir haben zusammen Geschichte geschrieben, sagt ein emotionaler Arsenal-Coach Mikel Arteta.
9: Today is an incredible night. We made history again together.
8: 1-0 über Atletico Madrid und damit erreicht Arsenal erst zum zweiten Mal ein Champions-League-Endspiel und das nach 20 Jahren Pause. Damals musste man sich einer klangvollen Barcelona-Mannschaft 1-2 geschlagen geben.
9: After 20 years and for the second time in our history, we are back in the Champions League final.
8: Als einziges Team der gesamten Champions League fährt Arsenal ungeschlagen zum Champions League Finale. Das steigt am 30. Mai in Budapest und da wollen sich die Londoner eine unvergessliche Nacht bescheren.
9: To have an incredible day in Budapest in a few weeks.
8: Der Finalgegner wird heute Abend in München ermittelt im Duell der Offensivmonster Bayern gegen Paris. Das Hinspiel endete spektakulär 5-4 für Paris.
0: 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Wetter sommerlich warm und recht sonnig wird es heute, Silvia.
10: Wieder wird es ein sehr feiner, frühsommerlicher Tag mit einigen Sonnenstunden. Es ziehen aber auch Wolken durch und im Laufe des Tages können sich einzelne, teils gewittrige Regenschauer bilden. In den meisten Regionen bleibt es aber wieder trocken. Der Wind ist teilweise lästig heute, treibt die Temperaturen auf 21 bis 27 Grad. Morgen am Donnerstag gehen die Temperaturen etwas zurück, Sonne und Wolken wechseln und einige Regenschauer und Gewitter ziehen durch. Es ist heiter. In St. Pölten hat es 14 Grad, wolkig ist es in Wien 16 Grad, heiter in Lilienfeld, Linz und Eisenstadt 12 Grad, wolkig ist es in Mistelbach und Ternitz-Botschach bei 11 Grad und heiter ist es jetzt auch in Horn, da hat es 10 Grad und in Graz bei 9 Grad.
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10: Ein Unfall ist passiert auf der S3 der Weinviertler Schnellstraße Richtung Stockerau zwischen Wullersdorf und Hollerbrunn Nord. Der rechte Fahrstreifen ist gesperrt, es gibt im Moment nur kurze Verzögerung. Gute Fahrt.
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0: Schönen guten Morgen. Wenn die Feuerwehr mit der Tütertat zur Hochzeit kommt, warum? In Glocknitz ist das passiert, Sie hören es gleich.

wird das Beste aus Österreich. Zum Munterwerden am Mittwoch. Latein-Matura-Tag heute, für alle, die es betrifft. Daumen sind jetzt schon gedrückt.

0: 11 nach 6 an diesem 6. Mai. Ganz ein wichtiger Tag. Der 6. Mai ist der offizielle Anti-Diät-Tag.
1: Ist das für manche Menschen nicht jeden Tag Anti-Diät-Tag?
0: Ja, du hast.
2: Nein, ich brauche keine Diät machen, ich mache nur Sport.
3: Man kann alles essen und mit Maßen ziehen.
4: Naja, von allem ein wenig was und von nichts zu viel. Dann brauche ich keine Diät.
5: Hälfte essen, dann passt's.
6: Da werden wir meistens dann eh wieder mehr zunehmen, als man abgenommen hat.
7: Ich mache jetzt auch keine Diäten mehr, weil es hat sich gezeigt, in einer Diät alleine kann man nicht wirklich abnehmen und das Gewicht dauerhaft halten.
6: Also ich selber brauche, naja, ein Kind für eine Diät brauchen.
7: Es geht nur durch ausgewogene Ernährung. Und hauptsächlich Sport.
0: Ein gutes Frühstück jetzt um 12.06 Uhr und dann geht's rein in diesen Mittwoch mit Shania Twain.

0: Guten Morgen, Niederösterreich am 6. Mai. Was man bei einer Hochzeit so überhaupt nicht brauchen kann, das ist ein Feuerwehreinsatz mit Sirene, Blaulicht und der Tüdata.
1: Ist aber tatsächlich passiert bei einer Hochzeit im Schloss Glocknitz. Marco und Jacqueline haben sich dort am Wochenende das Jawort gegeben und um 12:30 in der Früh hat dann die Feuerwehr vorbeigeschaut.
0: Der Glocknitzer Feuerwehrkommandant Thomas Rauch. Der kann nur Rauch heißen als Feuerwehr.
1: Oder?
0: Es ist ja unglaublich.
1: Perfekt.
0: Brandner wird auch noch passen. Aber Thomas Rauch, der Feuerwehrkommandant von Glocknitz, hat gesagt, es hat einen Brandalarm gegeben und deswegen ist die Feuerwehr auch mit Löschzug und Blaulicht zum Schloss gefahren.
2: Erstaunlicherweise war nur die Hochzeitsgesellschaft in guter Stimmung. Im Rittersaal auf Schloss Glocknitz war eine Disco eingerichtet und der DJ hat eine Nebelmaschine in Betrieb gesetzt und dieser Kunstrauch hat bei dem Rauchmelder dann ausgelöst und somit auch die Feuerwehr alarmiert.
0: Das kenne ich vom Kochen daheim. So okay. Halloumi anbraten und dann war so ein Rauchmelder. Nur, dass bei uns halt dann keine Feuerwehr kommt, so wie bei der Hochzeit.
1: Das Brautpaar, das hat sich aber die Stimmung nicht verderben lassen und die beiden haben sogar noch schöne Fotos mit den Feuerwehrleuten gemacht.
0: Die Glocknitzer Feuerwehr war es nicht das erste Mal, dass ein Rauchmelder einen Einsatz ausgelöst hat, ohne dass es gebrannt hätte.
2: Genau, also der Rauchmelder funktioniert mit einer optischen Linse und wenn diese Linse getrübt wird, eben durch einen künstlichen Rauch oder wir haben auch schon kleine Tiere in Rauchmeldern vorgefunden. Wenn diese Linse getrübt wird, dann wird der Alarm ausgelöst.
0: Sagt der Feuerwehrkommandant Thomas Rauch. Lieber einmal zu oft ausdrücken als einmal zu wenig.

einer Woche haben wir das erste Halbfinale beim Eurovision Song Contest auch schon hinter uns. Song Contest-Erfahrung bringen die beiden auf alle Fälle auch mit Waterloo und Robinson in Guten Morgen Niederösterreich. Meine kleine Welt. Guten Morgen am 6. Mai.

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1: Wir starten auf der A1 der Westautobahn Richtung Wien. Kurz vor St. Pölten Süd melden uns Radio Niederösterreich-Hörer Fahrzeugteile auf dem rechten Fahrstreifen. Bitte fahren Sie da besonders vorsichtig. Der Asfinag-Streckendienst ist schon auf dem Weg dorthin. S1 Wiener Außenring-Schnellstraße Richtung Schwechat. Zwischen dem Güterterminal und Rot-Neusiedl melden Radio Niederösterreich-Hörer kurzen Stau nach einem Unfall. Da ist die Überholspur blockiert. Und S3 Weinviertler Schnellstraße Richtung Stockerau. Zwischen Wullersdorf und Hollerbrunn Nord ist nach einem Unfall der rechte Fahrstreifen gesperrt. Da gibt es im Moment kurze Verzögerungen. Gute Fahrt.
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3: Schönen guten Morgen. Die Trockenheit im März und April droht in Niederösterreichs Landwirtschaft zu massiven Ertragseinbußen zu führen. Laut Landwirtschaftskammer dürfte es vor allem bei Wintergetreide, Mais, Soja und auch beim Grünfutter fürs Vieh Ausfälle geben, wenn es in den nächsten beiden Wochen nicht ergiebig regnet, und danach sieht es derzeit leider nicht aus. Die Kosten für die neue Universitätsklinik in Wiener Neustadt sind explodiert. Fast 1,5 Milliarden Euro wird der Neubau kosten, mehr als doppelt so viel wie ursprünglich geplant. Nach heftiger Kritik hat der Landesrechnungshof jetzt die Projektentwicklung geprüft. Wir berichten im Journal um 7. Und in der Ukraine sind kurz vor Inkrafttreten der von Präsident Zelensky ausgerufenen Waffenruhe bei russischen Angriffen mindestens 22 Menschen getötet worden. Mehr als 80 wurden verletzt. Die Feuerpause gilt seit Mitternacht.
2: Zum Radio Niederösterreich Wetter für diesen Mittwoch. Viel Sonnenschein gibt es heute wieder.
1: Ein weiterer feiner Tag steht uns bevor. Es ziehen aber auch einige Wolken durch. Im Laufe des Tages könnten sich auch einige teils gewittrige Regenschauer bilden, aber meist bleibt es heute trocken. In der Früh weht teils lebhafter Westwind, der dreht dann untertags auf Süd und wird vor allem vom Weinviertel über das Wiener Becken bis zu den Voralpen kräftig. Die heutigen Temperaturen 21 bis 27 Grad.
2: Wenn sich George Harrison, Tom Petty, Roy Orbison und Bob Dylan zusammentun, dann haben wir eine Supergroup, die Traveling Wilburys. In Guten Morgen, Niederösterreich. Heute haben sie Silvia Scheib und Andy Hausmann zusammengetan.
1: Auch eine Supergroup.
2: Super Duett auf alle Fälle.

0: Die Liste ist noch ein bisschen länger geworden. 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Die B26 ist gesperrt.
1: Das ist die Puchberger Straße. Da ist ein Unfall passiert bei St. Egiden am Steinfeld. Eine Umleitung ist eingerichtet. Bitte fahren Sie vorsichtig. Gute Fahrt.

0: Einen schönen guten Morgen. 6:09, das ist der 6. Mai und langsam aber sicher wird auch entschieden, wie es mit diversen Karrieren weitergeht. Also Conny Hütter zum Beispiel, Skistar, wird weiterfahren. Max Franz probiert es auch nochmal. Eine Operation steht ihm noch bevor, nach seinen beiden Beinbrüchen, aber er will es nochmal probieren. Und Lindsay Vonn, was ist mit der? Die hat sich auch wieder mal gezeigt, Ski-Superstar Lindsay Vonn. Auf der ganz, ganz großen Bühne hat sie ihr neuester Auftritt passiert.
1: In New York, da ist sie bei der Met Gala über den roten Teppich spaziert und, das ist unglaublich, ohne Krücken. Christoph Ott aus unserer Sportredaktion.
2: 85 Tage und 8 Operationen nach dem tragischen Unfall in Cortina, bei dem Vonn um ihr Bein zittern musste, sorgt die 41-Jährige damit nun für einen eindrucksvollen Auftritt bei der jährlichen Benefizveranstaltung.
3: I mean, I'm just kind of doing the best I can with what I have, as everyone does, and I'm so thankful to be here and to not be on crutches.
2: Ich mache das Beste daraus und bin einfach dankbar, dass ich hier ohne Krücken stehen kann, so die US-Amerikanerin. Damit zeigt Vonn, dass sie bei ihrem Aufbautraining auf einem guten Weg zurück ist und betont, dass sie zwar einen hohen Preis gezahlt hat, aber es wieder so machen würde. Veranstaltung.
3: I mean, I'm just kind of doing the best I can with what I have, as everyone does, and I'm so thankful to be here and to not be on crutches.
2: Ich mache das Beste daraus und bin einfach dankbar, dass ich hier ohne Krücken stehen kann, so die US-Amerikanerin. Damit zeigt Vonn, dass sie bei ihrem Aufbautraining auf einem guten Weg zurück ist und betont, dass sie zwar einen hohen Preis gezahlt hat, aber es wieder so machen würde.
4: I paid a heavy price, but I would pay

0: alle Optionen offen. Eine Entscheidung will sie frühestens in ein paar Monaten treffen, wenn sie sich körperlich und mental fit fühlt.
1: Jetzt stehen wir da mit dem Mund offen,
2: Wahnsinn.
1: Oder?
2: Wahnsinn, unglaublich. Sie hat übrigens vorher noch im Hotel mit Gehstock geübt und hat den aber für die Gala dann auch weggelassen.
1: Also auf den Fotos sieht man keinen Stock, keine Krücken.
2: Schönes Abendkleid, sonst nichts.
1: Vor drei Monaten ist sie knapp einer Beinamputation entgangen. Jetzt denkt sie schon wieder über ein neues Comeback im Weltcup nach.
2: Unfassbar, ja.

0: ganz genau, 6:45. Guten Morgen und gute Fahrt in den Mittwochmorgen mit dem schnellsten Verkehrsservice im Land. Einiges los. Wir fangen an auf der Westautobahn, Silvia.
1: Auf der A1 Richtung Wien, kurz vor St. Pölten Süd, melden uns Radio Niederösterreich-Hörer Fahrzeugteile auf dem rechten Fahrstreifen. Bitte fahren Sie vorsichtig. Der ASFINAG-Streckendienst ist auf der Zufahrt. S1 Wiener Außenring Schnellstraße Richtung Schwechat. Zwischen dem Güterterminal und Rot-Neusiedl ist nach einem Unfall der rechte Fahrstreifen gesperrt. Da gibt es jetzt Stau und über 20 Minuten mehr Fahrzeit ab dem Knoten Vösendorf. S3 Weinviertler Schnellstraße Richtung Stockerau zwischen Wullersdorf und Hollerbrunn Nord ist nach einem Unfall auch der rechte Fahrstreifen gesperrt. Hier gibt es nur kurze Verzögerungen. Und die B26, die Buchberger Straße

0: gesperrt nach einem Unfall bei St. Egiden am Steinfeld. Eine Umleitung ist da eingerichtet. Wir schauen noch nach Wien, da ist der Frühverkehr schon voll im Gange. Auf der Tangente Richtung Graz dauert es eine Viertelstunde länger von Hirstetten bis zum Knotenprater. Gute und vor allem sichere Fahrt.
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0: 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Heute eigentlich überall im Land. Einen schönen guten Morgen am Mittwoch. Oh, die Fans, die machen sich ein bisschen Sorgen. Die Frau mit den meisten Perücken der Welt, Dolly Parton, Country-Legende, hat jetzt wieder eine Reihe von Konzerten absagen müssen. Es geht ihr gesundheitlich nicht so gut.
1: Die 80-Jährige gibt aber Entwarnung. Sie sagt zwar nicht, was sie hat, aber ihre Behandlung läuft gut, nur die Medikamente machen sie ein bisschen benommen. Zitat: Solange das so ist, kann ich nicht mit Banjos, Gitarren, 12 cm Absätzen, schweren Strass-Outfits, meinen wilden Haaren und meiner großen Persönlichkeit auf die Bühne.
0: Dass das überhaupt alles Platz hat auf der Bühne. Ihren Humor hat sie nicht verloren, die Dolly Parton, auch wenn es noch eine Zeit lang dauern wird, bis sie wieder fit genug ist. Sie will auf jeden Fall zurück auf die Bühne. Und damit haben wir in dieser halben Stunde schon die nächste Große mit einem riesengroßen Willen nach der Lindsay Vonn, die auch wieder zurück will. Dolly Parton kämpft ums Comeback.
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0: 9 to 5. Schönen Mittwoch, schönen Arbeitstag.

0: Guten Morgen Niederösterreich am Mittwoch, dem 6. Mai im Journalstudio für Sie, Birgit Zeiss-Brammer.
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2: Niederösterreichs Landwirte melden die ersten Dürreschäden und der Landesrechnungshof hat die Kostenexplosion beim Spitalsneubau in Wiener Neustadt geprüft. Das Wetter in Niederösterreich ist heute recht sonnig, windig und warm. Schönen guten Morgen. Die Trockenheit im März und April sorgt in Niederösterreichs Landwirtschaft für Nervosität. Laut Landwirtschaftskammer dürfte es vor allem bei Wintergetreide, Mais, Soja, aber auch beim Viehfutter Ausfälle geben. Und die Prognosen zeigen, dass es in den kommenden Tagen und Wochen keine größeren Regenmengen geben wird. Sarah Prankl informiert's.
3: Ohne ordentlichen Regen in den nächsten zwei Wochen werde es deutliche Ertragseinbußen geben, so Präsident der Landwirtschaftskammer Josef Moosbrugger. Im April wurden die Frühjahrssaaten ausgesät, die dann keimen und wachsen sollten. Durch den fehlenden Niederschlag und wenig Feuchtigkeit im Boden sind die Keimung und das Pflanzenwachstum, etwa bei Mais und Zuckerrüben, aber nur schwer möglich. Die Dürre im Grünland wird laut Landwirtschaftskammer auch bei den Rinder- und Milchbauern zu fehlendem Futter führen. Und die Trockenheit begünstigt die Ausbreitung des Rüsselkäfers, der die Zuckerrüben auffrisst. Laut vorläufiger GIOS4-Bilanz verliefen nur 4 Aprilmonate seit 1858 trockener.
2: In Wiener Neustadt soll in den nächsten Jahren eine neue Universitätsklinik gebaut werden, um fast 1,5 Milliarden Euro und damit um mehr als doppelt so viel wie ursprünglich geplant. Kritik daran kommt jetzt auch vom Landesrechnungshof. Elisabeth Schastka und Thomas Puchinger berichten.
4: Konkret kritisiert der Landesrechnungshof die Planung rund um den Spitalsneubau. Projektteile wie ein Parkdeck oder eine Kinderbetreuungseinrichtung hätten gefehlt. Zudem wurde der Versorgungsauftrag geändert, daher waren plötzlich mehr Betten vorgesehen. Die Gesundheitssprecherin der NEOS, Edith Kollermann, spricht von Missmanagement. Angesichts des neu geplanten Weinviertel-Klinikums in Stockerau meint sie, dass sich ein derartiges Milliardenloch im Spitalsneubau nicht wiederholen dürfe. Im Büro des zuständigen Landesrates Anton Kasser von der ÖVP verweist man auf den Landtagsbeschluss vom April 2025. Die Gründe für die deutlich höheren Kosten seien vielfältig, etwa zusätzliche medizinische Leistungen, deutlich mehr Spitalsbetten und Wiener Neustadt sei das erste Spital, für das auch eine Umweltverträglichkeitsprüfung notwendig war.
2: Und wir bleiben noch beim Thema Spital, wechseln aber nach St. Pölten. Am dortigen Universitätsklinikum haben Einsatzkräfte geprobt, wie man im Fall eines Cyberangriffes reagieren sollte. Im Fokus dabei das Logistikzentrum, über das Medikamente und OP-Material bestellt und verwaltet werden. Solche Übungen seien wichtig, um die kritische Infrastruktur bei solchen Angriffen zu schützen, damit diese funktionsfähig bleibt, heißt es. In der Ukraine sind durch russische Angriffe gestern mindestens 22 Menschen getötet worden. Nur Stunden vor einem Waffenstillstand, den die Ukraine seit Mitternacht einhält. Russland hat eine Waffenpause rund um den 9. Mai, den Tag des Sieges gegen Nazi-Deutschland, angekündigt. Katharina Wagner berichtet.
5: Brennende Autos, zerstörte Hallen, beschädigte Häuser. Bilder wie diese, sie zeigen die Verwüstung nach massiven russischen Angriffen, vor allem auf den Osten der Ukraine. Valentina aus Kramatorsk sitzt der Schock noch in den Knochen. Sie habe zwei laute Explosionen gehört. Ein Café in der Nähe sei völlig zerstört. Das sei inakzeptabel. Es gebe doch so viele Kinder in der Stadt. In Kramatorsk, Saporischia, aber auch in der Zentralukraine in der ukrainischen Region Poltawa sterben gestern über 20 Menschen, um die 80 werden verletzt. Die Ukraine lässt seit Mitternacht die Waffen ruhen, sollte Russland nicht mehr angreifen. Putin hatte ab übermorgen 2 Tage Waffenruhe angekündigt.
2: Und in der Fußball-Champions League steht der erste Finalteilnehmer fest. Arsenal London erreicht zum ersten Mal seit 20 Jahren wieder das Endspiel der Königsklasse nach einem 1:0-Erfolg im Halbfinalrückspiel gegen Atletico Madrid. Der zweite Finalist, der wird heute Abend zwischen Bayern München und Paris Saint-Germain ermittelt.
0: Zum Radio Niederösterreich. Wetter jetzt. Es ist recht sonnig, windig und warm heute.
6: Der Sonnenschein überwiegt heute wieder. Es ziehen aber auch Wolken durch und im Laufe des Tages können sich einzelne, teils gewittrige Regenschauer bilden. In den meisten Regionen bleibt es aber wieder trocken. In der Früh ist es teilweise jetzt schon recht mild, aber auch windig. Die Temperaturen steigen heute nach auf 21 bis 27 Grad. In St. Pölten ist es heiter bei 14 Grad, in Amstetten, Poisdorf und Wiener Neustadt wolkenlos bei 14 und in Zwettl ist ist es heiter bei 7 Grad. Auch in Wien ist es heiter, da hat es 17 Grad, in Linz wolkenlos 13, Eisenstadt 12 heiter, Klagenfurt 11 wolkenlos. In Salzburg ist es wolkig, da hat es 11 Grad, 9 Grad sind es in Graz und da ist es heiter. In Bregenz ist es bewölkt bei 10 Grad und auch in Innsbruck ist es bewölkt bei 9 Grad.
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6: 30 Minuten Zeitverlust sind es jetzt auf der S1 der Wiener Außenring-Schnellstraße Richtung Schwechat. Die Unfallstelle zwischen dem Güterterminal und Rot-Neusiedl ist geräumt und der Stau ab dem Knoten Vösendorf löst sich nach und nach auf. B26, die Puchberger Straße ist noch gesperrt, da ist ein Unfall bei St. Egiden am Steinfeld passiert und eine Umleitung ist eingerichtet. Wir schauen nach Wien, da dauert es eine Viertelstunde länger auf der Tangente Richtung Graz von Hirschstetten bis zum Knotenprater und Richtung Kagran vor einer geräumten Unfallstelle auf der Praterbrücke.
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6: Schönen guten Morgen!
0: Außerdem mit dabei Chesney Hawks. Und Wolfgang Ambros. Das sind die größten Hits aller Zeiten am Mittwoch. Schön, dass Sie da sind.

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0: Mittwoch für alle, die arbeiten mitten in der Wochenmitte. Für Pflegerinnen und Pfleger auch ein Arbeitstag wie viele, viele andere und die leisten wirklich Unglaubliches, die 24 Stunden Pflegerinnen im Land. Und sie setzt ihnen ein Denkmal, ein literarisches Denkmal ab.
1: Die Autorin Stenka Becker schreibt in ihrem neuen Roman über eine Pflegerin und über diese wichtige, aber eben oft auch ungesehene Arbeit.
0: Warum ihr dieses Thema Pflege so ein großes Anliegen ist, darüber spricht Stenka Becker heute Vormittag. Sie ist zu Gast nach 11 bei Ursula Pucher.

0: 10 vor halb 8 am Mittwoch. Allen Maturantinnen und Maturanten von heute geben wir eins mit auf den Weg. Bene tibi sit cum examinibus tuis.
1: Wie bitte?
0: Viel Erfolg bei deinen Prüfungen wünschen wir allen, die gerade am Weg in die Schule sind. Lateinmatura heute.
1: Zumindest dort, wo noch Latein unterrichtet wird. Ja. An den anderen Schulen, da gibt es heute die schriftlichen Schwerpunktfächer Biologie, Physik, Musik an den Realgymnasien oder auch Betriebswirtschaftslehre und Informatik an der HAK und der HTL.
0: Ich hoffe, alle haben brav gelernt. Jetzt wird es schon spät. Wenn nur noch beten hilft, gibt es ein Angebot, einen Matura-Segen über WhatsApp. Mario Bachhofer von der Jungen Kirche.
2: Ganz unkompliziert, einfach auf beblessed.at und dort einfach auswählen, welche Fächer man gerne ansehen Segen haben möchte und einfach den Anweisungen folgen, ganz unkompliziert. Und dann wird an jenem Tag, wo man die Matura hat, gibt es einen Segen elektronisch und noch dazu wird eine Kerze angezündet und gebetet für die Personen, die den Segen wünschen.
0: Und wird das Angebot angenommen?
3: Ich finde es für die Kirche eigentlich sehr gut, dass sie sich auch so ein bisschen probieren, in die Jugendlichen auch reinzuversetzen, ein bisschen was Moderneres probieren.
4: Ich denke mir, für Leute, die religiös sind, könnte schon ein nettes Ritual sein.
5: Also ich weiß auch, dass meine Oma so ist, dass sie sagt, ich zünd dir ein Kerzerl an. Also ich kenne das schon in dem Zusammenhang.
6: Ich glaube, lernen wird es auch tun.
0: Ja, und fest dran glauben, dass alles gut gehen wird. Per peram evenient.
1: Was ist das jetzt wieder?
0: Er wird schon schief gehen, heißt es. Bleib mal klerikal. Maria Magdalena, oder?
1: Okay.
0: Von Sandra. Schönen Mittwoch, guten Morgen.

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5: 15 Minuten länger dauert es im Moment von Münchendorf nach Achau auf der B16 der Ödenburger Straße Richtung Wien. Und die B26, die Puchberger Straße, ist immer noch gesperrt nach einem Unfall bei St. Egiden am Steinfeld. Die Umleitung ist nach wie vor eingerichtet. In Wien auf der Tangente dauert es Richtung Graz eine Viertelstunde länger von Hirstetten bis zum Knoten Prater. Und Richtung Kagran verlieren Sie 10 Minuten von Inzersdorf bis zum Lagbergtunnel. Gute Fahrt.
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6: Schönen guten Morgen. Die Trockenheit im März und April droht in Niederösterreichs Landwirtschaft zu massiven Ertragseinbußen zu führen. Laut Landwirtschaftskammer dürfte es vor allem bei Wintergetreide, Mais, Soja und auch beim Grünfutter fürs Vieh Ausfälle geben, wenn es in den nächsten beiden Wochen nicht ergiebig regnet, und danach sieht es derzeit leider nicht aus. Was tun bei einem Cyberangriff? Diese Frage haben sich die Einsatzkräfte bei einer Übung im Universitätsklinikum St. Pölten gestellt. Im Fokus dabei das Logistikzentrum, über das Medikamente und OP-Material bestellt und verwaltet werden. Solche Übungen seien wichtig, um die kritische Infrastruktur zu schützen, damit sie funktionsfähig bleibe, heißt es. Der erste Finalist in der Fußball-Champions League, der steht fest, es ist Arsenal London. Nach einem 1:0-Erfolg im Halbfinale-Rückspiel gegen Atletico Madrid. Wer gegen die Engländer antritt, entscheidet sich heute Abend in der Kracherpartie Bayern München gegen Paris Saint-Germain.
4: Wir erinnern uns, das Hinspiel 5:4 für Paris Saint-Germain.
6: Ja.
4: Ja, Tage der offenen Tore auch heute wieder vielleicht. Das Radio Niederösterreich Wetter, auch heute wird es wieder sommerlich warm.
5: Die Temperaturen steigen auf 21 bis 27 Grad und der Sonnenschein überwiegt auch heute wieder. Es ziehen auch Wolken durch und der ein oder andere Regenschauer ist nicht ganz ausgeschlossen. Vielleicht kann es heute auch blitzen und donnern. Der Wind ist auch wieder ein Thema, vor allem vom Weinviertel über das Wiener Becken bis zu den Voralpen bläst er kräftig.
4: Musik aus Niederösterreich jetzt in Guten Morgen Niederösterreich von Edmund, einen schönen Mittwoch mit Silvia Schreiber und Andi Hausmann.
5: Schönen guten Morgen.
4: Hallo.

0: Mittwoch, der 6. Mai. Guten Morgen, Niederösterreich. Reden wir über das Wetter. Da tut sich immer was. Es ist immer interessant. Dein Lieblingsthema?
1: Na sicher. Seit Tagen ist es ja sommerlich warm, total fein. Gestern zum Beispiel waren es 29 Grad in Langenlebarn, in St. Pölten und Krems. Das waren die Spitzenreiter. Und 28 waren es zum Beispiel in Langenlois und in Laa an der Theier.
0: Sommer im Frühling. Wie taugt Ihnen das?
2: Also wenn man nicht in der Arbeit ist, ist es total super. Man kann sich ein bisschen hinsetzen am Balkon. Oder eben beim Shoppen, hat man schönes Wetter, macht alles viel mehr Spaß.
3: Hervorragend.
4: Sehr gut. Wir sitzen da und genießen einen guten Kaffee, die Sonne strahlen und warten auf eine gute Fahrt.
5: Ja, blendend. Da kann man sich nur gut fühlen, wenn die Sonne dauernd heraus ist.
6: Also ich schwitze, das ist mir zu viel Wechsel. Muss mich erst akklimatisieren.
7: Perfekt, das kann dort immer so sein.
0: Ein bisschen Regen wäre nicht schlecht. Die lange Trockenheit macht der Landwirtschaft zu schaffen.
1: Man merkt diese Trockenheit auch in der Nähe von Fichtenwäldern. Wenn da der Wind reinbläst, dann staubt es richtig raus. Gelbe Wolken steigen auf, die schauen ein bisschen wie Sahara-Staubwolken.
6: Also ich schwitze, das ist mir zu viel Wechsel. Muss mich erst akklimatisieren.
7: Perfekt, das kann dort immer so sein.
0: Ein bisschen Regen wäre nicht schlecht. Die lange Trockenheit macht der Landwirtschaft zu schaffen.
1: Man merkt diese Trockenheit auch in der Nähe von Fichtenwäldern. Wenn da der Wind reinbläst, dann staubt es richtig raus. Gelbe Wolken steigen auf, die schauen ein bisschen wie Sahara-Staubwolken aus. Man

0: Jetzt kommt das aber häufiger vor, sagt der Forstdirektor Kurt Ziegner.
1: Weil die Bäume eben durch die Klimaerwärmung und durch Trockenperioden ziemlich unter Stress stehen. Und wenn sie unter Stress stehen, dann beginnen sie also so quasi in den Überlebensmodus zu schalten. Und Überlebensmodus heißt möglichst viele Nachkommen produzieren.
0: Jetzt haben die Fichten auch schon einen Stress. Wann lässt der Stress nach? Wann kommt der Regen?
2: Also heute wird es ein paar Regenschauer geben, morgen dann auch Gewitter, teils kräftige Regenschauer. Aber diesen sanften, gleichmäßigen Frühlingsregen, den kann ich leider nicht versprechen. Und gerade den würden die Landwirte sich so wünschen.
0: Die machen sich Sorgen wegen der anhaltenden Trockenheit, fürchten sogar Ernteausfälle. Das ist auch gleich das Thema im Journal um 8 bei Birgit Zeiss-Brammer. Und das Wetter für den Rest der Woche, das schauen wir uns gleich genauer an.

0: Kurz nach 3:15, 7.47 Uhr ganz genau, Radio Niederösterreich mit dem schnellsten Verkehrsservice im Land.
1: B16 Ödenburger Straße Richtung Wien, da dauert es eine Viertelstunde länger von Münchendorf nach Achau. Und noch immer ist die B26, die Buchberger Straße, gesperrt nach einem Unfall bei St. Egiden am Steinfeld. Eine Umleitung ist eingerichtet. Plus 15 Minuten sind es in Wien auf der Tangente Richtung Graz, von Hirstetten bis zum Knotenprater und Richtung Kagran von Inzersdorf bis zum Knotenprater.
0: Da ist wie versprochen das Radio Niederösterreich 5-Tage-Wetter. Heute recht sonnig und warm.
1: 21 bis 27 Grad werden es noch. Der Sonnenschein überwiegt, es ziehen auch Wolken durch und vereinzelt kann es regnen. Und es ist windig. Bei diesen Temperaturen stehen die Elsbeerbäume jetzt in Vollblüte, vom Labental bis ins Traisental, von Asperhofen bis Kleinzell. Und das ist deswegen besonders, weil die Elsbeere ja nicht jedes Jahr blüht.
0: Ach, morgen am Donnerstag wechseln dann Sonne und Wolken.
1: Am Nachmittag entstehen stellenweise Regenschauer und Gewitter, vor allem im Bereich der Voralpen. Die Temperaturen gehen etwas zurück. Morgen sind es 18 bis 24 Grad.
0: Am Freitag scheint wieder meist die Sonne.
1: Im Tagesverlauf entstehen dann auch ein paar größere Quellwolken, aber höchstens vereinzelt kurze Regenschauer über den Bergen bei 19 bis 25 Grad.
0: Samstag wird es sehr sonnig, windig und warm werden.
1: Da sind es dann bis zu 26 Grad. Der Wind bläst im westlichen Donauraum mit bis zu 40 km/h. Vereinzelt können im Berg- und Hügelland wieder Regenschauer entstehen.
0: Am Sonntag, am Muttertag, wird es sommerlich mit viel Sonne, sehr milden Temperaturen und Südwind.

0: Mittwoch, der 6. Mai, da hupen wir heute für George Clooney. Happy Birthday!
1: Für viele ist es immer noch einer der bestaussehendsten Männer der Welt. Immer noch.
0: Heute wird er 65. Man kennt ihn aus der Kaffeewerbung, Models und aus vielen Kinofilmen, von Batman bis Ocean's 11. Die wichtigste Rolle in seinem Leben ist aber die Vaterrolle, sagt George Clooney. Wo sagt das? Wer sagt das uns? Ja. Wo ist er denn, der George? Hat sich versteckt. Da ist er!
2: Es gibt ja Menschen, die wollen unbedingt Kinder. Ich war nie einer von denen. Ich hatte früher nie das Gefühl, mein Leben wäre nicht erfüllt ohne Kinder. Aber dann habe ich einmal getroffen, meine Frau, und plötzlich fühlte es sich leer an ohne die Kinder. Und wir haben dann zwei bekommen. Erst ab da habe ich dann gemerkt, wie erfüllend das ist. So viel Liebe und auch so viel Freude.
0: Er hat lang gewartet. Mhm. Mit 56 erst ist George Clooney Vater von Zwillingen geworden.
1: Mittlerweile lebt er mit seiner Familie auf einem Weingut in Frankreich.
0: Filme dreht er immer noch, demnächst die Fortsetzung der Oceans-Reihe. Ist das dann schon Oceans 14, 15, 16?
1: Ich habe keine Ahnung. Ocean 65 vielleicht.

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2: Guten Morgen Niederösterreich am 6. Mai, guten Morgen am Mittwoch im Journalstudio Birgit Zeiss-Brammer.
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4: Niederösterreichs Landwirtschaft leidet unter der Trockenheit, es drohen Ernteausfälle. Und wie soll ein Spital bei einem Cyberangriff reagieren? Im Klinikum St. Pölten ist der Ernstfall geprobt worden. Das Wetter in Niederösterreich ist heute recht sonnig, windig und warm. Schönen guten Morgen. Seit Wochen herrscht in Österreich eine Rekordtrockenheit. Nur 4 Aprilmonate seit 1858 waren trockener als der heurige. Das setzt der Landwirtschaft zu.
5: Ich bin jetzt seit 30 Jahren Bauer und dass wir so lange Trockenheit gehabt haben, das ist mir nicht erinnerlich.
6: So wie jetzt Ende April, Anfang Mai, dass wir kein Wasser haben, das hat es normalerweise nicht gegeben.
4: Paul Sihorschwe ist denn von der Trockenheit besonders betroffen.
7: Es sind Bauern vor allem im Osten und Süden betroffen. Bei Gemüsekulturen wird bewässert, Wintergetreide leidet, aber auch und besonders Früchte, die erst kürzlich ausgebracht wurden. Stabiler ist die Lage noch bei Obst und Wein, bei tiefwurzelnden Dauerkulturen also.
4: Landwirtschaftskammerpräsident Josef Moosbrugger schildert die prekäre Lage vor allem auch in Niederösterreich.
8: Faktum ist, wir haben in verschiedenen Regionen Niederschlagsdefizite von -60% gegenüber den Vorjahren. Und das macht schon deutlich, die Nervosität steigt tagtäglich.
4: Paul Sihosch, könnte Regen jetzt noch etwas retten?
7: Wie gut es jetzt für die Pflanzen läuft, entscheidet, wie widerstandsfähig sie werden. Regnet es genug, schieben die Pflanzen an. Die Rübe zum Beispiel wird dadurch widerstandsfähiger gegen den Rüsselkäfer. Wegen dieser Trockenheit jetzt ist aber zumindest mit Ernteeinbußen in der Landwirtschaft zu rechnen, heißt es von Landwirtschaftskammer und Hagelversicherung.
4: Die Kosten für die neue Universitätsklinik in Wiener Neustadt sind explodiert. Fast 1,5 Milliarden Euro wird der Neubau kosten, mehr als doppelt so viel wie ursprünglich geplant. Der Landesrechnungshof übt Kritik an der Planung des Projektes. Ein Parkdeck oder eine Kinderbetreuungseinrichtung hätten in der ursprünglichen Planung gefehlt, heißt es. Und zudem habe sich der Versorgungsauftrag geändert. Die Zahl der Betten sei nachträglich aufgestockt worden. Im Büro des zuständigen Landesrates Anton Kasser von der ÖVP argumentiert man auch, dass Wiener Neustadt das erste Spital sei, für das eine Umweltverträglichkeitsprüfung notwendig war. Die Neos sprechen von Missmanagement und dass sich ein derartiges Milliardenloch beim Neubau des Weinviertelklinikums nicht wiederholen dürfe. Was tun bei einem Cyberangriff? Dieser Frage haben sich die Einsatzkräfte bei einer Übung im Universitätsklinikum St. Pölten gestellt. Da Krankenhäuser zur kritischen Infrastruktur gehören und es oft um die Versorgung mit Arzneimitteln und OP-Material geht, wären solche Attacken hier besonders fatal, berichtet Petra Otitsch.
9: Das Logistikzentrum am Areal des Universitätsklinikums St. Pölten ist die zentrale Drehscheibe für die Versorgung. Gezielte Angriffe auf diese kritische Infrastruktur standen im Mittelpunkt der Krisenübung. Bernhard Kadletz, Vorstand der Landesgesundheitsagentur, sagt:
10: Die vielen Krisen der letzten Jahre haben uns gezeigt, dass wir uns besser darauf vorbereiten müssen. Das tun wir mit solchen Übungen.
9: Landeshauptfrau Johanna Mickl-Leitner betont:
11: Wir müssen unsere kritische Infrastruktur schützen und da gehören Kliniken, Pflegeheime, unsere Labore und auch unsere Logistikzentren mit dazu, damit diese auch funktionsfähig bleiben nach Angriffen wie Cyberangriffe, Terrorangriffe oder Stromausfall oder Sabotage.
9: An der Krisenübung nahmen die Landespolizeidirektion, das Militärkommando, Notruf Niederösterreich und die Landesgesundheitsagentur teil.
4: Nach Tagen des Ausharrens auf See darf das vom Hunter-Virus betroffene Kreuzfahrtschiff jetzt in Spanien anlegen. In einem Hafen auf den Kanarischen Inseln sollen die Besatzung und die Passagiere untersucht und medizinisch versorgt werden, Sebastian Rosenauer.
12: Es sind rund 150 Menschen an Bord. Mindestens 7 von ihnen dürften sich mit dem Hunter-Virus angesteckt haben. Einige sind in kritischem Zustand. Trotzdem müssen die Passagiere jetzt schon seit Tagen auf dem Schiff ausharren. Sie durften bisher nirgends von Bord gehen aus Angst vor einer Übertragung. Auf den Kanaren dürfte es aber die notwendige medizinische Ausrüstung geben, um die Menschen jetzt zu behandeln und dann nach Hause zu bringen. Im März war das kleine Kreuzfahrtschiff von Südamerika aufgebrochen. Die Weltgesundheitsorganisation WHO geht davon aus, dass das Hunter-Virus da schon an Bord war. Ein niederländisches Pärchen dürfte sich in Argentinien angesteckt haben. Beide sind an den Folgen der Infektion gestorben. Auch ein deutscher Staatsbürger ist mittlerweile an Bord verstorben. Eine Übertragung von Mensch zu Mensch ist eher selten, so die WHO. Sie schließt aber nicht aus, dass das am Schiff passiert sein könnte.
2: zum Radio Niederösterreich Wetter. Sommerlich warm und recht sonnig wird es heute.
1: Wieder wird es ein sehr feiner, frühsommerlicher Tag mit einigen Sonnenstunden. Es ziehen auch einige Wolken durch und im Lauf des Tages können sich einzelne, teils gewitterige Regenschauer bilden. In den meisten Regionen bleibt es aber wieder trocken. Der Wind ist teilweise lästig. Er treibt die Temperaturen auf 21 bis 27 Grad. Morgen am Donnerstag gehen die Temperaturen etwas zurück. Sonne und Wolken wechseln und einige Regenschauer und Gewitter ziehen durch. In St. Pölten, Wiener Neustadt und Gänserndorf ist es heiter bei 16 Grad, in Krems wolkenlos 17, in Waidhofen an der Ybbs stark bewölkt 13 und in Wien bewölkt bei 18 Grad. In Linz ist es heiter bei 15, in Eisenstadt wolkenlos 15 und in Graz, da ist es wolkenlos und es hat 13 Grad.
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1: Auf der A4 der Ostautobahn Richtung Wien ist das defekte Auto beim Knotenschwächert entfernt und der Stau löst sich auf. Nach wie vor beschäftigt uns aber der Unfall auf der B26 der Puchberger Straße bei St. Egiden am Steinfeld. Die Umleitung ist nach wie vor aktiv. Eine Viertelstunde mehr müssen Sie einplanen in Wien auf der Tangente Richtung Graz von Hirstetten bis zum Knotenprater und Richtung Kagran von Inzersdorf bis zum Knotenprater.
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2: 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Wir haben gleich den Ostbahnkutte für Sie.
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2: Und jetzt am Anfang Mike Oldfield mit Maggie Reilly. Das ist der Mittwoch. Silvia Schreiber und Andi Hausmann.
1: Schönen guten Morgen.
2: Guten Morgen.

0: 15 Minuten nach 8. Der Ostbahnkurte beim Song Contest, das wäre spannend gewesen.
1: Das stimmt.
0: Und lustig, der Favoriten und Plus so richtig ankommt europaweit.
1: Man versteht ihn halt dann nicht.
0: Ja, genau. Die Botschaft, seid vorsichtig und lasst euch nichts gefallen, wäre vielleicht eigentlich angekommen. Cool. 170 Millionen Menschen schauen nächste Woche zu. Wie geht es einem da kurz, bevor man da auf die Bühne geht? Der Cosmo jedenfalls ist entspannt.
1: Der hat aber auch ein Geheimnis, er meditiert regelmäßig und das auch vor jedem Auftritt. Das hat er von seiner Mama gelernt, die hat ihn schon mit 6 Jahren zur Meditation gebracht.
0: Ja, deswegen hat Cosmo jetzt auch ganz entspannt mit uns eine kleine Rundfahrt gemacht. Wir fahren gleich mit ihm noch eine Runde. Im guten Morgen Niederösterreich. Es ist 14 Minuten nach 8.

0: Einen schönen guten Morgen, Niederösterreich. Eine knappe Woche vor dem Song Contest. Da wird unser Cosmo beim Song Contest, der größten Musikshow der Welt, auf der Bühne stehen. Unser Land vertreten mit seinem Tanzschein.
1: Sie brauchen einen Tanzschein, da muss ich streng sein. Weil
0: geile Stimme.
2: Sau geil, deine passt auch gut dazu. Cosmo hat jetzt schon einmal den Kurs Richtung Stadthalle genommen und zwar mit...
0: Der BIM, der Straßenbahn. Alexandra Ludwig ist mitgefahren.
3: Mit der BIM zum Eurovision Song Contest. Cosmo hat die Sonderfahrt Richtung Stadthalle angetreten. Mit an Bord waren die ORF-Delegationsleitung, Freunde und Familie sowie zahlreiche Medienvertreter. Für den Künstler selbst ging damit ein kleiner Traum in Erfüllung.
4: Ja, tatsächlich. Das habe ich so manifestiert und in jedem Interview gesagt, ich würde gerne mit der BIM zum Song Contest fahren.
3: Die Route führte vom Karlsplatz über den Ring vorbei am Eurovision Village und der Wiener Hofburg.
4: Und ich habe erfahren, dass da der Song Contest mal stattgefunden hat.
3: 1967, nach dem Sieg von Udo Jürgens in Luxemburg im Jahr zuvor. Apropos Luxemburg, ebenfalls an Cosmos Seite mit dabei war die luxemburgische ESC-Teilnehmerin Eva Maria, die bei der Fahrt auch gleich ihren Tanzschein machte.
5: Ja! Ich habe meinen Tanzschein und Cosmo ist mein Eurovision-Bestie.
3: Während der Fahrt gab es zudem erste Einblicke in das optische Konzept der Show. So sollen die Outfits einen modischen Querschnitt durch verschiedene Epochen der Clubmusik darstellen. Genaue Details bleiben zwar noch ein Geheimnis, aber die Vorfreude darauf, dass es endlich auf der großen Bühne losgeht, ist riesig.
4: Hey, 3 Monate Vorbereitung, Konzepte, Planung, Proben, Üben. Jetzt sehen wir das alles mal auf der Bühne bei der ersten Probe am Donnerstag und ich bin einfach so gespannt und ich freue mich auch auf die ganzen ESC-Fans und die anderen Acts zu treffen und das wird einfach eine schöne Zeit.
0: Man hört's, er freut sich.
2: Mhm,
0: 3 Monate Vorbereitung für 3 Minuten Musik.
2: 370 Millionen Leute.
0: Ich bin echt schon neugierig, wie der Tanzschein dann ankommt. Er hat, wie wir es gerade gehört haben, den ersten Song Contest nach Wien geholt. Udo Jürgens in Guten Morgen, Niederösterreich.

4, vor 8:30 ist es. Schönen guten Morgen, Niederösterreich, mit den größten Hits aller Zeiten. Mit Sam Brown wird's 8:30. Stop.

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3: Es ist immer noch eine Umleitung eingerichtet auf der B26 der Puchberger Straße. Da ist ja bei St. Egiden ein Unfall passiert und eben die Straße ist umgeleitet. Und in Wien, Tangente Richtung Graz, dauert es 20 Minuten länger von Hirstetten bis zum Knotenbrater. Das war's aber schon. Gute Fahrt.
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4: Präsident Donald Trump setzt sein Projekt Freiheit für eine sichere Durchfahrt von Schiffen durch die Straße von Hormuz für kurze Zeit aus. Während des Stopps soll geprüft werden, ob ein Abkommen zwischen Washington und Teheran geschlossen und unterzeichnet werden kann, sagt Trump, und dass es große Fortschritte gegeben habe. Österreich darf energieintensiven Unternehmen Förderungen für höhere Strompreise auszahlen, die diese wegen Emissionskosten im Rahmen des EU-Emissionshandelssystems haben. Damit sollen Unternehmensverlagerungen in Länder außerhalb der EU mit einer weniger ambitionierten Klimapolitik verringert werden. Seit Wochen herrscht in Österreich eine Rekordtrockenheit und das setzt der Landwirtschaft zu, vor allem im Osten und Süden Österreichs. Betroffen sind Wintergetreide, aber auch Pflanzen, die jetzt gesetzt werden, wie etwa Rüben. Ohne baldigen Regen werden sie anfälliger für Schädlinge. Ernteausfälle sind davor programmiert.
2: Ja, dann reden wir gleich über das Wetter. Silvia, kurze Hosenwetter wieder heute.
3: Ein weiterer feiner Tag steht uns bevor. Es ziehen auch einige Wolken durch und im Laufe des Tages können sich einzelne teils gewittrige Regenschauer bilden. Meist bleibt es aber trocken. Und die Temperaturen steigen auf 21 bis 27 Grad. Der Wind wird heute wieder lebhaft. Zuerst ist es Westwind, der dreht dann tagsüber auf Süd und wird vor allem vom Weinviertel über das Wiener Becken bis zu den Voralpen kräftig.
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3: Schönen guten Morgen.
2: Guten Morgen.

0: Schönen guten Morgen am 6. Mai, Wonnemonat, Hochzeitsmonat.
1: Da geht's rund.
0: Es wird geheiratet wie wild an den Wochenenden. Was man bei so einer Hochzeit überhaupt nicht brauchen kann, ein Feuerwehreinsatz. Tja. Mit Sirene, Blaulicht und Tatütata.
1: Das ist aber tatsächlich passiert bei einer Hochzeit im Schloss Glocknitz. Marco und Jacqueline haben sich dort am Wochenende das Ja-Wort gegeben. Und um 1:30 in der Früh hat dann die Feuerwehr vorbeigeschaut.
0: Die waren aber nicht eingeladen.
1: Nein, nicht wirklich.
0: Der Glocknitzer Feuerwehrkommandant Thomas Rauch, wie sonst, der sagt, es hat einen Brandalarm gegeben. Deswegen ist die Feuerwehr auch mit Löschzug und Blaulicht zum Schloss gefahren.
2: Erstaunlicherweise war nur die Hochzeitsgesellschaft in guter Stimmung. Im Rittersaal auf Schloss Glocknitz war eine Disco eingerichtet und der DJ hat eine Hebelmaschine in Betrieb gesetzt und dieser Kunstrauch hat bei dem Rauchmelder dann ausgelöst und somit auch die Feuerwehr alarmiert.
0: Ja, das kenne ich von daheim. Wir haben dann keine Nebelmaschine, sondern eine Bratpfanne.
1: Kochst du so wild, oder was?
0: Beim Halloumi passiert es oft.
1: Kommt dann die Feuerwehr?
0: Nein, das nicht, okay. Aber es piepst dann sehr laut.
1: Das Brautpaar, das hat sich die Stimmung nicht verderben lassen, hat sogar noch Fotos mit den Feuerwehrleuten gemacht. Eins davon sieht man bei uns auf noe.orf.at. Sehr hübsch.
0: Es war nicht das erste Mal, dass Rauchmelder einen Einsatz ausgelöst hat, ohne dass es gebrannt hätte.
2: Genau, also der Rauchmelder funktioniert mit einer optischen Linse und wenn diese Linse getrübt wird, eben durch einen künstlichen Rauch oder wir haben auch schon kleine Tiere in Rauchmeldern vorgefunden, wenn diese Linse getrübt wird, dann wird der Alarm ausgelöst.
0: Sagt der Feuerwehrkommandant Thomas Rauch von der Glocknitzer Feuerwehr. Lieber einmal zu oft ausrücken als einmal zu wenig. Und ja, wenn um 12:30 in der Früh die Feuerwehr da steht, dann hat man was zum Erzählen.
1: Das stimmt, ja.
0: Lucky Day. Sascha, in guten Morgen, Niederösterreich.

0: Die B26, die ist immer noch gesperrt. 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
1: Da ist ein Unfall passiert vor einigen Stunden bei St. Egiden am Steinfeld, die Puchberger Straße. Eine Umleitung ist nach wie vor eingerichtet. Und in Wien verlieren Sie 20 Minuten auf der Tangente Richtung Graz von Hirstetten bis zum Knoten Prater. Eine gute Fahrt.

0: So stehen die Sterne an diesem 6. Mai.
1: Das Radio Niederösterreich Horoskop von Astrologin Eva Waskowitsch-Wiedelsberger.
0: Stier, freuen Sie sich auf einen in jeder Hinsicht vielversprechenden Tag.
2: Zwillinge, Mars ist Ihre Kraftquelle, verfolgen Sie eine Idee weiter, Sie werden Ihre Ziele erreichen und auch Ihr Liebesleben steht unter einem guten Stern.
0: Krebs, spielen Sie auf Zeit, vertagen Sie eine Entscheidung.
2: Löwe, dank vielversprechender Aspekte von Mars und Venus zählen Sie zu den Glückskindern.
0: Jungfrau, bauschen Sie Probleme im Privatleben nicht auf, sehen Sie über so manches Ärgernis hinweg.
2: Waage, lassen Sie sich Zeit, sammeln Sie weitere Informationen, bevor Sie etwas verändern.
0: Skorpion, Jupiter steht in einem vielversprechenden Aspekt zur Skorpionsonne. Finanzielles können Sie in Ihrem Sinn regeln.
2: Schütze, auch wenn Sie viel zu tun haben, vernachlässigen Sie Ihre Freunde nicht.
0: Steinbock, Mars ist ein Unruheherd. Setzen Sie bei Ihren Arbeiten Prioritäten, vermeiden Sie Alleingänge.
2: Wassermann, Mars versorgt Sie mit Energie. Irgendwie schaffen Sie es, auch ein riesiges Pensum unter Dach und Fach zu bringen.
0: Fische, kümmern Sie sich wieder einmal um Ihre Finanzen. Gerade jetzt stehen die Sterne gut dafür.
2: Und wieder, Neues fasziniert Sie. Um erfolgreich zu sein, brauchen Sie aber einen genauen Plan und viel Geduld.

0: 8 vor 9 ist es. Mit Ursula Pucher geht's durch den Vormittag. Grüß dich.
1: Hallo.
0: Wir haben es heute in den Nachrichten schon gehört, seit 1848 hat es keinen so trockenen Frühling mehr gegeben. Wir erinnern uns.
1: Wir
0: waren dabei. Ja, da hat es auch so gestaubt.
1: Nein, es ist wirklich unglaublich. Ja. Es ist alles staubtrocken. Du hast ja gerade gesagt, der Rasen schaut aus wie im August. Ja. Es wird Zeit, dass ein bisschen Regen kommt.
0: Wir hoffen drauf, ja, zumindest mit den Temperaturen geht es
1: um ein bisschen
0: zurück. Also Wintermantel braucht man trotzdem noch keinen. Ich glaube 24 ist das.
1: Frühlingshaft halt dann schon langsam.
0: Durch einen Sommervormittag geht es mit einer sommerlichen Ursula Pucher.
1: Ja, gell? Okay. Ja. So schön, blau-weiß.
0: Blumig. Ja. Ab 9, einen schönen Vormittag.

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4: Einen schönen Mittwochvormittag im Nachrichtenstudio Birgit Zeiss-Bammer. Es ist 9 Uhr.
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6: Donald Trump setzt sein Projekt Freiheit in der Straße von Hormuz nach nur einem Tag aus. Und Schuldsprüche im Prozess gegen zwei Asylwerber in Wiener Neustadt. Das Wetter bei uns in Niederösterreich ist recht sonnig, windig und warm. Lange hat Projekt Freedom nicht gedauert. US-Präsident Donald Trump hat die Militärinitiative, die die Schiffe durch die Meerenge von Hormuz geleiten sollte, unmittelbar nach der Verkündung wieder abgesagt. Die Aktion werde für kurze Zeit ausgesetzt, sagt Trump, denn bei den Friedensverhandlungen gäbe es, Zitat, große Fortschritte. Katharina Wagner berichtet.
7: Es ist eine knappe Erklärung auf seiner Plattform Truth Social, mit der Trump das sogenannte Project Freedom einfriert. Auf Anfrage Pakistans und anderer Staaten sei die Initiative, Schiffe sicher durch die Straße von Hormuz zu leiten, für kurze Zeit, so Trump, eingestellt, um zu sehen, ob ein Abkommen mit dem Iran abgeschlossen werden kann oder nicht. Iranische Staatsmedien berichten unterdessen über ein neues Genehmigungsverfahren für Schiffe, die durch die Straße von Hormuz wollen. Genaue Regeln bleiben unklar. Fest steht, Teheran will die Meerenge weiter kontrollieren. Im Hintergrund läuft unterdessen auch die Diplomatie. Irans Außenminister war heute erstmals seit Kriegsausbruch auf Besuch in Peking. Donald Trump soll kommende Woche nach China reisen.
6: Nachdem vergangenen September zwei Asylwerber in Treskirchen unter anderem mit einer zerbrochenen Glasflasche aufeinander losgegangen sind, wurden gestern beim Prozess im Landesgericht Wiener Neustadt beide schuldig gesprochen, und zwar wegen absichtlich schwerer Körperverletzung. Einer der beiden wurde zu 6 Jahren Haft, der andere zu 5 Jahren Haft verurteilt. Diese Urteile sind noch nicht rechtskräftig. Ein Spiel für die Geschichtsbücher war das vergangene Woche. Paris Saint-Germain gewinnt gegen Bayern München 5:4. Eins der spektakulärsten Matches jemals in der Fußball-Champions League. Heute die Retourpartie in München und nur der Sieger kommt ins Finale, Daniel Kulowitz.
8: Sowas hat die Champions League noch nie gesehen. Dieses 5:4 ist immer noch in aller Munde.
9: Ich habe noch nicht so viele Fußballspiele auf dem Niveau mit der Qualität gesehen.
8: Bayern-Sportchef Max Eberl nicht der Einzige, der ins Schwärmen gerät. Die Bayern-Spieler wie Jonathan bekommen viel Zuspruch auf der Straße.
10: Wenn ich mit meinem Hund spazieren gehe, spricht mich auch jeder an, Vollgas geben. Ich habe einfach das Gefühl, dass ganz München einfach bereit ist.
8: Zwei Teams mit einer unfassbaren Ansammlung an Talent, und Paris-Trainer Luis Enrique vergleicht es mit Tennis-Ikone Rafael Nadal. Nur Duelle gegen Federer oder Djokovic hätten ihn stark gemacht, und dadurch wurde er besser und hat sich gesteigert. Das gilt auch für uns, wenn wir uns mit den großen Bayern messen. Das Duell der Offensiv Götter Bayern gegen Paris heute ab 21 Uhr. Der Sieger trifft im Endspiel auf Arsenal London.
6: Die Engländer haben ihr Match gegen Atletico Madrid gestern 1:0 gewonnen.
4: Da können wir draußen schauen heute. Es ist nämlich wieder ein frühsommerlicher Tag mit viel, viel Sonnenschein. Aber es ist nicht mehr ganz ungetrübt. Ein paar Wolken ziehen durch und es kann auch ein bisschen regnen. Und das brauchen wir eh. Es ist nämlich sehr trocken. Meistens bleibt es aber auch heute wieder trocken. 21 bis 27 Grad gehen sich aus. Morgen dann am Donnerstag ein bisschen frischer. Da gibt es dann auch so ein Hin und Her zwischen Sonne und Wolken. Und morgen sind dann auch ein paar Regenschauer und Gewitter möglich. 17 Grad haben wir jetzt in St. Pölten, 20 in Wien, 19 Grad in Tulln, in Mistelbach und in Wiener Neustadt und 18 Grad in Langenlois. 9:03, Radio Niederösterreich mit dem schnellsten Verkehrsservice. B26, Puchberger Straße. Da gibt es eine Sperre nach einem Unfall bei St. Egiden am Steinfeld. Da ist eine Umleitung eingerichtet. Und in Wien dauert es länger auf der Tangente Richtung Graz. Ein Plus von einer Viertelstunde von Hirschstetten bis zum Knotenprater. Kommen Sie gut an Ihr Ziel. Und in den Werkstätten, in den Friseurgeschäften, können wir jetzt überall die Disco-Kugel aufhängen. Wir machen gleich mal Party. Und das um 8:45. Ja, die größten Hits. aller Zeiten für Ihren Mittwochvormittag hier bei uns auf Radio Niederösterreich. Ich bin Uzi Pucher, schön, dass Sie mit dabei sind. Paul McCartney startet jetzt gleich los.

0: Am Sonntag feiern wir die Mamas, nicht vergessen. Am Samstag den Wein, also zumindest im Museumsdorf Niedersulz, David Pearson.
1: Von 14 bis 19 Uhr präsentieren mehr als 20 Winzer und Winzerinnen aus der Region ihre Weine. Man erfährt alles zur Weingarten- und Kellerarbeit, anno dazu mal. Es gibt Führungen und das Presshaus wird wieder eröffnet. Live auf der Bühne Stahlberg 7. Duke Ellington, Joe Zawinul oder Us 3. The Jazz Notes bringen einen bunten Musikmix am Freitag um 19.30 Uhr in der Bühne Meier im Mautwirtshaus in Mödling. Der Spendenflohmarkt Miteinander im Land findet am Freitag von 14 bis 18 Uhr im ehemaligen Gasthaus Klinger in Abesbach im Bezirk Zwettl statt. Premiere am Freitag um 19.30 Uhr im TAM-Theater an der Mauer in Weidhofen an der Theier. Gespielt wird die Komödie Drei alte Ladies schlagen zurück. Am Samstag gibt's zur selben Zeit eine Vorstellung. Noch mehr Termine gibt es dann nächste Woche am Freitag und Sonntag. Weitere Veranstaltungshinweise finden Sie auf noe.orf.at unter den Tipps.
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durch diesen Mittwochvormittag, 9.30 Uhr, Radio Niederösterreich, da mit dem schnellsten Verkehrsservice. B26, Puchberger Straße, nach wie vor gesperrt nach einem Unfall bei St. Egiden am Steinfeld. Da ist aber eine Umleitung eingerichtet. Und in Wien dauert es auf der Tangente Richtung Graz noch eine Viertelstunde länger, und zwar von Hirstetten bis zum Knoten Prater. Und wir schauen weiter zum Wetter, und da warten viele schon auf den Regen. Heute kommt eventuell mal so ein kurzer gewittriger Regenschauer. Das kann im Laufe des Tages schon passieren, denn es kommen dann ein paar Wolken auf uns zu. Im Großen und Ganzen bleibt es heute aber noch sehr, sehr sonnig und sehr warm. Die Temperaturen liegen so zwischen 21 und 27 Grad. Morgen dann ein paar mehr Wolken, und da sind dann auch vereinzelt ein paar Regenschauer möglich.

0: Bene tibi sit cum examinibus tuis. Ja? Salvete hier auf Radio Niederösterreich. Viel Erfolg bei deinen Prüfungen, heißt es. Das wünschen wir allen, die gerade bei der Lateinmatura sitzen. Daumen sind gedrückt, aber natürlich auch für alle, die heute in einem der schriftlichen Schwerpunktfächer gerade alles geben. Biologie, Physik, Musik an den Realgymnasien oder auch Betriebswirtschaftslehre und Informatik an der HAK und HTL. Ihr habt sicher alle brav gelernt. Falls sich das irgendwie doch nicht so ganz ausgegangen ist und jetzt nur noch beten hilft, gibt es ein Angebot, einen Matura-Segen per WhatsApp. Mario Bachhofer von der Jungen Kirche.
1: Ganz unkompliziert, einfach auf biblest.at und dort einfach auswählen, welche Fächer man gerne einen Segen haben möchte und einfach den Anweisungen folgen, ganz unkompliziert. Und dann wird an jenem Tag, wo man die Matura hat, gibt es einen Segen elektronisch und noch dazu wird eine Kerze angezündet und gebetet für die Personen, die den Segen wünschen.
0: Bitte schön. Und dann drücken noch Mama, Papa, Oma, Opa die Daumen, kann nichts mehr schiefgehen. Das Angebot wird aber eigentlich auch ganz gut angenommen, oder?
2: Ich finde es für die Kira eigentlich sehr gut, dass sie sich auch so ein bisschen probieren, in die Jugendlichen auch reinzuversetzen, ein bisschen was Moderneres probieren.
3: Ich denke mir, für Leute, die religiös sind, könnte schon ein nettes Ritual sein.
4: Also ich weiß auch, dass meine Oma so ist, dass sie sagt, ich zünd dir ein Kerzerl an. Also ich kenne das schon in dem Zusammenhang.
5: Ich glaube, lernen wird es auch tun.
0: Ja, lernen schadet auch nicht, aber das Kerzel von der Oma ist auch nicht schlecht. Per Peram Eveniend. Wird schon schief gehen. Schönen Vormittag.

Jetzt die kurze Arbeitspause. Kaffeetschall in der Sonne. Und die Musik kommt von uns aus Österreich. Boris Bukowski, für immer in mir drin. Schönen Mittwoch mit Radio Niederösterreich.

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2: Das Familienfest am Samstag im Starkel-Erlebnisgarten in Aschbachmarkt. Einen schönen Mittwochvormittag. Alle wichtigen Infos gibt's jetzt von Birgit Zeiss-Brammer. Es ist 10 Uhr.
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4: Der Landesrechnungshof hat die Kostenexplosion beim Spitalsneubau in Wiener Neustadt geprüft und im Pilnercheck-Untersuchungsausschuss wird diese Woche seine Witwe befragt. Das Wetter in Niederösterreich ist recht sonnig, windig und warm. In Wiener Neustadt soll in den nächsten Jahren eine neue Universitätsklinik gebaut werden, um fast 1,5 Milliarden Euro und damit um mehr als doppelt so viel wie ursprünglich geplant. Kritik daran kommt jetzt auch vom Landesrechnungshof. Elisabeth Czastka und Thomas Puchinger berichten.
5: Konkret kritisiert der Landesrechnungshof die Planung rund um den Spitalsneubau. Projektteile wie ein Parkdeck oder eine Kinderbetreuungseinrichtung hätten gefehlt. Zudem wurde der Versorgungsauftrag geändert, daher waren plötzlich mehr Betten vorgesehen. Die Gesundheitssprecherin der NEOS, Edith Kollermann, spricht von Missmanagement. Angesichts des neu geplanten Weinviertel-Klinikums in Stockerau meint sie, dass sich ein derartiges Milliardenloch im Spitalsneubau nicht wiederholen dürfe. Im Büro des zuständigen Landesrates Anton Kasser von der ÖVP verweist man auf den Landtagsbeschluss vom April 2025. Die Gründe für die deutlich höheren Kosten seien vielfältig, etwa zusätzliche medizinische Leistungen, deutlich mehr Spitalsbetten und Wiener Neustadt sei das erste Spital, für das auch eine Umweltverträglichkeitsprüfung notwendig war.
4: Im Untersuchungsausschuss zur Causa Christian Pilnercheck finden diese Woche wieder Befragungen statt. Es geht um die Frage, ob die Ermittlungen zum Tod des früheren Sektionschefs politisch beeinflusst wurden oder nicht. Diese Woche soll auch Pilnercheks Witwe, die Grazer Gerichtspräsidentin Caroline List, aussagen. Viktoria Waldhäusl berichtet.
6: Mit großer Spannung wird diese Woche die Befragung von Caroline List erwartet, denn die Präsidentin des Landesgerichts für Strafsachen in Graz und Witwe von Christian Pilnercheck hat nach eigenen Angaben Pilnercheks Smartphone und damit ein mögliches Beweismittel mit einem Bunsenbrenner vernichtet. Außerdem soll sie in einem Telefonat, das heimlich aufgezeichnet wurde, versucht haben, an Pilnercheks Laptop zu kommen und diesen dabei wörtlich als gefährlich bezeichnet haben. Im Vorfeld hat List einen Ausschluss der Medienöffentlichkeit beantragt. Es gilt aber als sehr unwahrscheinlich, dass dem stattgegeben wird. Die Befragung ist für morgen Nachmittag geplant. Ab heute werden noch mehrere Vertreter von Justiz und Polizei befragt. Auch da wird es vor allem um das Smartphone und um den Laptop gehen und um die Frage, wieso die Polizei das Smartphone noch am Tag von Pilnercheks Tod an List übergeben hat.
4: Das von mehreren Hantavirus-Fällen betroffene Kreuzfahrtschiff darf die Kanarischen Inseln anlaufen. Das hat Spanien in Abstimmung mit der Weltgesundheitsorganisation so entschieden. Die Kanaren sind der nächstgelegene Ort für die Versorgung der rund 150 Menschen an Bord. Der Inselstaat Kap Verde, wo das Schiff derzeit ankert, habe dafür keine Kapazitäten, heißt es.
7: Viel Sonnenschein und zwar wirklich von Langenlebern bis Seibersdorf, von Poisdorf bis Buchberg am Schneeberg, von Retz bis Melk. Und so bleibt es heute auch fast den ganzen Tag. Fast, weil im Laufe des Tages kommen ein paar dichtere Wolken und vereinzelt kann es gewittrige Regenschauer geben. Es wird aber nicht sehr viel Regen sein und das Ganze bei ja fast schon wieder sommerlichen bis zu 27 Grad. Morgen am Donnerstag wird es auch sonnig. Es sind ein paar mehr Wolken mit dabei und es können auch mehr gewittrige Regenschauer entstehen. Die würden wir aber eh brauchen, weil es so trocken ist überall. Momentan auch schon sehr mild, 18 Grad in Melk, in Bruck an der Leiter 20 Grad, in St. Pölten, in Horn und in Stockerau 19 und in Wien schon 21 Grad. 3:03, das ist Radio Niederösterreich mit dem schnellsten Verkehrsservice. Eine gute Fahrt hinein in diesen Mittwochvormittag. Und ich sage Ihnen was, ich habe Musik für Sie. Das ist so gut, da könnte man sich fast reinlegen. Set. Dann legen wir noch Josie Prokopetz drauf und Mo. Und dann kann schon nichts mehr schief gehen. Ich bin Josie Pucher. Schön, dass Sie mit dabei sind.

schönen Vormittag mit Radio Niederösterreich. Ja, was Sie leisten, ist wirklich Unglaubliches. Unglaublich. Die vielen 24-Stunden-Pflegerinnen bei uns im Land. Und sie setzt ihnen jetzt ein Denkmal, also zumindest ein literarisches. Die Autorin Stenka Becker schreibt in ihrem neuen Roman über das Leben einer Pflegerin und ihre wichtige, aber eben auch oft auch ungesehene Arbeit. Warum ihr dieses Thema so wichtig ist, darüber spreche ich heute mit ihr am Vormittag. Stenka Becker ist zu Gast nach 11 hier bei uns auf Radio Niederösterreich.

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2: Eine gute Fahrt durch den Mittwoch, kurz nach 11:30, Radio Niederösterreich, da mit dem schnellsten Verkehrsservice. Das geht auch ganz geschwind. Alles ruhig auf den Straßen, wir schauen weiter zum Wetter. Momentan wirklich fast noch im ganzen Land strahlender Sonnenschein. Das bleibt nicht den ganzen Tag über so. Es kommen ein paar Wolken und es kann vereinzelt auch gewittrige Regenschauer geben. Viel Regen wird es aber nicht sein. Die Temperaturen wieder sommerlich bei 21 bis 27 Grad. Ab morgen wird es dann schön langsam ein bisschen wechselhafter und morgen können schon ein paar Regentropfen mehr mit dabei sein.

0: Wenn wir aufs Thema Hautpflege kommen, dann haben Sie sicher auch schon den Begriff Hyaluronsäure gehört. Hat sich in den vergangenen Jahren einen Namen gemacht. Schönen Vormittag mit Radio Niederösterreich. Polstert unsere Haut nämlich auf und kann sie auch noch pflegen, sagt unsere Radio Niederösterreich Apothekerin aus dem Machfeld, Gerti Kölbl. Aber wie macht das Hyaluron eigentlich?
1: Sie hat eine besondere Eigenschaft. Es ist eine gelartige Substanz und diese kann, also ein Gramm Hyaluronsäure, die könnte sogar bis zu 6 Liter Wasser binden. Und diese Eigenschaft macht sie so essentiell eben für die Feuchtigkeitsversorgung und die Elastizität und Spannkraft unserer Haut. In jungen Jahren sind wir ja optimal mit der Hyaluronsäure versorgt. Aber leider schon so ab Mitte 20, da beginnt die körpereigene Hyaluronsäureproduktion sich zu verlangsamen.
0: Und ab dann macht es natürlich Sinn, an Hyaluron zu denken. Jetzt ist natürlich die Frage, wenn ich im Geschäft stehe in der Apotheke und gerne eine Hyaluronsäure hätte, wie erkenne ich, ob das ein gutes Produkt ist? Worauf sollte ich denn da schauen?
1: Wenn man sich nach Hyaluronsäurepräparaten in den Regalen umsieht, wird man Seren finden, Cremen, Pflegelotionen und so ein Serum, das hat zum Beispiel eine besonders leichte Textur. Das heißt, es kann sehr tief in die Haut eindringen und dadurch wird die Haut natürlich intensiv mit Feuchtigkeit versorgt und diese Trockenheitsfältchen können dadurch gemindert werden. Also optimal wäre so in etwa eine Konzentration von 2% Hyaluronsäure. Alles, was konzentrierter ist, ist dann von der Konsistenz her schon wieder klebrig und wird vielleicht als unangenehm empfunden.
0: Gibt es noch eine andere Möglichkeit, Hyaluronsäure zu verwenden? Also gibt es die zum Beispiel zum Schlucken?
1: Ja, also die Hyaluronsäure, die kann man dem Körper auch in Form von Nahrungsergänzungsmitteln zuführen. Und zwar, die wirkt dann so, dass eben auch die tieferen Hautschichten versorgt werden. Nur muss man sich da ein bisschen gedulden, weil dieser hautverjüngende Effekt wird bei der innerlichen Anwendung erst so nach etwa 4 bis 8 Wochen erzielt.
0: Vielen Dank, Gerti Kölbl. 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Ab geht's durch den sonnigen Mittwoch mit den größten Hits aller Zeiten.

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Ja, da waren die Fans jetzt schon kurz mal in Sorge. Country-Legende Dolly Parton hat eine Reihe von Konzerten abgesagt und das aus gesundheitlichen Gründen. Die 80-Jährige gibt jetzt aber Entwarnung. Sie sagt zwar nicht genau, was sie hat, aber die Behandlung läuft gut, aber die Medikamente machen sie halt ein bisschen benommen. Und sie sagt, solange das so ist, kann ich nicht mit Banjos, Gitarren und 12 cm Absätzen, schweren Strass-Outfits, meinen wilden Haaren und meiner großen Persönlichkeit auf eine Bühne. Also Humor hat sie nicht verloren, auch wenn es noch ein bisschen dauert, aber wenn sie fit genug ist, dann will sie auf jeden Fall wieder auf die Bühne und Musik machen. Hut ab mit 80. Hören wir uns gleich jetzt ein Klassiker an. Kenny Rogers und Dolly Parton, Islands in the Stream. Das ist Radio Niederösterreich am Mittwochvormittag.

0: Musik begleiten wir Sie durch diesen Mittwochvormittag und natürlich auch mit allen wichtigen Informationen. Die hat Birgit Theiss-Brammer für Sie. Es ist 11 Uhr.
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2: Alleinerziehende sind besonders armutsgefährdet und angesichts der Trockenheit rufen Experten bereits zum Wassersparen auf. Das Wetter in Niederösterreich ist recht sonnig, windig und warm. Teuerung und Einsparungen treffen Alleinerziehende besonders hart. Sie sind häufig von Sozialhilfe abhängig und viel stärker armutsgefährdet als zwei Elternfamilien. Beate Tomasowitsch hat sich die Situation in einem Mutter-Kind-Haus in Wien-Brigittenau genauer angeschaut.
3: 20 Frauen wohnen mit ihren Kindern aktuell im Haus Immanuel. Wird eine der Übergangswohnungen frei, gibt es in der Regel innerhalb eines Tages eine neue Zuweisung. Das Ausziehen wieder in eine eigene Wohnung ist schwieriger geworden, sagt Lydia Rössler, Leiterin vom Haus Immanuel.
4: Selbst wenn man seine Finanzen geordnet hat oder auch Pläne hat für die eigene Zukunft, das Leben draußen ist sehr teuer geworden. Wir merken, dass eben in unserer Beratungsstelle sehr viel Fragen bezüglich Energiekosten aufstoßen.
3: Die Teuerung auch Thema beim wöchentlichen Infocafé.
5: Momentan ist es sehr, sehr teuer mit dem Strom und Miete und Lebensmittel und alles.
3: Große Hoffnung setzt man bei der Caritas auf den von der Regierung angekündigten Unterstützungsfonds für Alleinerziehende in der Höhe von 35 Millionen Euro.
2: Die heimische Landwirtschaft schlägt Alarm. Es fehlen die Niederschläge auf den Äckern und Feldern und schon jetzt werden Ernteausfälle befürchtet. Auch das Trinkwasser ist knapper als sonst. Deshalb appelliert der Hydrobiologe Thomas Hein von der Wiener BOKU an die Bevölkerung.
6: Wenn uns wichtig ist, dass Nahrungsproduktion stattfindet, dann sollten wir bei der individuellen Nutzung maßvoll und verantwortungsvoll umgehen. Das Füllen der Pools, gerade jetzt, wo kein Niederschlag ist und Grundwassersituationen zumindest in einigen Regionen sehr nieder sind, bringt Gesamtdruck auf die Situation. Dasselbe gilt natürlich auch für die Bewässerung des Gartens, so ich keine Zisterne habe, wo ich Wasser gesammelt habe.
2: Meint der Experte. In 12 der 16 deutschen Bundesländer laufen seit heute früh Durchsuchungen bei mutmaßlichen Rechtsextremisten. 36 Personen wird die Bildung oder Mitgliedschaft in einer kriminellen Vereinigung Jung und Stark sowie Deutsche Jugend voran vorgeworfen. Die Verdächtigen gelten als Redelsführer dieser jungen Neonazi-Gruppierungen. Marcel Hirscher schlägt das nächste Kapitel als Geschäftsmann auf. Der Salzburger will mit seiner Skimarke Van Dier jetzt auch in den Frauenskisport einsteigen, Daniel Kulowitz.
7: Damenrennsport. Wir kommen.
8: In einem Instagram-Video verkündet Marcel Hirscher voller Stolz seinen nächsten Schritt als Skimarkenproduzent.
7: Für uns war es von der ersten Stunde an klar, dass wir in den Damenrennsport einsteigen. Haben natürlich ein bisschen Zeit gebraucht, um uns wirklich zu setteln, würde ich mal sagen.
8: Im Männerzirkus gab es bereits große Erfolge durch Timon Haugan oder Slalomkristall mit Henrik Christoffersen. Referenzen, die man nur bedingt auf den Frauensport umlegen kann.
7: War sicherlich eine große Aufgabe. Weil es einfach schon ein bisschen ein Unterschied ist. Die Skilängen sind kürzer. Wir sind bereit für das nächste Chapter.
8: Welche Skifahrerinnen künftig mit Brettern aus dem Hause Hirscher unterwegs sein werden, das bleibt vorerst noch ein Geheimnis. Einige sind allerdings auf der Suche nach einem neuen Ausrüster. Läuferinnen wie Paula Molzan aus den USA oder die siebenfache Weltcup-Siegerin Alice Robinson aus Neuseeland haben ihre Skimarken aktuell verlassen.
0: Momentan noch Sonnenschein bei uns im Land. Es ziehen jetzt schon langsam aber auch ein paar Wolken durch. Und ganz vereinzelt kann es auch gewittrige Regenschauer geben. Genug, um die Trockenheit auszugleichen. Ist das aber heute eindeutig noch nicht. Es ist sehr, sehr warm, sommerlich bei bis zu 27 Grad. Morgen am Donnerstag gibt es dann ein Hin und Her aus Wolken und Sonne. Am Nachmittag kann es dann morgen tatsächlich ein bisschen regnen und auch Gewitter sind möglich und die Temperaturen gehen eine Spur hinunter. 19 bis 24 Grad gibt es morgen. Momentan haben wir 22 Grad in St. Pölten, in Wieselburg, in Gänserndorf und in Wiener Neustadt, 23 Grad in Wien und 20 Grad in Zwettl. 11:04, Radio Niederösterreich, damit dem schnellsten Verkehrsservice. Alles ruhig auf den Straßen.
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0: Schriftstellerin und Autorin Stenka Becker heute zu Gast nach 11. Herzlich willkommen.
11: Ja, einen schönen guten Vormittag.
0: Ja. Ich habe gerade gefragt, ob Sie zu Fuß her spaziert sind, weil Sie auch aus St. Pölten sind. Es ist ein bisschen zu weit.
11: Das ist zu weit,
0: Sie sind doch mit dem Auto gefahren.
11: Genau.
0: Das heißt, Sie haben jetzt einmal kurz, zumindest für diese Stunde, tauschen Sie Ihren großen Garten gegen unser Radiostudio.
11: Genau, und das mache ich gern.
0: Wir freuen uns. Wir werden natürlich in dieser Stunde über Ihr aktuelles Buch Tanzen im Kopf sprechen und vor allem natürlich über das Thema, nämlich die Pflege, um die es in diesem Buch geht. Ich freue mich. Nehmen Sie sich daheim gerne einen Kaffee in der Sonne. Wir freuen uns, wenn Sie mit dabei sind.

0: heute. Zu Gast nach 11, Zdenka Becker, aufgewachsen in Bratislava, Wirtschaft dann studiert, wobei nicht, weil es jetzt unbedingt ihre allergrößte Leidenschaft war.
1: Genau so war das, ja. Ich habe im Sozialismus maturiert, ein Jahr nach der Zerschlagung des Prager Frühlings. Und da hat die Politik eine größere Macht gehabt und es war eingeteilt. Wir haben Prüfungen, Aufnahmeprüfungen an die Uni machen müssen und da waren Punkte. Da war je nachdem, was für Noten, Maturazeugnisnoten und so weiter und politische Punkte. Und da meine Schwester illegal nach Amerika ausgewandert ist, hatte ich sehr starke Minuspunkte und ich konnte kein humanistisches Studium mich anmelden, weil da sich zu viele Leute gemeldet haben und meine Punkte haben nicht gereicht. Und ich wollte damals Journalistin werden und ich war sehr traurig, was mache ich? Und meine Klassenlehrerin hat mir das vorgeschlagen, du geh Wirtschaft studieren. In Mathematik habe ich gute Noten gehabt, das wirst du auch schaffen und das ist keine schlechte Basis für Journalismus. Wer weiß, wo du da noch landest. Und so war das, ja.
0: Und wer weiß, wo sie dann noch landet? Sie hätten es vielleicht wirklich nicht geglaubt, dann waren sie Skifahren, haben einen St. Pöltner kennengelernt.
1: Genau. Und dann, wie wir dann geheiratet haben, drei Jahre nach dem Kennenlernen haben wir geheiratet und dann habe ich mir damals zu dem Zeitpunkt gedacht, zum Glück habe ich Wirtschaft studiert, damit kann man irgendwie auch in Österreich arbeiten. Mhm. Als Journalistin, das wird nie funktionieren in einer fremden Sprache. Wir haben zuerst Englisch gesprochen, die drei Jahre vor der Hochzeit und ein Jahr noch nach der Hochzeit, alles auf Englisch. Ich hätte niemals gedacht, dass ich auf Deutsch schreiben werde, aber irgendwie war der Wunsch da. Ich bin eine Geschichtenerzählerin und aus meinem Kopf quillt das richtig raus. Und ich habe begonnen dann nach 11 Jahren auf Deutsch zu schreiben.
0: Genau, Sie haben auch als Journalistin bei den Niederösterreichischen Nachrichten geschrieben. Sie haben Bücher geschrieben. Jetzt, wer ist das genau auch eine der Fragen, die ich mir gestellt habe? Ich stelle mir das sehr schwierig vor, in einer fremden Sprache, nämlich nicht nur Fakten aufzuschreiben, sondern eben auch wirklich Romane zu schreiben, Gefühle zu übermitteln. War das für Sie am Anfang auch eben so eine große Hürde und wie haben Sie es dann geschafft?
1: Das war natürlich eine große Hürde und da war der Journalismus schon eine Brücke, das sagen Sie es. Das waren zuerst Fakten und das ist gegangen und dann habe ich versucht, die Fakten doch in eine schönere Sprache zu verpacken. Aber dann war die Literatur und das war langsam. Ich bin in literarische Vereinigungen eingetreten und dann habe ich gesehen, was machen die und so. Und das waren Gedichte, Kurzgeschichten, es waren kurze Texte und das sind alles Fingerübungen. Dann habe ich auch verschiedene Schreibkurse absolviert und viel gelesen, geschaut und der erste Roman ist dann erst 8 Jahre danach entstanden und auch so, das war so eine schwere Arbeit, ich habe mir gedacht, nie wieder, das mache ich nie wieder. Deswegen auch das Buch, das waren Erzählungen und dann war wieder, dann ist eine Geschichte auf mich richtig mir so zugeflogen und das musste ich schreiben. Ich habe dann begonnen zu schreiben und das hat funktioniert. Das sind inzwischen weitere Jahre vergangen und das hat funktioniert. Wenn man die Geschichten im Kopf hat oder in sich trägt, dann sie wollen raus und das ist dann egal in welcher Sprache.
0: Schreibblockaden, kennen Sie sowas?
1: Nicht eine Blockade, die aus mir rauskommt, sondern mitten im Schreiben, das habe ich nicht. Aber es kann passieren, in der Familie, es sind Ereignisse, Geburt der Kinder oder irgendwas oder Krankheit, dass ich abbrechen muss. Und dann, wenn ich da reinkommen will, das geht schwer. Das ist wirklich, da muss ich mich bemühen, dann lese ich das Vorhandene 2-3 Mal und dann bemühe ich mich, dann gefällt es mir nicht und dann mache ich irgendwie Büroarbeit und ordne ich mein Zimmer. Bis ich dann in den Flow reinkomme.
0: Bis man wieder reinkommt. Wenn eine Geschichte in einem drinnen ist, dann muss sie raus. Das Thema Pflege, das musste auch raus. Warum ihr das so ein großes Anliegen ist, darüber sprechen wir gleich noch.

0: Einen schönen Mittwochvormittag mit Radio Niederösterreich. Stenger Becker ist heute zu Gast nach 11 hier bei uns. Die Entscheidung schreiben oder nicht schreiben ist ja ganz leicht gefallen. Das ist auf Schreiben gefallen. Jetzt habe ich noch ein paar Entweder-Oder-Fragen für Sie. Bett machen oder bleiben lassen?
1: Machen.
0: Party oder Pyjama?
1: Pyjama.
0: Eher aufs Frühstück oder aufs Abendessen verzichten?
1: Abendessen.
0: Eis baden oder Eis essen?
1: Beides brauche ich nicht.
0: Apfelstrudel mit oder ohne Rosinen?
1: Wenn, dann mit, ja.
0: Tatsächlich mit Rosinen. Mag das jeder in der Familie oder gibt es
1: ja,
0: so? Alle mögen die Rosinen?
1: Alle mögen die Rosinen.
0: Na schon. Ja.
1: Wenn ich einen Strudel backe, dann mache ich ihn mit Rosinen und alle essen.

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2: Eine gute Fahrt durch den Mittwochvormittag. 11:30 ist es, Radio Niederösterreich, da mit dem schnellsten Verkehrsservice. Geht auch wirklich ganz geschwind. Alles ruhig auf den Straßen. Wir schauen weiter zum Wetter. Da mischen sich jetzt schön langsam ein paar dichtere Wolken vor die Sonne. Es kann heute ganz vereinzelt auch ein paar gewittrige Regenschauer geben. Viel wird es aber nicht sein. Temperaturentechnisch wird es heute fast nochmal sommerlich bei bis zu 27 Grad.

0: Das aktuelle Buch von Stenka Becker. Und das passt ganz gut. Am 12. Mai, am kommenden Dienstag, ist der internationale Tag der Pflegenden. Und genau darum geht es auch in Ihrem Buch. Wie sind Sie auf dieses Thema gekommen?
1: Ich wurde ständig mit den Pflegerinnen konfrontiert. Ich wurde in die Familien gerufen, wo ich dann dolmetschen musste, ja, weil die ersten Pflegerinnen überhaupt nicht Deutsch konnten. Dann habe ich es ihnen erklärt, was zu machen ist. Und so war ich ein paar Mal dort. Dann hat sich das herumgesprochen. Dann war ich in der nächsten Familie. Dann haben mich Pflegerinnen auf der Straße angesprochen, weil man mich ja doch ein bisschen aus der Zeitung oder so kennt. Auch im Zug, wenn ich nach Bratislava fahre, dann war auf einmal ein voller Waggon von Pflegerinnen und ich den Mund zu, damit niemand weiß, dass ich was verstehe. Und ich habe einfach zugehört, was sie wirklich bedrückt, weil sonst sagen sie das niemandem. Ja, und dann ist meine Freundin an ALS erkrankt. Und das ist die Krankheit schritt sehr, sehr schnell voran, sehr. Sie war bald schon mit den Stöcken unterwegs, bald im Rollstuhl und so weiter, bald bettlägerig und konnte nicht sprechen. Und ich bin bei ihr geblieben. Sie ist meine Freundin bis zum Schluss geblieben, obwohl der ganze Freundeskreis weggebrochen ist und es sind nur 2, 3 Freunde geblieben, die sie dann regelmäßig noch besucht haben. Und es war mir wichtig, ihr zu erzählen, was ich erlebt habe. Sie war so lebenslustige Person und das wollte ich auch meiner Elvira dann andichten. Sinn für Schönheit, Sinn für tolle Sachen, abenteuerlich und so. Und wenn ich Lesereisen gemacht habe durch Asien oder durch Amerika, ich habe es ihr alles erzählt, kleine Mitbringsel mitgebracht. Und sie hat sich immer riesig gefreut und so war sie ein bisschen mit mir auf den Reisen. Ja, und dann, bei ihr waren durchwegs nur slowakische Pflegerinnen und die haben gewechselt. Es waren verschiedene. Es waren entzückende, nette, tolle, perfekte, professionelle. Aber es waren auch manche, wo sie schon nicht zufrieden war. Sie hat mir gesagt, geflüstert, sie ist noch nett zu mir, solange du da bist. Und wenn du weg bist, ist sie mit mir ruppig. Und ihr hat der Körper sehr wehgetan, wenn man sie, und sie war auch so eine größere Frau, so 1,80 vielleicht und so, und auch nicht ganz schlank. Wenn man sie so ein bisschen ruppiger in den Rollstuhl gesetzt hat, das hat ihr alles wehgetan. Sie hat alle Geräte der Welt gehabt, alle Hilfen, Kran und so weiter. Man könnte das auch sanfter machen, aber weil die Pflegerin irgendwie überfordert war oder nicht gut drauf war, haben sie auch manchmal wehgetan. Und dann, die wurde dann ausgetauscht. Ja.
0: Im Idealfall natürlich ist das ein schönes Miteinander.
1: So soll es sein. Ja. Ich habe gesehen, wie das funktioniert. Wenn die beiden Seiten einander respektieren und liebevoll miteinander umgehen, haben beide was davon. Die Pflegerin fühlt sich wohl wertgeschätzt und auch der Patient bekommt die Pflege, die er braucht. Und so kann es nur funktionieren.
0: Wertschätzung ist ein schönes Stichwort, weil ja oft auch übersehen wird, was eigentlich das bedeutet, einen Menschen auch zu pflegen. Das ist harte Arbeit, nicht nur körperlich, da nimmt man ja auch sehr viel mit, wenn man einen Menschen sieht, dem es vielleicht nicht gut geht und dann vielleicht auch noch eine Zuneigung entwickelt, weil man eben miteinander ist. Und oft fehlt eben auch diese Wertschätzung. Auch gesamtgesellschaftlich.
1: Genau. Ich habe Pflegerinnen kennengelernt, die eigentlich das hätten haben. Es könnte wunderschön sein. Das war eine reiche Witwe und die eigentlich eine Gesellschafterin gebraucht hat, die aber total erniedrigt hat, die Pflegerin. Und sie hat, es wäre so toll, sie sind jeden Tag essen gegangen, 2-mal in der Woche ins Theater oder ins Konzert. Es wäre super toll, wenn die Frau nicht die Pflegerin ständig beleidigt hätte. Und dann nach 2 Monaten des schönen Dienstes, die ist gegangen. Das hat sie nicht ausgehalten. Das geht nicht. Aber die alte Dame hat das offensichtlich gebraucht oder war sie gewohnt, mit Personal umzugehen. Und das ist kein guter Zugang. Guter Zugang ist Wertschätzung auf beiden Seiten.
0: Was wir uns vielleicht mitnehmen können aus dem Roman Tanzen im Kopf, das klären wir gleich noch.
1: Und das ist kein guter Zugang. Guter Zugang ist Wertschätzung auf beiden Seiten.
0: Was wir uns vielleicht mitnehmen können aus dem Roman Tanzen im Kopf, das klären wir gleich noch.

0: Nächste Woche am 12. Mai der internationale Tag der Pflegenden und dazu passend der neue Roman von Stenka Becker, Tanzen im Kopf. Wir haben jetzt schon ein bisschen drüber geplaudert, auch über das wünschenswerte Miteinander. Was ist es, was Sie sich wünschen würden, was die Menschen sich mitnehmen, wenn sie Ihr Buch gelesen haben?
1: Ich habe das Buch nicht geschrieben, dass sie sich quasi irgendeine Botschaft mitnehmen, aber vielleicht das Gefühl.
0: Ja.
1: Und das ist nicht nur für die Pflege, das gilt für alles. Dieses schöne Miteinander. Wir leben auf so einem wunderbaren Planeten. Wir haben so ein reiches Land. Alles ist da. Machen wir es uns schöner. Wenn wir gut und schön und lieb zueinander sind, dann wird es uns allen gut gehen. Und das ist auch die Botschaft in diesem Buch. Eine Pflegerin und eine Patientin oder Patient braucht einander und dann umso mehr, dass sie zueinander gut sind, dass sie aufeinander zugehen, dass sie einander gut tun. Und dann funktioniert das.
0: Mhm. Bei Ihnen ist es oft ein turbulentes Miteinander. Sie haben 4 Enkelkinder.
1: Ja.
0: Da wird, nehme ich an, auch oft gekocht von der Oma für die Enkel. Haben die ein Lieblingsessen bei der Oma?
1: Die Kinder essen gerne Spaghetti oder Nudeln jeder Art oder irgendwelche Soßen dazu. Ja. Ja, die Zwillinge sind so gut wie vegetarisch. Einer isst sehr gerne Fleisch, der nimmt zuerst das Fleisch und dann das andere. Der zweite Enkel nimmt zuerst die Beilagen, dann wenn er noch Hunger hat, dann Fleisch. Das heißt quer durch. Aber in der Familie essen wir sehr, sehr gerne vegetarisch.
0: Ja, Sie haben uns auch ein Rezept mitgebracht, ein gesundes Rezept, Quinoa-Leibchen. Das ist etwas, was alle gerne essen.
1: Zum Beispiel, das essen auch die Kinder, das essen wir alle gern, ja.
0: Wer das nachkochen möchte, auf noe.orf.at. Und jetzt muss ich natürlich fragen, weil Sie ja auch gesagt haben, die Geschichten kommen und Sie müssen dann schreiben. Gibt es jetzt schon wieder eine Geschichte in Ihrem Kopf, die hinaus will?
1: Selbstverständlich, jede Menge. Es gibt mehrere Geschichten. Ich habe das einmal gesagt, die sind hinter mir gereiht wie Autobusse. Und in jedem Bus ist eine Geschichte und die warten. Und die Reihenfolge kann dann unterschiedlich sein. Ja? Dann irgendwann überholt ein Bus den anderen und ich schreibe dann die Geschichte, die gerade geschrieben werden möchte.
0: Aber das heißt, Sie sind jetzt gerade schon wieder am Schreiben oder noch am Schauen, welcher Bus als nächster drankommt?
1: Ich habe begonnen zu schreiben. Ich habe jetzt wieder eine Pause, Pause machen, aber ich werde das weiterschreiben. Ja.
0: Wir sind gespannt. Herzlichen Dank fürs Vorbeikommen.
1: Danke für die Einladung.

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3: Es ist 12 Uhr. Sie hören die Glocken der Pfarrkirche St. Peter bei Tagenbrunn in Kärnten.

0: Das Hügelland zwischen Zollfeld und Krappfeld in der Mitte Kärntens birgt den Längsee und zwingt sogar die Südbahn zu einer weit ausholenden Schleife. In einer Urkunde König Ludwigs des Deutschen wird die Kirche St. Peter bei Taggenbrunn erstmals im Jahr 860 erwähnt. Es ist ein typischer Karolinger Chorturmbau, in dessen Nähe um die Jahrtausendwende das erste und älteste Kloster Kärntens gegründet wurde, St. Georgen am Längsee. Zur alten Glocke schuf der Opfergeist der Einheimischen und Sommergäste zwei neue Glocken, deren Inschriften an das Jubiläum der Landesmutter und Stifterin der Diözese, der heiligen Hämmer von Gurk, erinnern.
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2: Ein neues und strengeres Gesetz für private Sicherheitsfirmen soll noch vor dem Song Contest Start umgesetzt werden. Nachdem rund um die vergifteten HIP-Gläser jetzt ein Verdächtiger in Haft ist, kommen jetzt wieder neue Gläser in die Regale. Und der Nachmittag ist warm und recht sonnig, am Mikrofon Veronika Berger. Seit Jahren werden strengere Überprüfungen und einheitliche Ausbildungen für private Sicherheitskräfte gefordert. Spätestens neu aufgeflammt nach dem geplanten Terroranschlag auf ein Taylor Swift-Konzert in Wien vor 2 Jahren. Mittlerweile sei das sogenannte Sicherheitsdienstleistergesetz in der finalen Ausarbeitung, heißt es heute von der Regierung. Beim Song Contest in Wien soll es bereits umgesetzt werden. Die Hintergründe von Viktoria Waldecker.
3: Fußballspiele, Konzerte oder Messen. Hier sind oft private Sicherheitskräfte im Einsatz. Für sie gäbe es aber keine einheitlichen Qualitätskriterien. Das müsse sich ändern, sagt Staatssekretär Jörg Leichtfried von der SPÖ.
4: Etwa wer überhaupt in diesem sicherheitskritischen Bereich tätig sein darf, welche Ausbildung notwendig ist und welche Behörden wann und wo zu informieren sind.
3: Das neue Sicherheitsdienstleistergesetz soll Überprüfungen für private Sicherheitskräfte vorschreiben. Außerdem soll ein Register für sie geschaffen werden. Bei Verstößen sind Sanktionen geplant. Details wollte die Regierung heute nicht nennen. Gefordert wird ein solches Gesetz seit Jahren. Der finale Gesetzesentwurf sei jetzt in Ausarbeitung und soll diese Woche fertiggestellt werden.
2: Das Sicherheitsgefühl in der Stadt erhöhen will Wiener Neustadt durch einen Ausbau der Videoüberwachung. Die seit 2006 bestehende Anlage in der Herrengasse wird modernisiert und durch zusätzliche Kameras ergänzt. Außerdem werden künftig auch Bereiche der Innenstadt sowie der Hauptplatz und der Bereich vor dem Bahnhofseingang überwacht. Mehr von Thomas Puchinger.
5: Man setze einen wichtigen Schritt, vor allem um das subjektive Sicherheitsgefühl der Menschen zu erhöhen, sagt Bürgermeister Klaus Schneeberger von der ÖVP. Parteikollege und Innenminister Gerhard Karner verweist auf leichtere Rahmenbedingungen für die Videoüberwachung. Das habe man im Vorjahr umgesetzt. Laut Polizei hat das Stadtpolizeikommando Wiener Neustadt gemeinsam mit dem Magistrat zuletzt ein Einsatzkonzept ausgearbeitet. Jetzt geht es an die Beschaffung. Wann die Kameras in Betrieb gehen werden, ist noch offen. Die Kosten würden jedenfalls im niedrigen sechsstelligen Bereich liegen. Wiener Neustadts Vizebürgermeister Rainer Spenger von der SPÖ und auch FPÖ-Sicherheitsstadtrat Kevin Pfann sehen ebenfalls einen wichtigen Schritt zu mehr Sicherheit in der Innenstadt und im Bereich des Bahnhofs.
2: Ins Ausland jetzt. Kurz vor dem Besuch von US-Außenminister Marco Rubio morgen im Vatikan ist von diplomatischer Beruhigung zwischen dem US-Präsidenten und dem Papst nichts zu merken. Donald Trump hat stattdessen den Vorwurf wiederholt, der Papst sei dafür, dass der Iran Atomwaffen besitze, und erntet darauf diesmal eine deutliche Antwort vom Papst selbst, berichtet aus Rom Cornelia Wospanik.
6: Papst Leo wollte sich aus der Politik heraushalten und auf Querschüsse besser nicht eingehen. Diesmal scheint es aber auch ihm zu viel geworden zu sein. Nachdem er zum wiederholten Mal hört, dass er für Atomwaffen sei, fordert er, wenn man ihn kritisiere, möge man bei der Wahrheit bleiben. Die Kirche stelle sich immer gegen Atomwaffen, daran gebe es keinen Zweifel. Trump hatte Leo attackiert, nachdem dieser die von Trump angekündigte Auslöschung der iranischen Zivilisation kritisiert hatte. Kardinalstaatssekretär Pietro Parolin präzisiert auch, der Papst predige immer das Evangelium und den Frieden, wenn es opportun ist und auch wenn es nicht opportun ist.
2: Der Krieg im Nahen Osten, der beschäftigt nicht nur politisch, auch wirtschaftlich. Trotz höherer Auslastung im ersten Quartal hat die Auer einen Verlust von mehr als 100 Millionen Euro verzeichnet. Zurückzuführen sei das auf die Streichung zahlreicher Nahostverbindungen und gleichzeitig deutlich höheren Kerosinkosten, heißt es. Gerhard Eisinger informiert.
7: Vor allem die Auswirkungen des Iran-Krieges haben das erste Quartal geprägt, kommentiert die AUA-Chefin Annette Mann die Quartalszahlen. Verbindungen nach Tel Aviv, Amman, Erbil, Teheran und Dubai wurden seit Beginn der Nahostkrise Ende Februar bis heute ausgesetzt. Die gestiegenen Kerosinpreise belasten das Ergebnis ebenfalls. Über die Sommermonate erwartet die AUA bei der Treibstoffversorgung am Flughafen Schwechat laut aktuellem Stand aber keine Einschränkungen. Gleichzeitig rechnet die AUA im Sommer mit einem starken Europareiseverkehr. Freigewordene Kapazitäten wegen der gestrichenen Verbindungen in den Nahen und Mittleren Osten will die AUA für stark nachgefragte Destinationen in Europa einsetzen. Insgesamt will die AUA rund 800 zusätzliche Flüge im Sommer anbieten, um so die Verluste im ersten Quartal wieder auszugleichen.
2: Spar nimmt wieder Hip-Produkte in sein Sortiment auf, nachdem Mitte April ja mehrere mit Rattengift manipulierte Gläschen der Sorte Karotten mit Kartoffeln gefunden wurden. Ein Verdächtiger wurde ja mittlerweile ausgeforscht und sitzt in U-Haft. Annabelle Amini informiert.
8: In 8 Bundesländern wird das Hip-Sortiment, das vor wenigen Wochen noch ausgeräumt wurde, nun wieder eingeräumt, sagt die Sprecherin von Spar, Nicole Bergmann.
9: Dabei wird aber jedes einzelne Gläschen auch kontrolliert, ob es ordentlich geschlossen ist.
8: Nachdem Mitte April bekannt wurde, dass mit Rattengift versetzte Hip-Gläser der Sorte Karotten mit Kartoffeln im Umlauf sind, hat Spar die Ware aus dem Sortiment genommen. Jetzt kommen die Produkte wieder in die Regale, mit einer Ausnahme.
9: Die Gläser mit Karotte-Kartoffel, die werden vernichtet in ganz Österreich.
8: Im Burgenland, wo ein mit Rattengift versetztes Hip-Gläschen gefunden worden ist, wird das gesamte Sortiment vernichtet.
9: Im Großraum Eisenstadt kommen jetzt von Hip frisch produzierte Produkte ausschließlich. Also dort wird komplett neue Ware eingeräumt.
8: Mittlerweile befindet sich der Mann, der im Verdacht steht, die Gläser manipuliert zu haben, in U-Haft.
2: Ein 73-Jähriger ist bei einem Traktorunfall in Pilchsdorf im Bezirk Mistelbach ums Leben gekommen. Gestern haben Passanten den umgestürzten Traktor auf einem Feldweg entdeckt und Einsatzkräfte verständigt. Der Lenker war zwischen der Zugmaschine und der Fahrbahn eingeklemmt. Für ihn kam jede Hilfe zu spät. Und zum Schluss dieses Mittagsjournals der Blick hinaus. Da erwartet uns ein neuerlich warmer und recht sonniger Nachmittag. Katharina Sunk hat jetzt die Radio Niederösterreich Wetteraussichten für uns.
10: Im Großen und Ganzen überwiegt heute der Sonnenschein. Es ziehen zwar Wolken durch und ganz vereinzelt können sich kurze gewittrige Regenschauer bilden, aber meist bleibt es trocken. Die Temperaturen liegen zwischen 21 und 27 Grad. Morgen Donnerstag dann abwechselnd Sonne und Wolken und etwas weniger warm bei maximal 24 Grad. Am Nachmittag gibt es stellenweise Regenschauer und Gewitter, in erster Linie im Bereich der Voralpen. Derzeit ist es heiter bei uns in St. Pölten und im Poisdorf bei 23 Grad und in Amstetten bei 22, Wiener Neustadt derzeit wolkig bei 23 Grad und stark bewölkt in Zwettl bei 21. Durchwachsen auch im restlichen Land, Wien, Graz und Eisenstadt melden heiter bei 23 Grad, in Salzburg heiter bei 20 Grad, bewölkt ist es in Linz und Innsbruck bei 19 Grad und stark bewölkt in Klagenfurt bei 17 und in Bregenz sogar nur bei 14 Grad. Es ist 9:09. 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Und das geht schnell. Es ist alles ruhig. Gute Fahrt.
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10: Es ist der 6. Mai. Seit genau einem Jahr ist der deutsche Kanzler Friedrich Merz im Amt. Darüber berichten wir in der nächsten Stunde ebenso wie auch über die massive Trockenheit. Schön, dass wir Sie mit vielen Infos und viel Musik durch diesen Tag begleiten dürfen.

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0: Mit STS geht's durch einen weiteren meist sonnigen und trockenen Frühlingstag. Ein viel zu trockener Frühling ist das, das spürt man in der Landwirtschaft, vor allem im Osten und im Süden Österreichs. Hier werden bereits Ernteausfälle befürchtet. Doch wie schlimm ist die Lage aus wissenschaftlicher Sicht? Stefanie Leodolter hat darüber mit Thomas Hein gesprochen, dem Leiter des Instituts für Hydrobiologie und Gewässermanagement an der Universität für Bodenkultur in Wien.
1: Ganz generell muss man sagen, dass wir natürlich, wie wir alle wahrnehmen, dass natürlich der Niederschlag fehlt, dass der Winter vor allem auch niederschlagsarm war in den nördlichen Alpenraum. Das zeigt sich jetzt in den niederen Grundwasserständen. Insgesamt ist das Bild, wenn man es räumlich betrachtet und die Grundwassermessstellen sich ansieht, sehr ähnlich zu der Situation 2022 im Muster. Aber wir haben noch nicht diese extrem tiefen Wasserstände, wie wir sie 22 und dann auch 23 hatten. Trotzdem ist klar, dass es natürlich hier alarmierend ist, dass wir immer wieder diese wiederkehrenden niederen Grundwasserstände haben.
2: Könnte der Wassermangel, mit dem wir es jetzt zu tun haben auf den Feldern, könnte der von natürlichen Niederschlägen jetzt überhaupt noch aufgeholt werden? Oder sind wir da ohnehin schon drüber und ginge es im Ackerbau zum Beispiel sowieso nur noch mit Bewässerung?
1: Für die Landwirtschaft ist es vor allem eine Timing-Sache. Niederschläge müssten jetzt, das heißt im Mai fallen, um in vielen Bereichen die Situation zu entspannen. Fällt der Regen später, fällt er zu kurzfristig, nicht ergiebig genug, dann natürlich wirkt sich das aus. Gleichzeitig bedeutet es aber auch, dass wenn die Grundwasserstände jetzt schon nieder sind, dass natürlich der Druck aufs Grundwasser natürlich erhöht wird. Das heißt, letztlich müssen wir uns eigentlich lang anhaltende oder ergiebige Landregenereignisse jetzt wünschen. Das wäre gutes Wetter.
2: Darauf kann man sich aber nicht verlassen. Was sind denn Alternativen, eben Stichwort Bewässerung, aber woher nehmen, wenn auch die Grundwasserspiegel niedrig sind, nicht wahr?
1: Exakt. Also die jetzige Situation zeigt uns, dass wir im Gewässermanagement einfach die grundlegenden Prozesse für Grundwasserneubildung, und das ist ja eigentlich der Puffer und das ist die Sicherheit, die wir brauchen, wenn Niederschläge ausfallen, verbessern müssen. Und hier ist es so, dass starke Niederschläge im Winter bei wenig Verdunstung, gute oder hohe Bodendurchlässigkeit oder Uferfiltration wichtig sind. Das bedeutet, dass wir einerseits der Entsiegelung, der Bodenverdichtung begegnen müssen. Gleichzeitig Uferfiltration bedeutet wiederum, dass wir die Flüsse mehr mit der Landschaft verbinden. Ein Kernstück unserer Forschung, den Fluss wieder mit der Landschaft im Austausch des Wassers, in der Infiltration ins Grundwasser zu verstärken.
2: Viele Menschen in Österreich wollen ja jetzt ihre privaten Schwimmbecken befüllen. Da gibt es Aufforderungen in diversen Gemeinden, das unbedingt zu melden. Sogar ein zwischenzeitliches Verbot hat es gegeben. Geht sich der Pool im Garten überhaupt noch aus?
1: Ich denke mir, wenn wir in eine Landschaft flicken, die ausgetrocknet ist, wenn uns wichtig ist, dass Nahrungsproduktion stattfindet, dann sollten wir bei der individuellen Nutzung maßvoll und verantwortungsvoll umgehen. Das Füllen der Pools, gerade jetzt, wo kein Niederschlag ist und Grundwassersituationen zumindest in einigen Regionen sehr nieder sind, bringt nur Gesamtdruck auf die Situation. Dasselbe gilt natürlich auch für die Bewässerung des Gartens, so ich keine Zisterne habe, wo ich Wasser gesammelt habe.
0: Thomas Hein war das von der Universität für Bodenkultur in Wien. Und welche konkreten Auswirkungen die aktuelle Trockenheit bereits in Niederösterreich hat, darüber berichten wir heute Abend auch in Niederösterreich heute. 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Hier ist das Radio Niederösterreich Mittagsmagazin. Schön, dass Sie zuhören.

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2: Hier ist Radio Niederösterreich um 12:30 mit einem schnellen Blick auf die Straßen und der zeigt, es ist weiterhin alles ruhig. Gute Fahrt.
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2: Und da geht's jetzt um das Thema Armut bei Alleinerziehenden. 160.000 Österreicherinnen und Österreicher sind alleinerziehend. Die meisten, nämlich 140.000, sind Frauen. Sie sind häufig von Sozialhilfe abhängig und wesentlich stärker armutsgefährdet als Familien mit zwei Elternteilen. Vor allem die Teuerung, aber auch gezielte Einsparungen bei den Sozialhilfen verschärfen die Lage. Beate Tomasowitz hat einen dem Mutter-Kind-Haus der Caritas in Wien besucht.
4: Es ist wieder Kaffeezeit, so wie jede Woche im Mutter-Kind-Haus Immanuel. Die Mütter wohnen zwar nicht mehr hier im Haus, sie kommen aber trotzdem jede Woche hierher.
5: Ich habe hier gewohnt vor 13 Jahren.
6: Das ist aber schon sehr lange.
5: Ja, sehr lange, aber ich komme gerne hier, weil ich habe mich hier irgendwie auch wohlgefühlt.
7: Ich höre viele Info. Wir haben auch Deutsch lernen.
4: Die Frauen wohnen mittlerweile in eigenen Wohnungen, meist Gemeindewohnungen. Miete und Strom, das geht sich gerade noch so aus.
8: Momentan ist es sehr, sehr teuer mit dem Strom und Miete und Lebensmittel und Alex.
7: Ich bin neu gegangen, 420 und dann in 2 Monaten 60 Euro, 460 geworden. Man kann nicht sparen, überhaupt. Ja, Ende Monat man immer Minus oder etwas, ja.
4: Kleidung, vor allem für die Kinder, holen sich die Frauen aber hier bei der Caritas.
9: Wenn man wenig Geld hat, dass wir Kleidung, Schuhe, alles, was man eigentlich braucht, dass wir von hier holen.
10: Mit dem Lager, das ist super.
6: Das heißt, sie holen sich hier auch Kleidung oder so?
10: Ja, genau, weil es ist jetzt ja alles teuer und so. Und Gott sei Dank gibt es hier den Lager und dann kann ich auch was für die Kinder nehmen, Klamotten und so. Ja.
4: Seit Jänner ist die Lage für Personen mit subsidiärem Schutz viel schlechter geworden. Im Vorjahr hat die 33-jährige Bilan noch fast 800 Euro Sozialhilfe im Monat bekommen. Jetzt sind es nur mehr 350 Euro Grundversorgung für sie und ihre drei Kinder. Von ihrem Ex-Mann bekommt sie Alimente, sonst würde es sich nicht mehr ausgehen.
9: Aber ich würde gerne eigentlich kein Grundversorgungsgeld nehmen, weil ich bin gesund und ich würde gerne wirklich einen Job haben. Und es wäre nett, also wenn wir als alleinerziehende Mutter passende Jobs haben oder kriegen.
4: Bilan sucht seit einem Jahr einen Job als Reinigungskraft.
9: Und sobald wenn ich einen Vorstellungsgespräch habe, sie fragen immer, ob ich eine Erfahrung habe, obwohl dieses Job Reinigungskraft ist. Ich unterschätze nicht dieses Job, aber es ist sehr schwierig, ohne Erfahrung also einen Job zu finden. Und ich weiß nicht, wo ich diese Erfahrung bekommen kann, wenn ich keinen Job habe.
4: Große Hoffnung setzt man bei der Caritas auf den soeben von der Bundesregierung vorgestellten Unterstützungsfonds für Alleinerziehende. Klaus Schwertner, Generalsekretär der Caritas Wien.
11: Und wir halten das schon für ein positives Signal. Gleichzeitig großer Appell, das so auszugestalten, dass diese Hilfe rasch und unbürokratisch erfolgt.
4: Der Fonds ist mit 35 Millionen Euro dotiert und richtet sich an Alleinerziehende, wenn die Unterhaltszahlungen des Partners ausbleiben.

0: Niemeyerin im Radio Niederösterreich Mittagsmagazin. Und da kommen wir jetzt zu einer Frage, die für viele fast schon eine Glaubensfrage ist. Elektroauto oder doch klassischer Verbrenner? Für andere eher eine finanzielle Frage. Gezeigt hat sich nämlich, vor allem als Firmenauto waren E-Autos zuletzt beliebt, wegen Begünstigungen bei Steuern und Abgaben. Der finanzielle Vorteil wird aber immer geringer, auch weil mit dem Doppelbudget für die kommenden 2 Jahre ein Sachbezug für E-Autos eingeführt wird. Aus der Wirtschaft kommt Kritik, wie sich der Sachbezug finanziell konkret auswirken dürfte, berichtet Maria Kern.
1: Wer einen Dienstwagen mit Verbrennungsmotor fährt und ihn privat nutzen darf, muss diesen sogenannten Sachbezug versteuern. Elektroautos sind davon ausgenommen. Doch im Doppelbudget für die Jahre 2027 und 2028 ist nun auch ein Sachbezug für E-Autos geplant. Im Finanzministerium bestätigt man, dass man sich davon Einnahmen in der Höhe von 75 Millionen Euro für 2027 und 160 Millionen Euro für 2028 erwartet. Details dazu würden noch ausverhandelt, heißt es. Der ÖMTC hat aber bereits Informationen dazu, wie die Regelung ausfallen könnte. Verkehrswirtschaftsexperte Martin Graslober.
2: Dem Vernehmen nach soll die Sachbezugsberechnung für E-Autos im Jahr 2027 starten, und zwar mit einem niedrigeren Betrag von 0,375% der Anschaffungskosten. Im Jahr 2028 soll dieser Prozentsatz auf 0,75% der Anschaffungskosten ansteigen.
1: Zum Vergleich, bei Autos mit Verbrennungsmotoren macht die Basis 1,5 oder 2% aus. Sie ist also höher. In beiden Fällen soll der Anschaffungswert des Fahrzeugs mit 48.000 Euro gedeckelt sein. Soweit so kompliziert. Was bedeutet das nun konkret für jemanden, der ein Firmen-E-Auto privat nutzen darf? Wie viel an monatlichen Kosten fallen da künftig an?
2: Ausgehend von einem Auto, das 48.000 Euro kostet, ist mit Kosten von 80 Euro pro Monat im ersten Jahr zu rechnen und im zweiten Jahr wären es 150 Euro pro Monat.
1: Das gilt für ein Bruttoeinkommen von 3.000 Euro. Wie groß ist da der Unterschied anhand dieses Beispiels, wenn man einen gleichwertigen Verbrennerdienstwagen hernimmt?
2: Zusammenfassend kann man sagen, dass ein Verbrenner, der auch 48.000 Euro kostet, circa doppelt so viel an Nettoabzug bedeuten würde. Das ist aber nur ein Mindestbetrag.
1: Der Sachbezug für E-Autos wiederum erhöht aber auch die Kosten für die Unternehmen, weil dadurch die Lohnnebenkosten etwas steigen. Dazu kommt noch, dass es seit dem Vorjahr auch für Elektroautos eine motorbezogene Versicherungssteuer gibt. Wie groß ist da der Unterschied zu Autos mit Verbrennungsmotoren, Graslober?
2: Bei einem E-Auto wird man in der Regel bei unter 500 Euro pro Jahr liegen. Bei einem Mittelklasse-Kombi mit Verbrennungsmotor sind es 700 Euro pro Jahr. Aber das steigert sich natürlich mit den CO2-Emissionen oder auch mit der Leistung des Fahrzeuges. Das kann auch schon Richtung 1.000 Euro und darüber pro Jahr gehen.
1: Also auch hier ist die Steuerbelastung für Diesel oder Benziner um einiges höher. Außerdem bleiben beim Kauf von Elektroautos 2 Vorteile zumindest vorerst gänzlich erhalten. Es fällt keine Normverbrauchsabgabe an und Unternehmen dürfen weiterhin Vorsteuer abziehen. Unter dem Strich heißt das, E-Autos sind und bleiben im Vergleich zu Benzin- und dieselbetriebenen Pkw steuerlich begünstigt, aber der Unterschied wurde bzw. wird etwas kleiner.

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1: Und da schauen wir jetzt zum Abschluss über die Grenze nach Deutschland, wo die Regierung heute ins zweite Jahr holpert. Holpert vor allem deswegen, weil von den angekündigten Reformen und dem harmonischen Miteinander derzeit wenig zu spüren ist. Die großen Reformen stehen noch immer aus, die Wirtschaft schwächelt und von den Deutschen sind laut Umfragen 4/5 mit der schwarz-roten Koalition nicht zufrieden. Mehr von Andreas Jölli.
2: Friedrich Merz hat sich Regieren wohl etwas anders vorgestellt. Statt rascher Umbrüche und einer versprochenen Trendwende muss er zum ersten Koalitionsgeburtstag feststellen:
3: Es ist alles in allem keine Überraschung und dass Regieren in einer Demokratie nicht immer einfach ist, das wussten wir alle vorher.
2: Schon der Start wird zum Fehlstart. Im Bundestag bekommt Friedrich Merz vor einem Jahr nicht die erforderliche absolute Mehrheit. Schweren Herzens muss Bundestagspräsidentin Julia Klöckner verkünden:
4: Der Abgeordnete Friedrich Merz hat die erforderliche Mehrheit von mindestens 316 Stimmen nicht erreicht. Er ist zum Bundeskanzler der Bundesrepublik Deutschland nicht gewählt.
2: Friedrich Merz ist der erste Kanzler, der einen zweiten Wahlgang braucht.
5: Frau Präsidentin, ich bedanke mich für das Vertrauen und ich nehme die Wahl an.
2: Aber dann schreitet die neue schwarz-rote Koalition zur Tat, hat es sich jedenfalls fest vorgenommen. Kanzler Friedrich Merz und sein Vizekanzler Lars Klingbeil:
5: Deutschland bekommt eine handlungsfähige und eine handlungsstarke Regierung.
6: Das, was zählt in diesen Zeiten, ist eine Regierung, die die entscheidenden Dinge richtig anpackt.
2: Friedrich Merz verspricht rasche und umfassende Reformen.
7: Wir sind jetzt wirklich auf dem Weg zu tiefgreifenden Reformen in einem Land, das viele Jahre nicht genug getan hat, um die Attraktivität des Wirtschaftsstandortes Deutschland weiterzuentwickeln. Das holen wir jetzt auf.
2: Für die Menschen spürbare Reformen.
8: Ich möchte, dass Sie, liebe Bürgerinnen und Bürger unseres Landes, schon im Sommer spüren, hier verändert sich langsam etwas zum Besseren. Es geht voran.
2: So ganz klappt es aber nicht, wie Friedrich Merz zu Jahresbeginn einräumen muss:
9: Vielleicht haben wir nach dem Regierungswechsel nicht schnell genug deutlich gemacht, dass wir diese gewaltige Reformanstrengung nicht von heute auf morgen schaffen.
2: Mehrere Umfragen attestieren der Koalition miserable Zustimmungswerte. Friedrich Merz mangelnde Führungsstärke, vollmundige Ankündigungen und gebrochene Wahlversprechen. Der deutsche Kanzler kann sich zwar international positionieren, bekommt auch den Spitznamen Außenkanzler. In der Regierung in Deutschland knirscht es aber gewaltig. SPD-Chefin und Sozialministerin Bärbel Baas:
10: Was fehlt in dieser Bundesregierung, ich will das mal offen sagen, das ist ein Plan eigentlich, wo wollen wir in 20, 30 Jahren sein?
2: Bei einer Regierungsklausur soll es sogar zu Schreiereien gekommen sein.
11: Und übrigens, das ist auch nicht schlimm, wenn man mal angebrüllt wird.
12: Ich brülle niemanden an.
2: Danach versuchen es CDU und SPD auf die versöhnliche Tour und loben ihre gemeinsame Reform des Gesundheitswesens.
13: Sie sehen an dem Beispiel des heutigen Tages, dass wir handlungswillig und handlungsfähig sind.
14: Dass wir handlungsfähig sind und wir sind in der Pflicht, das für unser Land zu machen.
2: Große Brocken stehen aber noch an. Bei den Steuern, bei der Rente, bei der Pflege.
13: Wenn wir jetzt gemeinsam raus wollen aus dieser auch schlechten Stimmung, dann müssen wir gemeinsam fröhlich an die Arbeit gehen und müssen das, was wir machen, auch gemeinsam vertreten und müssen das gemeinsam auch als richtig und nicht als gequälten Kompromiss, wenn wir uns auf Kompromisse zuquälen, anschließend mit schmerzverzerrtem Gesicht der Öffentlichkeit erklären, mehr war jetzt nicht drin, kann man nicht erwarten, dass uns die Öffentlichkeit folgt und mit Freuden zustimmt.
2: Sagt der deutsche Kanzler. Viel zu feiern gibt es offenbar nicht. Zum Jahrestag versammelt Friedrich Merz seine Regierung heute um sich, allerdings nur zur üblichen Kabinettssitzung.
1: Andreas Jölli hat berichtet. Das war das Radio Niederösterreich Mittagsmagazin. In wenigen Minuten ist es 13 Uhr und da begleitet sie dann David Pearson durch diesen Nachmittag. Schön, dass Sie diesen Mittwoch mit uns verbringen.

0: Schönen Nachmittag, Sie hören Radio Niederösterreich und jetzt zu Veronika Berger. Es ist 13 Uhr.
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2: Groß angelegte Hausdurchsuchungen heute im deutschen Neonazi-Milieu. Bei 81 von 84 getesteten Lachsprodukten aus dem Supermarkt ist die Herkunft nicht rückverfolgbar. Und recht sonnig, windig und warm geht es durch den Nachmittag. Deutsche Ermittler gehen heute massiv gegen mutmaßliche Neonazis vor. In 12 Bundesländern laufen Durchsuchungen. Die Bundesanwaltschaft wirft 36 Personen vor, kriminelle Vereinigungen gebildet zu haben oder Mitglied zu sein. Die Verdächtigen gelten als Redelsführer der jungen Neonazi-Gruppierungen. Aus Deutschland Andreas Jörli.
3: Jung und stark sowie deutsche Jugend voran. So nennen sich die Neonazi-Gruppierungen, gegen die die Bundesanwaltschaft heute gezielt vorgeht. Diese beiden Gruppen existieren seit knapp 2 Jahren, vernetzen sich über soziale Medien oder bei regelmäßigen Treffen und rufen zu Gewalttaten auf. Gegen politische Gegner sowie vermeintlich Pädophile. Beim Christopher Street soll es im vergangenen Jahr zu Störungen und Angriffen gekommen sein. Die beiden Gruppierungen sollen mehrere hundert Anhänger haben, Teenager und junge Erwachsene. Die jetzt von der Bundesanwaltschaft Beschuldigten gelten als führende Mitglieder. Der Jüngste ist 16 Jahre alt. Gegen 8 Beschuldigte wird wegen gefährlicher Körperverletzung ermittelt. Diese junge Neonazi-Szene ist offenbar vernetzt über ganz Deutschland. Die Schwerpunkte der heutigen Durchsuchung liegen in Berlin und Brandenburg sowie Nordrhein-Westfalen.
2: Die US-Regierung steht angeblich kurz vor einer Einigung mit dem Iran über eine Absichtserklärung zur Beendigung des Krieges. Das eine Seite umfassende Dokument solle zudem den Rahmen für detaillierte Atomverhandlungen abstecken, berichtet das Nachrichtenportal Axios unter Berufung auf 2 US-Regierungsvertreter. Überprüft ist der Bericht bislang nicht. Das Land Niederösterreich will Projekte fördern, die den Forschergeist an Schulen wecken. Die Ausschreibung richtet sich an öffentliche Schulen sowie private Schulen mit Öffentlichkeitsrecht in Niederösterreich. Einreichen kann man Projekte, die digitale Technologie nicht nur anwenden, sondern die auch kritisch reflektieren und kreativ weiterdenken, heißt es. 250.000 Euro stehen dafür bereit. Viele Lachsprodukte im Supermarkt erwecken mit verschiedenen Siegeln oder Codes den Eindruck, die Herkunft des Fisches sei lückenlos nachvollziehbar. Mitnichten, hat ein Test von Foodwatch Österreich jetzt ergeben. Die Details von Cornelia Krebs.
4: Bei lediglich 3 von 84 geprüften Erzeugnissen ist ersichtlich, woher der Fisch kommt. 26 Produkte boten gar keine Möglichkeit, die Herkunft herauszufinden. Bei weiteren 55 sei das Ergebnis nicht eindeutig, heißt es im Testergebnis. Systeme wie das GGS, N-Label, das ASC-Siegel sowie händlereigene Tracking-Tools sollen die Lieferkette nachvollziehbar machen, etwa über Codes oder Online-Abfragen. Doch die Praxis zeige gravierende Mängel. Statt einer Herkunftsfarm werden oft nur Händler oder lange Listen von bis zu 44 möglichen Produzenten angezeigt. Immer wieder werden von einzelnen Aquafarmen skandalöse Vorkommnisse wie Massensterben bekannt, moniert Foodwatch. Ein Großteil der in Österreich verkauften Lachsprodukte stamme aus genau solchen Aquakulturen.
0: Wir kommen zum Radio Niederösterreich. Wetter 21 bis 27 Grad. Heute am Nachmittag, dazu ist es windig. Jetzt haben wir 24 in St. Pölten, La an der Thaya und Wien. 23 Grad in Krems und Gumpoldskirchen. 21 in Waidhofen und Ebs. Es gibt viel Sonne, aber auch Wolken. Da und dort kann es regnen und auch Gewitter können dabei sein. Es bleibt aber meistens trocken. Der Donnerstag dann, Sonnenschein und Wolken wechseln sich ab. Am Nachmittag entstehen dann stellenweise Regenschauer und Gewitter. In erster Linie im Bereich der Voralpen. Einzelne sind aber auch anderswo möglich. Windig wird's wieder und 19 bis 24 Grad dann morgen. Das ist der Radio Niederösterreich Verkehrsservice. Die Polizei hat uns keine Staus oder Unfälle gemeldet. Alles okay?
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0: Herzlich willkommen. Die größten Hits aller Zeiten bedeutet eine großartige Mischung. Also alten Klassikern wie dem hier. Die 80er haben wir mit dabei mit Don Henley und jetzt geht's ganz geschmeidig rein.

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3: Das ist der Radio Niederösterreich Verkehrsservice. Autofahren ist gerade okay, keine Staus, keine Unfälle. Und noch das Radio Niederösterreich Wetter mit angenehmen 21 bis 27 Grad geht's durch den Nachmittag. Der Wind ist ein bisschen nervig nach wie vor, aber viel Sonne, ein paar Wolken. Es kann da und dort eventuell regnen und auch ein paar Gewitter geben. Es sollte aber meistens heute am Nachmittag trocken bleiben. Am Donnerstag geht's mit Sonnenschein und Wolken weiter. Am Nachmittag entstehen dann stellenweise Regenschauer und Gewitter. In erster Linie im Bereich von den Voralpen. Aber einzelne Regenschauer und Gewitter können auch woanders möglich sein. Morgen wieder windig und 19 bis 24 Grad die Tageshöchstwerte. So eine Spur kühler dann morgen.
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0: Radio Niederösterreich am Mittwoch. Viermal noch schlafen, dann kommt nicht das Christkind, sondern der Song Contest startet. Große Eröffnung am Sonntag. In den kommenden Wochen dann die Live-Shows. 70 Jahre Song Contest feiern wir heuer. Und da waren ja wirklich großartige Sachen dabei. Eklor, ABBA. Oder Johnny Logan, er war der Einzige, der den Song Contest zweimal als Sänger gewonnen hat und dann noch ein drittes Mal als Komponist. Cosmo fiebert seinem ersten Auftritt noch entgegen. Welchen Song Contest Hits gefallen ihm eigentlich am besten?
1: Rise Like a Phoenix ist auf jeden Fall dabei. Der Song für mich halt so viel ausgemacht hat, weil wer weiß, was ich jetzt tun würde, wenn Conchita damals nicht gewonnen hätte oder wenn ich den Auftritt nicht im Fernsehen gesehen hätte. Na, es ist jetzt ein bisschen langweilig, dass ich gleich die drei GewinnerInnen nehme.
2: Merci, merci, merci.
1: Aber Merci Cherie ist für mich immer noch ein sehr, sehr schönes Lied und ich respektiere das auch sehr. Ich finde, das ist so österreichisches Kulturgut. Und JJ's Sieg letztes Jahr. War dann nochmal so der letzte Motivationsschub, den ich gebraucht habe, um mich nochmal beim ESC zu bewerben, weil einmal hat es nicht geklappt und heuer darf ich mich darauf freuen.
0: Der Österreicher hat dreimal den Song Contest gewonnen. Genauso oft wie Italien. Toto Cutugno war es 1990 mit Insieme.

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4: Wir spielen gleich was von Edmund oder Billy Joel. Und jetzt geht's ins Nachrichtenstudio zu Veronika Berger. Es ist 14 Uhr.
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6: Die Volkshilfe warnt vor einem Ausnahmezustand in der Pflege. Rund um ein mögliches Kriegsende im Iran kommt China gerade eine bedeutende Rolle zu. Und warm und meist sonnig geht es durch den Nachmittag. Die Volkshilfe schlägt in puncto Pflege Alarm. Über 1000 Menschen wurden beim sogenannten Sozialbarometer befragt und die Mehrheit blickt mit Sorge in die Zukunft, wie Saskia Fienenbos berichtet.
7: Mehr als die Hälfte der Befragten macht sich Sorgen um den eigenen zukünftigen Pflegebedarf. Für Volkshilfedirektor Erich Fenninger zeigt der Sozialbarometer.
8: Österreich hat ein Sicherheitsproblem. Die soziale Sicherheit ist nicht ausreichend gegeben. Menschen haben in Mehrzahl keine Pflegesicherheit. Das bedeutet, sich sicher sein zu können, leistbare Pflege zu bekommen.
7: Volkshilfepräsident Ewald Sacher warnt vor einem drohenden Ausnahmezustand in der Pflege und fordert rasches Handeln.
9: Wir wissen alle, dass die Alterspyramide einen steigenden Pflegebedarf ergibt und daher muss jetzt schon vorgesorgt werden.
7: Über die Hälfte der Befragten wünscht sich außerdem eine österreichweite Vereinheitlichung des Pflege- und Betreuungsangebots.
6: Die US-Regierung steht womöglich kurz vor einer Einigung mit dem Iran über eine Absichtserklärung zur Beendigung des Krieges. Angeblich existiert ein Dokument, das auch den Rahmen für detaillierte Atomverhandlungen absteckt. Heute ist der iranische Außenminister in Peking. Alexandra Siebenhofer, inwiefern ging es bei dem Treffen in Peking auch um den Konflikt mit den USA?
10: Nach dem, was man weiß, war das der Anlass dieses Besuches. Die USA wollen ja, dass China eine Resolution der USA vor dem UNO-Sicherheitsrat unterstützt. Gleichzeitig ist China aber ein sehr enger Verbündeter des Iran. Der chinesische Außenminister Wang Yi hat jedenfalls nach dem Gespräch sehr klar darauf verwiesen, dass die Straße von Hormuz schnell wieder geöffnet werden müsse und dass er hoffe, dass beide Seiten auf entsprechende Appelle der internationalen Gemeinschaft reagieren würden.
6: Nächste Woche soll auch der US-Präsident nach Peking reisen. Könnte China jetzt als Vermittler auftreten?
10: Das wäre jedenfalls auch in Chinas Interesse. Nicht nur, weil sich China so positiv präsentieren könnte, sondern das Land hat auch ein großes Interesse daran, dass Waren und Güter reibungslos durch die Straße von Hormuz gelangen. Das betrifft einerseits sehr wichtige Öllieferungen nach China, aber auch Waren, die von China in andere Länder exportiert werden. Gleichzeitig ist der Iran aber auch auf die Unterstützung Chinas angewiesen, etwa wenn es um satellitengestützte Kommunikation geht. China hat da also durchaus Hebel, die man nutzen kann.
6: Danke, Alexandra Siebenhofer. In Amstetten hatte die Feuerwehr gestern Abend einen kräfteraubenden Einsatz, wie es heißt, der viel Fingerspitzengefühl erfordert hat. 5 von 12 Entenküken waren in eine Kanalleitung gefallen und saßen mehr als einen Meter unter dem Asphalt fest. Aufgefallen war die missliche Situation der Tiere der Polizei, die beim Einsatz dann auch unterstützt hat. Alle Küken wurden unverletzt gerettet, heißt es.
4: Gott sei Dank.
6: Da freuen wir uns.
4: Ja, absolut. Wir kommen damit zum Radio Niederösterreich Wetter. 21 bis 27 Grad heute am Nachmittag. Dazu bläst uns weiter der Wind um die Ohren. 26 Grad jetzt in St. Költen, 24 in Stockerau, Wiener Neustadt und Wien, 23 in Horn, 22 Grad plus in Lilienfeld-Tarschberg. Es gibt viel Sonne, aber auch einige Wolken. Es kann da und dort ein bisschen regnen und Gewitter könnten auch entstehen. Es sollte aber die meiste Zeit heute am Nachmittag trocken bleiben. Der Donnerstag bringt uns ein Wechselspiel aus Sonne und Wolken. Am Nachmittag entstehen dann noch teilweise Regenschauer und Gewitter. In erster Linie aber im Bereich der Voralpen. Windig wird es, 19 bis 24 Grad gehen sich dann morgen aus. Das ist der Radio Niederösterreich Verkehrsservice. Immer noch alles ruhig auf der Straße. Ich wünsche eine gute Fahrt.
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4: Stimmung, David Pearson da. Herzlich willkommen.

0: Einfach schöne harmonische Musik, oder? Das ist Radio Niederösterreich. Einen schönen Mittwoch. Inspektor gibt's keinen, hat's früher in der Krimiserie Kottan ermittelt immer geheißen. Tatsächlich war Kottan kein Inspektor, sondern Major. Auch in der Kopfnuss wird heute ermittelt und auch da gibt's keinen Inspektor, Fabian Fessler.
1: Nicht mehr. Als ich in der Schule war, da gab's noch Schulinspektoren. Mittlerweile heißen die offiziell aber Schulqualitätsmanager. Ich erinnere mich noch daran, dass unsere Musiklehrerin im Gymnasium mit uns ein paar Dinge extra geübt hat für den Fall, dass der Inspektor kommt. Da gab es ein Lied, das wir besonders gut konnten und ein Kapitel zur Sonatenhauptsatzform, bei dem die Lehrerin ganz genau gewusst hat, wen sie im Fall des Falles was fragen kann. Ähnlich dürfte es in der Schulstunde zugehen, die für die heutige Kopfnuss ein Inspektor besucht. Er ist ganz erstaunt, dass jedes Mal, wenn der Lehrer der Klasse eine Frage stellt, alle Schüler ihre Hände heben. Außerdem ist die Antwort immer richtig, obwohl der Lehrer jedes Mal einen anderen Schüler auswählt. Unter uns gesagt, das ist kein Zufall und es wissen auch nicht alle Schüler alles. Aber wie geht der Trick?
0: Schulinspektoren bzw. Schulqualitätsmanager dürfen bei der Antwort jetzt nicht zuhören. 027 42 21 020. Wie gelingt es dem Lehrer, dass seine Schüler scheinbar alle immer die richtige Antwort wissen? Auf was kommen sie?

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Niederösterreich, S6 Semmering Schnellstraße Richtung Bruck. Der Tunnel Semmering ist momentan gesperrt. Ein defekter LKW muss aus dem Tunnel geschleppt werden, sonst ist es aber ruhig. Das Radio Niederösterreich Wetter. Heute einiges an Sonne mit dabei, aber es schieben sich immer wieder Wolken vor die Sonne. Es kann eventuell da und dort regnen oder auch ein Gewitter dabei sein. Es sollte trocken bleiben bei 21 bis 27 Grad. Am Donnerstag Sonnenschein und Wolken. Am Nachmittag entstehen dann stellenweise Regenschauer und Gewitter. Die höchste Wahrscheinlichkeit im Bereich der Voralpen 19 bis 24 Grad und es bleibt weiter windig. Simply Red und das Beste aus Österreich jetzt von Uli Bär.

0: Die richtige Musik zum Engtanzen, oder? Sie hören Radio Niederösterreich, knifflige Kopfnuss heute. Ein Inspektor besucht eine Schulstunde. Das Besondere daran, jedes Mal, wenn der Lehrer der Klasse eine Frage stellt, zeigen alle auf. Die Antwort ist immer richtig, obwohl der Lehrer jedes Mal einen anderen Schüler auswählt. Wie funktioniert dieser Trick, Fabian Fessler?
1: Es funktioniert nur, wenn die Schüler rechts und links unterscheiden können. Der Lehrer hat den Schülern vorher gesagt, wenn der Inspektor kommt, zeigt bitte immer alle auf. Wer die Antwort weiß, zeigt mit der rechten Hand auf, wer es nicht weiß, mit der linken. Und jetzt muss der Lehrer nur noch schauen, wer mit rechts aufzeigt und bekommt lauter richtige Antworten.
0: Prinzipiell genial, wenn nicht zu viele Legastheniker in der Klasse sitzen. Dann könnte es ein Problem geben.

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0: hat sowas Gospelartiges. Papa Don't Preach, Madonna gleich in ihrem Radio auf Radio Niederösterreich. Treffen sich ein Oberösterreicher, ein Burgenländer, ein Niederösterreicher und ein Wiener. Es klingt wie ein Witz, ist aber die Bandgeschichte von Schwanerer. Coole Musik und lässige Texte. Schwanerer. Fabian, was bedeutet der Name?
1: Du schwanerst in Oberösterreich. Das ist so, dass du quasi Leute ein bisschen auf die Schippe nimmst, im positiven Sinne, mit Augenzwinkern ein wenig einen Schmäh erzählst und so. Wenn du dann gern

0: Das sind die größten Hits aller Zeiten. Einen schönen Nachmittag und jetzt ins Nachrichtenstudio zur Veronika Berger. 15 Uhr ist es.
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2: Die Bundesregierung plant künftig auch einen Sachbezug für E-Firmenautos. Steigende Kerosinkosten sorgen auch bei der Auer für höhere Ticketpreise. Und das Wetter bleibt heute warm und oft sonnig. Im geplanten Doppelbudget für die Jahre 2027 und 2028 ist ein Sachbezug für Elektrodienstautos vorgesehen, die privat genutzt werden dürfen. Bisher gibt es einen solchen Sachbezug nur für Dienstautos mit Verbrennungsmotoren. Die Neuerungen von Maria Kern.
3: Im Finanzministerium heißt es, die Details zum geplanten Sachbezug für Elektroautos würden erst ausverhandelt. Der ÖMTC hat aber bereits Informationen dazu, wie die Regelung ausfallen dürfte. Die Berechnungsbasis soll niedriger sein als für Dienstautos mit Verbrennungsmotor. Ident dürfte aber der Deckel sein, mit einem maximalen Fahrzeugwert von 48.000 Euro. Was bedeutet all das nun, wenn jemand etwa 3.000 Euro brutto verdient und ein dienstliches E-Auto privat nutzt? Martin Graslober vom ÖMTC.
4: Ausgehend von einem Auto, das 48.000 Euro kostet, ist mit Kosten von 80 Euro pro Monat im ersten Jahr zu rechnen und im zweiten Jahr wären es 150 Euro pro Monat.
3: Der Sachbezug für ein gleichwertiges Dienstauto mit Verbrennungsmotor sei mindestens doppelt so hoch, so der Experte.
2: Im Burgenland laufen die Ermittlungen zu den mit Rattengift versetzten HIP-Gläsern nach der Festnahme eines 39-Jährigen weiter auf Hochtouren. Offen ist unter anderem, welche Auswirkungen ein Verzehr des im Burgenland sichergestellten Glases mit 15 Mikrogramm Rattengift gehabt hätte. Ein entsprechendes Gutachten ist laut Staatsanwaltschaft Eisenstadt weiter ausständig. Der Sommer steht bevor und bei Flugreisen entwickeln sich die Preise zur wachsenden Hürde, auch bei der Fluglinie Auer, wie Paul Siehorsch berichtet.
5: Der Druck auf die Auer steigt, das Quartalsergebnis deutlich negativ, der Nahe Osten wird weiterhin nicht angeflogen. Ausnahme je nach Sicherheitslage Tel Aviv. Die dadurch freien Flieger sollen auf Urlaubsstrecken eingesetzt werden. Unter anderem wegen gestiegener Kerosinkosten steigen auch die Ticketpreise bzw. sind schon gestiegen, Auer-Chefin Annette Mann.
6: Das heißt, diese Schäden, die wir jetzt im ersten Quartal finanziell hatten, glauben wir, dass wir das im Sommer sehr viel besser ausgleichen können, anstatt die Flugzeuge einfach am Boden zu haben. Gleichzeitig sehen wir, dass es uns gelingt, auch die Ticketpreise nach oben zu ziehen, die wir brauchen, um die Kerosinmehrkosten auszugleichen.
5: Um wie viel genau die Tickets teurer werden, lässt die Airline-Chefin offen. Das hänge etwa von der Destination ab. Für bereits gekaufte Tickets wird es keine Preiserhöhungen geben. Auch Engpässe beim Kerosin schließt man für Wien und die Auer-Destinationen aus.
2: Das neue Flaggschiff der ÖBB-Nahverkehrsflotte, der CityJet Doppelstock Neu, ist auf Schiene. Heute wurde der Premierenzug von Wiener Neustadts Bürgermeister Klaus Schneeberger und ÖBB-Chef Andreas Matthä empfangen. Ab Sommer ist der CityJet Doppelstock Neu dann regelmäßig zwischen Wiener Neustadt und Wien im Einsatz, später dann auch auf der Nord-Süd-Achse.
0: Was sich auf der Straße tut, gleich. Jetzt kommen wir mal zum Radio Niederösterreich. Wetter 21 bis 27 Grad und windig heute. So 27 Grad erreicht haben wir in St. Pölten, 25 in Tulln und Gänserndorf, 24 in Ternitz-Potschach und Wien, 22 Grad in Zwettl. Viel Sonne, aber auch Wolken. Es kann da und dort ein bisschen regnen vielleicht. Gewitter können sich bilden. Es bleibt aber die meiste Zeit am Nachmittag heute trocken. Der Donnerstag bringt uns einen Mix aus Sonne und Wolken. Am Nachmittag entstehen dann stellenweise Regenschauer und Gewitter, die am ehesten im Bereich der Voralpen. Windig bleibt es auch morgen, 19 bis 24 Grad maximal. Das ist der Radio Niederösterreich Verkehrsservice. Niederösterreich, S6 Semmering Schnellstraße Richtung Bruck. Die Sperre des Tunnels Semmering ist aufgehoben. Der defekte LKW ist abgeschleppt worden. In Hagenbohn ist die Hauptstraße nach einem Unfall gesperrt. Der Verkehr wird über Nebenstraßen umgeleitet. Wien plus 10 Minuten auf der Tangente Richtung Kagran zwischen der Hansumkurve und dem Knoten Prater.
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0: Schönen Nachmittag, David Pearson da, jetzt mit der John Fox Band und Charlotte. Take me to your heaven.

0: Es war einer der größten Skandale der Popmusikgeschichte. Milli Vanilli. Zu einem Radio Niederösterreich. Ja, alles nur Show damals. Gesungen haben ja die anderen bekanntlicherweise. Und stellen Sie sich vor, es hätte damals schon Social Media gegeben. Shitstorm Deluxe. In ORF 1 gibt es heute um 21.05 Uhr eine Doku über die ganze Milli Vanilli Geschichte.
1: Das europäische Duo Milli Vanilli erobert Amerika.
2: Ihr erstes Album holt 89 sechsmal Platin.
3: Gerade waren Milli Vanilli noch total in. Und dann waren sie raus.
0: Ja, weil alles einfach nicht echt war. Und trotzdem, weltweit war das ein Riesenhit und geht auch noch heute auf jeder 80er-Party. Milli Vanilli, Girl, You Know It's True. Girl, You Know It's True.

0: Das ist Radio Niederösterreich, gleich mit Herbert Grönemeyer und Nick Kershaw, davor in ihrem Autoradio der Verkehrsservice. Wien plus 20 Minuten auf der Tangente Richtung Kagran zwischen der Hansenkurve und dem Knoten Prater. A22 Donauuferautobahn Richtung Tangente nach dem Tunnel Kaisermühlen blockiert ein defektes Fahrzeug eine Spur. Niederösterreich, in Hagenbrunn ist die Hauptstraße nach einem Unfall gesperrt, der Verkehr wird über Nebenstraßen umgeleitet. Und geblitzt wird aktuell auf der S3 der Weinviertler Schnellstraße Richtung Guntersdorf vor Obermallebern. Und zum Wetter, 21 bis 27 Grad, recht angenehm warm heute, viel Sonne mit dabei, ein paar Wolken schieben sich zwischendurch davor. Beim Nachmittagskaffee stört vielleicht der Wind ein bisschen, da und dort könnte es regnen, Gewitter auch geben, aber es sollte trocken bleiben weiterhin. Der Donnerstag, da gibt es eine Mischung aus Sonne und Wolken, der Nachmittag, der bringt uns eventuell den ein oder anderen Regenschauer oder auch ein Gewitter, in erster Linie aber im Bereich der Voralpen, morgen auch noch windig und 19 bis 24 Grad. Die Tageshöchstwerte am Donnerstag.
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0: Einen wunderschönen Nachmittag. Freut mich, dass Sie zuhören.

0: Radio Niederösterreich am Donnerstag. Es ist immer interessant, was bekannte Menschen so machen. Die einen machen irgendwie Modemarken, Parfums. Marcel Hirscher, der Salzburger, der macht Ski. Er will mit seiner Skimarke jetzt auch bei den Damen, beim Damenskisport einsteigen. Radio Niederösterreich Sportreporter Daniel Kulowitz hat mit ihm geredet.
1: Damenrennsport. Wir kommen.
2: In einem Video verkündet Marcel Hirscher voller Stolz seinen nächsten Schritt als Skimarkenproduzent.
1: Für uns war es von der ersten Stunde an klar, dass wir in den Damenrennsport einsteigen. Haben natürlich ein bisschen Zeit gebraucht, um uns wirklich zu setteln, würde ich mal sagen. Und jetzt ist die Zeit einfach absolut reif, in den Damenrennsport richtig Gas zu geben.
2: Im Männerzirkus gab es bereits große Erfolge durch Timon Haugan oder Slalomkristall mit Henrik Christoffersen. Referenzen, die man nur bedingt auf den Frauensport umlegen kann.
1: War sicherlich eine große Aufgabe. Weil es einfach schon ein bisschen ein Unterschied ist. Die Skilängen sind kürzer. Trotzdem geht es ums Gleiche, dass man vom Start bis ins Ziel am Ende des Tages so schnell wie möglich ist. Wir sind bereit für das nächste Chapter.
2: Welche Skifahrerinnen künftig mit Brettern aus dem Hause Hirscher unterwegs sein werden, das bleibt vorerst noch ein Geheimnis. Einige sind allerdings auf der Suche nach einem neuen Ausrüster. Läuferinnen wie Paula Molzan aus den USA oder die siebenfache Weltcupsiegerin Alice Robinson aus Neuseeland haben ihre Skimarken aktuell verlassen. Und auch der Vertrag von Jungster Lara Kulturi bei ihrem bisherigen Ausrüster ist abgelaufen.
0: Wir werden ab im nächsten Winter auf die Hirscher Ski, wobei jetzt freuen wir uns einmal auf den Sommer. Come on.

Robert Deutner stellt schon seinen Kaffee hin, braucht man natürlich, für den Radioclub gleich hier bei uns auf Radio Niederösterreich. Ich habe noch zwei nette Scheiben für Sie, 74, 75, The Connells und die Pretenders hintereinander.

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4: Österreichs Bauern rechnen angesichts der außergewöhnlichen Trockenheit mit Ernteeinbußen. In Deutschland sprechen sich Jugendliche mehrheitlich gegen Social-Media-Verbote aus. Und das Wetter bleibt warm, windig und meist sonnig. Seit Wochen herrscht in Österreich eine Rekordtrockenheit. Nur 4 Aprilmonate seit Beginn der Aufzeichnungen vor 170 Jahren waren noch trockener. Das setzt der Landwirtschaft zu, besonders im Osten und Süden Österreichs. Paul Siehorsch berichtet.
5: Ich bin jetzt seit 30 Jahren Bauer und dass wir so lange Trockenheit gehabt haben, das ist mir nicht erinnerlich.
6: So wie jetzt Ende April, Anfang Mai, dass wir kein Wasser haben, das hat es normalerweise nicht gegeben.
7: Die Bauern sitzen auf Nadeln, betroffen sind mehrere Pflanzenarten, besonders Getreide oder Rüben. Es ist entscheidend, dass es jetzt regnet. Landwirtschaftskammerpräsident Josef Moosbrugger.
8: Die Pflanzen sind gerade einmal ausgetrieben, sind aus der Erde heraus. Und jetzt geht es darum, je mehr Feuchtigkeit sie haben, umso schneller geht das Wachstum voran. Und sie werden resistenter, weniger anfällig gegen Schädlinge.
7: Ohne baldigen Regen werden zum Beispiel Rüben anfälliger für den Rüsselkäfer. Ernteausfälle sind vorprogrammiert. Auch bei der Hagelversicherung rechnet man mit Einbußen. Für eine Einschätzung des Schadens sei es aber noch zu früh.
4: In Wien ist der Anteil an Moslems in den Wiener Pflichtschulen weiter gestiegen. Im laufenden Schuljahr haben laut Bildungsdirektion bereits knapp 39% der Kinder und Jugendlichen an Volks-, Mittel-, Sonder- und Polytechnischen Schulen ein islamisches Glaubensbekenntnis. Das sind um 3% mehr als Christen. Rund ein Viertel der Kinder ist ohne Glaubensbekenntnis. Der schulische Religionsunterricht, der wird über alle Konfessionen hinweg von einem Gutteil der Kinder und Jugendlichen nicht besucht. Zuletzt nahmen 44% nicht teil. Niederösterreichs SPÖ will ein Ampelsystem für den Gesundheitsbereich. Damit soll vor einzelnen Veränderungen und Umsetzungsschritten geprüft werden, ob die im Gesundheitsplan 2040 plus vorgesehenen Voraussetzungen auch erfüllt sind. In Bezug auf die 11 Notarztstützpunkte, die aufgelassen werden sollen, stünden die Zeichen aktuell jedenfalls auf Rot, befindet SPÖ-Landesparteichef Sven Hergovich heute. Social-Media-Plattformen haben mehr Vor- als Nachteile. Das finden 14- bis 16-jährige Teenager in Deutschland. UNICEF hat dort eine repräsentative Umfrage durchgeführt. Demnach lehnen die Jugendlichen ein generelles Social-Media-Verbot eher ab. Daniel Teissl.
9: Fast die Hälfte der befragten Jugendlichen ist der Meinung, ein generelles Verbot von Instagram, TikTok und Co. ist nicht sinnvoll oder sogar ein No-Go. Die 14- bis 16-Jährigen wollen lieber besser geschützt werden, zum Beispiel durch ein schnelleres Löschen ungeeigneter Inhalte oder bessere Inhaltsfilter. Am häufigsten werden die sozialen Medien genutzt, um sich mit Freundinnen und Freunden zu connecten und um neue Ideen, Inspirationen und Trends zu entdecken. Rund 40% sehen in der Nutzung sozialer Medien mehr Vor- als Nachteile.
2: Zum Radio Niederösterreich Wetter. Heute am Abend meist trocken, nur ganz vereinzelt ein gewitteriger Schauer. Die Temperaturen, die sinken in der Nacht nur 15 bis 7 Grad. Morgen Donnerstag dann wechselhaft. Am Nachmittag stellenweise Regenschauer und Gewitter. Zeitweise wird lebhafter, mitunter auch kräftiger Westwind. Die Temperaturen, die gehen eine Spur zurück. Die Höchstwerte liegen zwischen 19 und 24 Grad. In St. Pölten, da hat es jetzt 27 Grad. In Melk und Wien 26. In Mistelbach 25. In Horn und Schwechat hat es 24 Grad. 16.03 Uhr Radio Niederösterreich mit dem schnellsten Verkehrsservice. Gleich nach Wien plus 15 Minuten auf der Tangente Richtung Kagran zwischen der Hansornkurve und dem Knoten Prater. A22 Donaufer Autobahn Richtung Tangente nach dem Tunnel Kaisermühlen ist hier das defekte Fahrzeug entfernt. Plus 10 Minuten in Wien auf der Altmannsdorfer Straße stadtauswärts und am inneren Gürtel ab dem AKH. Und in Hagenbrunn, da ist die Hauptstraße nach einem Unfall gesperrt. Der Verkehr wird über Nebenstraßen umgeleitet.
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11: Jetzt gibt's schon mal Kaffee.
10: und vielleicht eine Milchspeise dazu.
2: Na dann lassen Sie es gut schmecken. Es geht ja für uns in Richtung Feierabend. Wir begleiten Sie, egal ob Sie gerade im Auto sitzen, am Schreibtisch, im Geschäft, in der Werkstatt oder gemütlich zu Hause. Viel Musik haben wir für Sie. Paul Anka, Chris Steger, Manhattan Transfer und jetzt die Ärmel vom Sakko hochkrempeln, Stirnband aufsetzen. Wir sind aus den 80ern. Supertramp, It's Raining Again. Schöner Mittwoch.

0: Also bitte keine Kalorien zählen beim Essen. Der 6. Mai ist der offizielle Anti-Diät-Tag. Für manche Menschen ist aber eigentlich jeder Tag Anti-Diät-Tag.
1: Nein, ich brauche keine Diät machen, ich mache nur Sport.
2: Man kann alles essen, aber mit was und
3: zu. Naja, von allem ein wenig was und von nichts zu viel, dann brauche ich keine Diät.
4: Hälfte essen, dann passt's.
5: Da werden wir meistens dann eh wieder mehr zunehmen, als man abgenommen hat.
6: Ich mache jetzt auch keine Diäten mehr, weil es hat sich gezeigt, in einer Diät alleine kann man nicht wirklich abnehmen und das Gewicht dauerhaft halten.
7: Also ich selber brauche, naja, ein Kind für eine Diät brauchen.
6: Es geht nur durch ausgewogene Ernährung und hauptsächlich Sport.
0: Ja, und genau das sind die zwei Probleme. Ausgewogene Ernährung und Sport. Klingt wirklich super, wenn man darüber redet, aber das Machen ist nicht leicht. Man stelle sich vor, keine Chips, keine Schokolade am Abend beim Fernsehen.
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1: 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Gleich nach Wien, plus 25 Minuten auf der Tangente Richtung Kagan zwischen der Hansornkurve und dem Knoten Prater, plus 10 Minuten auf der Altmannsdorfer Straße stadtauswärts und am inneren Gürtel ab dem AKH. Und in Hagenbrunn, da ist die Hauptstraße nach einem Unfall gesperrt. Der Verkehr wird hier über Nebenstraßen umgeleitet. 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
3: In Österreich sieht eine Mehrheit das Land auf dem falschen Weg. Das geht aus einer Umfrage des Meinungsforschungsinstitutes Ipsos hervor. Nur ein Viertel der 800 im April repräsentativ Befragten gab an, dass sich Österreich positiv entwickle. Noch schlechter wird die wirtschaftliche Lage bewertet. 85% sehen die Situation sehr schlecht oder eher schlecht. Ein 73-Jähriger ist bei einem Traktorunfall in Pillichsdorf im Bezirk Mistelbach ums Leben gekommen. Gestern haben Passanten einen umgestürzten Traktor auf einem Feldweg entdeckt und die Einsatzkräfte verständigt. Der Lenker war zwischen der Zugmaschine und der Fahrbahn eingeklemmt. Für ihn kam jede Hilfe zu spät. Auf der griechischen Insel Kreta wurde ein neuer Schmetterling entdeckt. Ein internationales Forschungsteam unter der Leitung des Tiroler Landesmuseums hat ihn nach Papst Leo dem 14. benannt. Damit erhoffe man sich, dass sich der Papst für Naturschutz und die Bewahrung der Schöpfung einsetze. Der Papst Leo Schmetterling besitzt auffällig purpurfarbene Vorderflügel.
1: Nett. Schau zum Wetter, meist trocken geht's in und durch den Abend. Vereinzelt kann es einen gewitterigen Schauer geben. In der Nacht kühlt es dann ab auf 15 bis 7 Grad. Morgen dann wechselhaft, am Nachmittag stellenweise Regenschauer und Gewitter. Dazu windig und etwas kühler mit 19 bis 24 Grad.

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1: Eingesteckt ist: vielseitige Hörerlebnisse und außergewöhnliche Musikkombination verspricht das Hörkunstfestival in St. André Wördern. Gilbert Handler, künstlerischer Leiter: Was alles kann ich beim Festival hören?
2: Das kann sein von Computermusik, das können sein Chöre, Klanginstallationen, Rockkonzerte, Hörspiel etc. Also alles, was man hören kann, kann man bei uns erleben. Und wir versuchen, diese Hörerlebnisse auch miteinander zu verbinden. Das heißt, örtliche Chöre treffen da zum Beispiel auf die Superstars der Wiener Musik, wie zum Beispiel Roland Neuwirth wird heuer bei uns spielen. Es gibt die Superstars der Elektronik, Elektro Guzzi werden bei uns spielen. Und die treffen zum Beispiel auf einen Chor aus Bulgarien, ein bulgarischer Frauenchor, Kitzka. Diese Dinge versuchen wir zu verbinden und zu präsentieren.
1: Es gibt ja unterschiedliche Veranstaltungsorte und da wollen Sie heuer erinnern und wiederentdecken. Zum Beispiel erinnern an die dortige einstige Heurigenkultur.
2: Das gibt es nicht mehr. In St. André Wördern, in Wördern vor allem, gibt es keinen Heurigen mehr. Und es gibt diese alten Weingärten da oben im Wald, die sind überwachsen. Man sieht die Terrassen im Wienerwald, aber es wächst ja kein Wein mehr. Und ich dachte, das wäre doch was. Wir können doch so wie in Klosterneuburg wieder die Heurigenkultur ausgraben. In ganz normalen Einfamilienhäusern, auf Wiesen, kann man einfach zusammenkommen, ein Achtel trinken und Musik hören. Und man spricht darüber.
1: Und Sie machen auch so eine Art Nachbarschaftsbesuch. Ihr Ort besteht ja aus 7 Katastralgemeinden. Und in einer dieser Gemeinden gibt es ein Fest für Joe Zawinul in der Wienerwaldgemeinde Kirchbach, wo er einen großen Teil seiner Kindheit verbracht hat.
2: Und man kann sagen, sein absolutes Gehör kommt aus Kirchbach. Also seine Mama hatte das, die kommt von dort und ein großer Teil seiner Familie lebt ja noch dort. Und wir erinnern nicht nur an diese Wurzel, sondern auch an die Roma- und Sinti-Wurzeln, die er auch hatte. Und zum Beispiel kommt dann unser Freund Harry Stoiker und wird dort eine Hommage an Joe Zawinul spielen an einem Abend.
1: Eingesteckt ist 2026, startet am 13. und läuft bis Ende des Monats in St. André Wördern.

0: 16.44 Uhr haben wir es jetzt gerade in Niederösterreich mit dem schnellsten Verkehrsservice. In Wien weiterhin bloß 25 Minuten auf der Tangente Richtung Kagran zwischen der Hansaumkurve und dem Knoten Prater. Bloß 10 Minuten auf der Altmannsdorfer Straße stadtauswärts und am inneren Gürtel ab dem AKH. Und in Hagenbrunn, da ist die Hauptstraße weiterhin nach dem Unfall gesperrt. Der Verkehr wird über Nebenstraßen umgeleitet.
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0: Kurz auf einmal schauen wir mal, was wir in den nächsten Tagen bei uns unternehmen können.
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0: Im Museumsdorf in Niedersulz, da wird am Samstag der Wein gefeiert. David Pearson.
2: Von 14 bis 19 Uhr präsentieren mehr als 20 Winzer und Winzerinnen aus der Region ihre Weine. Man erfährt alles zur Weingarten- und Kellerarbeit, anno dazu mal. Es gibt Führungen und das Presshaus wird wieder eröffnet. Live auf der Bühne Stahlberg 7. Duke Ellington, Joe Zawinul oder Us 3. The Jazz Notes bringen einen bunten Musikmix am Freitag um 19.30 Uhr in der Bühne Meier im Mautwirtshaus in Mödling. Der Spendenflohmarkt Miteinander im Land findet am Freitag von 14 bis 18 Uhr im ehemaligen Gasthaus Klinger in Abesbach im Bezirk Zwettl statt. Premiere am Freitag um 19.30 Uhr im TAM-Theater an der Mauer in Weidhofen an der Theier. Gespielt wird die Komödie Drei alte Ladies schlagen zurück. Am Samstag gibt es zur selben Zeit eine Vorstellung. Noch mehr Termine gibt es dann nächste Woche am Freitag und Sonntag. Weitere Veranstaltungshinweise finden Sie auf noe.orf.at unter den Tipps.
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4: Mögliche Anzeichen auf eine Annäherung zwischen den USA und dem Iran rund um ein Ende des Krieges. Noch vor der Zusammenlegung der Kliniken Korneuburg-Stockerau und Korneuburg sollen die Spitäler Aufgaben teilen. Und mild, oft sonnig und windig geht es in den Mittwochabend. Aus den USA kommen gemischte Signale, was den Krieg mit dem Iran betrifft. US-Präsident Donald Trump droht dem Iran mit neuen Angriffen. Gleichzeitig melden US-Medien eine baldige Einigung. Der Stand der Gespräche zwischen den Konfliktparteien ist unklar. Markus Müller berichtet.
5: Eine Einigung zwischen dem Iran und den USA soll unmittelbar bevorstehen. Das berichten amerikanische Medien. Auch Vertreter von Pakistan, das die Vermittlungen unterstützt, bestätigen diese Angaben. Die USA und Iran sollen sich demnach auf eine Absichtserklärung mit 14 Punkten geeinigt haben. Außerdem eine 30-tägige Verhandlungsphase. In dieser Zeit soll unter anderem die Straße von Hormuz schrittweise für den Schiffsverkehr geöffnet werden. Der Iran soll sich außerdem zu einer Pause bei der Anreicherung von Uran verpflichten. Die USA soll im Gegensatz Sanktionen beenden und eingefrorene iranische Gelder freigeben. Laut den Medienberichten erwarten die USA innerhalb der nächsten 48 Stunden eine Antwort aus Teheran. Sollte es doch keine Einigung geben, drohen sie mit der Fortsetzung der militärischen Angriffe auf das Land.
4: Nach Niederösterreich jetzt. Mit dem Gesundheitsplan 2040 Plus wird ja die Versorgung in Niederösterreich neu aufgestellt. Für das Weinviertel ist in den nächsten 10 bis 15 Jahren ein neues Schwerpunktklinikum in Stockerau geplant. Zusammengeführt werden dort die Kliniken Stockerau, Korneuburg und Hollabrunn. Aber schon bis dahin arbeiten die Häuser jetzt enger zusammen. Ziel ist eine bessere Versorgung und kürzere Wartezeiten. Nach dem Prinzip weniger stationäre Aufenthalte, mehr ambulante Behandlungen. Michelle Kreuzer informiert.
6: Seit Anfang des Jahres gibt es am Klinikstandort Hollabrunn eine interdisziplinäre Tages- und Wochenklinik. Weil die Geburtshilfe von Hollabrunn nach Korneuburg verlegt wurde, sind Räume frei geworden. Im Schnitt finden in Hollabrunn nun 100 Operationen pro Monat statt, von Augen-OPs bis hin zu kleineren Knie-OPs. Die Strukturänderung sei ein Beispiel, wie sich die Krankenhäuser Stockerau, Hollabrunn und Korneuburg gegenseitig entlasten und ergänzen können, sagt ÖVP-Landesrat Anton Kasser.
7: Das bringt uns auch dahin, dass wir Leistungen verschieben, bündeln und hier für die Menschen wirklich das beste Angebot auch bieten können, dort wo es angeboten wird.
6: In der Region soll nun die Akutgeriatrie und Remobilisation ausgebaut werden, mit bestehenden Kapazitäten in Stockerau und geplanten Erweiterungen in Hollabrunn.
4: Ein weiteres und nach wie vor umstrittenes Thema rund um die Umstrukturierung in Niederösterreichs Gesundheitssystem betrifft die geplante Auflassung von Notarztstützpunkten. Und da kommt heute einmal mehr ein klares Nein von der SPÖ. Landesrat Sven Hergovich schlägt jetzt ein Ampelsystem vor, das anzeigt, wie gut die Gesundheitsversorgung in Niederösterreich funktioniert. Im Moment stehe die Ampel auf Rot. Warum, berichtet Sarah Prankl.
8: Eine unabhängige Stelle soll die aktuelle Situation in der Gesundheitsversorgung überprüfen, so der Vorschlag von SPÖ-Landesrat Sven Hergovich. Seiner Einschätzung nach steht die Ampel derzeit auf Rot.
9: Es hat ganz konkrete Gründe, allen voran und am wichtigsten, die rund um die Uhr Erst- und Akutversorgung in den niederösterreichischen Spitälern ist derzeit nicht gegeben.
8: Eine ersatzlose Schließung von Notarztstützpunkten kommt für den Landesrat deshalb nicht in Frage. Es werde Jahre dauern, bis alle Voraussetzungen, die im Rahmen des Gesundheitsplans 2040 Plus vereinbart wurden, auch erfüllt sind, so Hergovich. Erst dann sei die Ampel grün. Jeder der Versuche, Notarztstellen zu schließen, breche laut Hergovich ganz klar den Gesundheitspakt.
4: Die ÖVP Niederösterreich betont in einer Reaktion, für die Umsetzung der Ersatzstrukturen im Rettungswesen sei politisch SPÖ-Landesrätin Eva Prischl verantwortlich. Für große Sorgen und auch für Bestürzung haben die mit Rattengift versetzten Hip-Babygläschen gesorgt. Seit gestern sitzt jener 39-Jährige in U-Haft, der im Verdacht steht, die Babynahrung mit Gift versetzt und den Hersteller erpresst zu haben. Während die Ermittlungen weiterlaufen, bringt Spar die Produkte jetzt wieder zurück in die Regale. Annabelle Amini berichtet.
1: Der 39-jährige Verdächtige bestreitet, etwas mit den mit Rattengift manipulierten HIP-Gläsern zu tun zu haben. Sein Anwalt Manfred Abacher-Stöger betont:
10: Es gibt ein einziges Indiz, das ist das Rattengift, was er zu Hause hat, was aber tausende Österreicher auch zu Hause haben. Und sonst ist eigentlich kein einziger Beweis gegen meinen Mandanten vorhanden.
1: Mitte April wurde bekannt, dass mit Rattengift manipulierte HIP-Gläser der Sorte Karotte mit Kartoffel im Umlauf sind. In einer Sparfiliale in Eisenstadt wurde ein solches Glas sichergestellt. Spar hat daraufhin österreichweit alle HIP-Gläser aus dem Verkauf genommen. Weil der Verdächtige nun in U-Haft sitzt, kehren die Produkte wieder in die Regale zurück, sagt Sprecherin Nicole Bergmann.
11: Dabei wird aber jedes einzelne Gläschen auch kontrolliert, ob es ordentlich geschlossen ist.
1: Die Sorte Karotte mit Kartoffel wird österreichweit vollständig vernichtet. In Eisenstadt wird das gesamte HIP-Sortiment bei Spar ausgetauscht.
4: Sollte es in den nächsten 2 Wochen keinen ausreichenden Regen geben, rechnet die Landwirtschaftskammer mit deutlichen Ernteeinbußen wegen der anhaltenden Trockenheit. Ausfälle dürfte es vor allem bei Wintergetreide, bei Mais, Soja, aber auch im Grünland geben. Katharina Sunk, Niederösterreich heute, berichtet am Abend.
12: Zu Gast bei mir im Studio ist Lorenz Meyer, Vizepräsident der Landwirtschaftskammer Niederösterreich. Mit ihm werde ich unter anderem darüber sprechen, wie dramatisch die Situation in Niederösterreich tatsächlich ist und wie sich die Landwirtinnen und Landwirte für die Zukunft rüsten können.
4: Die Antworten dann in Niederösterreich heute um 19 Uhr in ORF 2. In der Fußball-Champions League wird nach Arsenal London heute Abend der 2. Finalist ermittelt. Im Halbfinale zwischen Bayern München und Paris Saint-Germain hoffen die Fans auf ein ähnliches Torspektakel wie im Hinspiel, Matthias Essmeister.
13: Vor einer Woche haben sich die beiden besten Offensivreihen Europas beim 5:4 im Pariser Prinzenpark einen Schlagabtausch für die Geschichtsbücher geliefert. Bayern-Verteidiger Jonathan Tah schließt nicht aus, dass das Rückspiel in München heute ähnlich mitreißend wird.
14: Natürlich versuchen wir, noch besser zu spielen, noch mehr Chancen zu kreieren, noch weniger zuzulassen. Und wenn wir das hinkriegen, dann wird es auf jeden Fall ein Spektakel. Und dann glauben wir wirklich daran, dass wir das packen können.
13: Schaffen die Bayern zum ersten Mal seit 6 Jahren wieder den Finaleinzug? Oder bleibt Paris auf Kurs Richtung Titelverteidigung? Die Entscheidung fällt ab 21 Uhr. Und beim Tennis-Masters-Turnier in Rom sind heute gleich 3 Österreicherinnen im Einsatz. Anastasia Potapova, Sinja Kraus und Lili Tagger. Die Osttirolerin spielt derzeit gegen die Griechin Sakkari und hat den ersten Satz gewonnen.
2: Das Radio Niederösterreich Wetter. Heute am Abend meist trocken, nur ganz vereinzelt ein gewitteriger Schauer. Die Temperaturen sinken in der Nacht nur 15 bis 7 Grad. Morgen Donnerstag dann wechselhaft am Nachmittag, stellenweise Regenschauer und Gewitter. Zeitweise wird lebhafter, mitunter auch kräftiger Westwind. Die Temperaturen dick in der Spur zurück. Die Höchstwerte liegen zwischen 19 und 24 Grad. In St. Pölten und Krems, da hat es jetzt 27 Grad und ist wolkenlos. Wieselburg und Wien 25 heiter. Gensandorf 25 stark bewölkt. Wiener Neustadt und Eisenstadt 24 wolkenlos, Linz 24 heiter und Graz, da hat es 20 Grad und ist stark bewölkt. 17.07 Uhr, Radio Niederösterreich mit dem schnellsten Verkehrsservice. A2 Südautobahn Richtung Graz bei Wiener Neudorf. Da ist nach einem Unfall der ganz linke Fahrstreifen blockiert. Der Stau reicht bis zum Knoten Vösendorf zurück. In Hagenbrunn, da ist die Hauptstraße nach dem Unfall weiterhin gesperrt. Der Verkehr wird über Nebenstraßen umgeleitet. Nach Wien bloß 25 Minuten auf der Tangente Richtung Kagran zwischen der Hansong-Kurve und dem Knoten Prater. 10 Nachmittagsverkehr gibt es auf der Tangente Richtung Graz zwischen Stadtlau und dem Knoten Prater. 10 Minuten mehr sind es auf der Altmannsdorfer Straße in beiden Richtungen, am inneren Gürtel ab dem AKH und auf der Brigittenauer Lände. Burgenland auf die Ostautobahn Richtung Budapest, 10 Minuten mehr vor dem Baustellenbereich bei Pahndorf. Hier wurde ein defektes Fahrzeug abgeschleppt. Und bei den ÖBB, da ist die Südbahnstrecke zwischen Meidling und Liesing bis circa 17:30 unterbrochen, weil sich Personen am Gleiskörper befinden. Fernzüge werden über die Bottendorfer Linie umgeleitet. Alle anderen Züge warten dort ab.
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2: Kurz nach 5 ist es. Vielleicht setzen Sie sich ja gerade in Ihr Auto und dann ab nach Haus oder Sie genießen den warmen Nachmittag schon im Garten. Wir sind gern mit dabei mit den größten Hits aller Zeiten und da haben wir gleich einen Mega-Hit der 80er für Sie.

Michael Jackson, der King of Pop, gleich nach einem der Könige des Austropop. Georg Danzer, IGH, nach den Gibb-Brüdern, die Bee Gees, Secret Love. Schönen Mittwoch.

0: morgen wieder. Wird es ja wieder ein bisschen kühler, aber 24 Grad sind jetzt auch nicht wirklich kalt. Dann geht es wieder rauf Richtung Wochenende bis zu 28 Grad am Samstag. Da heißt es viel trinken und den Durst löschen. Womit?
1: Ja, am liebsten eisgekühlte Getränke.
2: Ein kaltes Wasser ist am besten.
1: Eistee.
3: Ein kalten Radler.
4: Ich trinke am liebsten Leitungswasser. Hin und wieder am Abend einmal einen Spritzer, wenn man zum Heirigen geht, aber sonst ganz Tag nur Wasser.
0: Gesund, und dann ist der Spritzer am Abend auch überhaupt kein Problem.
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0: 17.30 Uhr, Radio Niederösterreich mit dem schnellsten Verkehrsservice. A2 Südautobahn Richtung Graz bei Wiener Neudorf, da ist die Unfallstelle mittlerweile geräumt, der Stau löst sich auf. In Hagenbrunn, da ist die Hauptstraße nach dem Unfall weiterhin gesperrt, der Verkehr wird über Nebenstraßen umgeleitet. Nach Wien bloß 30 Minuten auf der Tangente Richtung Kagran zwischen der Hansornkurve und dem Knoten Prater und eine halbe Stunde länger dauert es auch auf der Tangente Richtung Graz zwischen Stadlau und dem Verteilerkreis Favoriten. Plus 10 Minuten auf der Altmannsdorfer Straße stadteinwärts und am inneren Gürtel ab dem AKH. Und plus 15 Minuten auch auf der A4 der Ostautobahn stadteinwärts vor dem Knoten Prater. 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
1: Die US-Regierung steht angeblich kurz vor einer Einigung mit dem Iran über eine Absichtserklärung zur Beendigung des Krieges. Das eine Seite umfassende Dokument solle zudem den Rahmen für detaillierte Atomverhandlungen abstecken, berichtet das Nachrichtenportal Axios unter Berufung auf zwei US-Regierungsvertreter. Überprüft ist der Bericht bislang nicht. Das Land Niederösterreich will Projekte fördern, die den Forschergeist an Schulen wecken. Die Ausschreibung richtet sich an öffentliche Schulen sowie private Schulen mit Öffentlichkeitsrecht in Niederösterreich. Einreichen kann man Projekte, die digitale Technologien nicht nur anwenden, sondern auch kritisch reflektieren und kreativ weiterdenken, heißt es. 250.000 Euro stehen dafür bereit. Viele Lachsprodukte, die im Supermarkt erwecken, mit verschiedenen Siegeln oder Codes den Eindruck, die Herkunft des Fisches sei lückenlos nachvollziehbar. Mitnichten hat ein Test von Foodwatch Ostösterreich jetzt ergeben, bei nur 3 von 84 Lachsprodukten sei die Rückverfolgung wirklich möglich gewesen, so die Bilanz.
0: Zum Wetter. Meist trocken geht's da in und durch den Abend. Vereinzelt kann es einen gewitterigen Schauer geben. In der Nacht da kühlt es dann ab auf 15 bis 7 Grad. Morgen dann wechselhaft. Am Nachmittag stellenweise Regenschauer und Gewitter. Dazu windig und etwas kühler mit 19 bis 24 Grad.
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0: Radio Niederösterreich. 1987, da war diese ziemlich bekannte Signation erstmals im ORF zu hören. Seitenblicke waren geboren und im Kino, da waren 87 ziemlich viele Dirty Dancing schauen und Eric Carmen lieferte einen der vielen Hits dazu, Hungry Eyes.

0: Voices of Nature, der Song Contest der Tiere in Wien. Richtig gehört, auch Tiere können singen oder brüllen, wie man es nimmt. Ab heute gibt's im Naturhistorischen Museum den ESC-Pfad durch die zoologische Sammlung. Besucher und Besucherinnen können den Stimmen der Natur lauschen und sogar Selfies mit den tierischen Stars teilen. Radio Niederösterreich Reporterin Viktoria Weiner war dort und hat mit Melanie Pilat, der Kuratorin, für diesen Song-Contest der Tiere gesprochen.
1: Mit einem Audioguide in 5 Sprachen geht's durch die Schausäle. Es gibt viel zu sehen, aber auch zu hören.
2: Wir haben für jedes Land, das teilnimmt, das sind ja 35 Länder, jeweils ein Tier ausgesucht. Und man kann dann durch diesen Pfad wandern und beim jeweiligen Tier kann man dann einen kurzen Text lesen oder sich den Text auch anhören.
1: So Melanie Pilat, Kuratorin für den Song Contest der Tiere. Für jedes Land wurde also ein Tier ausgewählt nach folgenden Kriterien.
2: Das Wichtigste war, dass das Tier überhaupt im Land vorkommt. Ein weiteres Kriterium war natürlich die interessante Stimme und eine Verbindung vom Tier zu der Song Contest Geschichte des jeweiligen Landes zu finden.
1: Österreich wird vom europäischen Ziesel vertreten.
2: Der Ziesel oder das Ziesel, wie man in Österreich sagt, der ist sehr speziell für Österreich und in Europa kommt er überhaupt nur in ganz wenigen Ländern vor und gerade Wien hat eine sehr hohe Zieselpopulation im Stadtgebiet. 8.000 bis 10.000 Ziesel. Also für die, die jetzt gerade keinen Ziesel im Kopf haben, das ist im Grunde so ein Mini-Murmeltier. Also die Anspielung auf die hohen Töne ist durchaus da.
1: Denn JJ hat mit sehr hohen Tönen den Song Contest gewonnen. Ziesel sind aber auch flink und haben damit auch tänzerisch den Bogen raus. Und manche Performances sind halt wie im echten Leben besonders kreativ.
2: Sehr lustig anzuhören ist die Kegelrobbe für Deutschland. Und was auch noch lustig ist, ist die griechische Landschildkröte für Griechenland. Das ist nämlich ein Paarungsgeräusch. Und das passt da ganz gut zum griechischen Beitrag, weil beim griechischen Beitrag dieses Jahr geht es sehr viel um Performance.
1: Und mit dabei passend zu den 5 großen ESC-Ländern auch die Big 5 von Europa.
2: Das sind Wolf, Luchs, Vielfraß, Braunbär und das europäische Bison, der Wisent.
0: ESC-Pfad im Naturhistorischen Museum, den gibt es auch noch, wenn der richtige Song Contest schon vorbei ist. Bis September können wir die zoologische ESC-Sammlung noch besuchen.

angenehmen Nachmittag. 17.45 Uhr jetzt, hier ist Radio Niederösterreich mit dem schnellsten Verkehrsservice. A2 Südautobahn Richtung Graz bei Wien und Neudorf, da ist die Unfallstelle ja schon eine Zeit lang geräumt. Der Stau löst sich auf. In Hagenbrunn, da ist die Hauptstraße nach dem Unfall immer noch gesperrt. Der Verkehr wird über Nebenstraßen umgeleitet. Nach Wien plus 30 Minuten auf der Tangente Richtung Kagran zwischen der Hansl-Kurve und dem Knoten Prater und plus 30 Minuten auf der Tangente Richtung Graz zwischen Stadtlau und dem Verteilerkreis Favoriten. Plus 15 Minuten auf der A4 der Ostautobahn stadteinwärts vor dem Knoten Prater und 10 Minuten länger dauert es auf der Altmannsdorfer Straße stadteinwärts und am inneren Gürtel ab dem AKH. Kommen zur Hansl-Kurve und dem Knoten Prater und plus 30 Minuten auf der Tangente Richtung Graz zwischen Stadtlau und dem Verteilerkreis Favoriten. Plus 15 Minuten auf der A4 der Ostautobahn stadteinwärts vor dem Knoten Prater und 10 Minuten länger dauert es auf der Altmannsdorfer Straße stadteinwärts und am inneren Gürtel ab dem AKH. Kommen Sie gut und sicher an Ihr

0: Also ich war ja heute schon meinen Lottoschein abgeben und dann habe ich so bei mir gedacht, boah, stell dir vor, du gewinnst 8,5 Millionen Euro heute beim 7-fach-Jackpot. Was würden Sie mit so viel Geld anfangen?
1: Ja, wahrscheinlich durchdrehen, weil ich würde es nicht glauben wahrscheinlich.
2: Einmal für Bedürftige was hergeben, für die Kinder aufteilen und einfach einmal ein bisschen gut gehen lassen.
3: Ich bin mir ganz sicher, dass ich mir und meiner Familie einmal ein fettes Haus kaufen werde, dass wir einmal länger nicht über das Geld nachdenken müssen.
0: Ja, das wäre fein. Um 18.30 Uhr ist übrigens heute Annahmeschluss.
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2: EU-Finanzprüfer kritisieren Österreichs Covid-Hilfen als teilweise intransparent. Steigende Kerosinkosten sorgen auch bei der Auer für höhere Ticketpreise. Und recht mild, aber windig geht es durch den Abend. Der Europäische Rechnungshof kritisiert die milliardenschweren EU-Covid-Hilfen als zu intransparent. Es sei oft unklar, wer das EU-Geld erhalten habe und wie viel die Projekte genau gekostet haben. Auch in Österreich wurde geschaut, was mit den Covid-Hilfen passiert ist. Aus Brüssel, Raffaella Scheidreiter.
3: Die Finanzprüfer der EU haben sich in 10 Mitgliedstaaten umgesehen und die Bewertung für Österreich falle da vergleichsweise gut aus, urteilt Helga Berger vom Europäischen Rechnungshof in Luxemburg. Österreich könne gut darlegen, wer Covid-Hilfen bekommen habe. Allerdings die tatsächlichen Projektkosten seien am Ende teils niedriger als die Summe, die von der EU dafür ausbezahlt wurde.
4: In Österreich zeigt sich das beim Nachhilfeprogramm, das im Zuge des ARFs finanziert wurde. Hier wurde etwa nur die Hälfte der von der Europäischen Union dafür bereitgestellten Mittel tatsächlich benötigt.
3: Das nicht verwendete EU-Geld sei im nationalen Budget gelandet, ohne klare Kennzeichnung. Der EU-Rechnungshof empfiehlt, hier nachzuschärfen, denn das künftige EU-Budget soll von der Auszahlungsstruktur her dem Covid-Hilfstopf ähneln.
2: Im Parlament ist heute der Untersuchungsausschuss zur Causa Pilnacek in die nächste Runde gegangen. Im Zentrum steht nach wie vor die Frage, ob die Ermittlungen zu Pilnaceks Tod politisch beeinflusst wurden. Eine zentrale Rolle hat heute das Handy des einst mächtigen Justizbeamten Christian Pilnacek gespielt. Viktoria Waldhäusl berichtet.
5: Hätte die Polizei Christian Pilnaceks Handy sicherstellen sollen oder nicht? Diese Frage steht heute im Zentrum des U-Ausschusses. Ein Wiener Oberstaatsanwalt sagt aus, dass das im Ermessen der Kriminalbeamten liege und im Großen und Ganzen hätten aus seiner Sicht weder Polizei noch Justizbeamte Fehler gemacht. Zur Erinnerung, die Polizei hat das Handy nach Pilnaceks Tod von zwei seiner Vertrauten in Rossatz abgeholt und noch am selben Tag an den Anwalt seiner Witwe übergeben, die es dann mit einem Bunsenbrenner zerstört hat. Gegen die Polizisten wurde in diesem Zusammenhang ein Verfahren wegen Amtsmissbrauchs eingeleitet, das wurde aber wieder eingestellt. Einer dieser Kriminalbeamten wird derzeit befragt, auch heute bleibt er dabei. Ein Selbstmord Pilnacek sei eindeutig gewesen und das Smartphone damit kein Beweismittel.
2: Die Auer hat trotz höherer Auslastung im ersten Quartal einen Verlust von mehr als 100 Millionen Euro verzeichnet. Zurückzuführen sei das auf die Streichung zahlreicher Nahostverbindungen und gleichzeitig deutlich höherer Kerosinkosten, wie Gerhard Eisinger berichtet.
6: Vor allem die Auswirkungen des Iran-Krieges haben das erste Quartal geprägt, kommentiert die Auer-Chefin Annette Mann die Quartalszahlen. Verbindungen nach Tel Aviv, Amman, Erbil, Teheran und Dubai wurden seit Beginn der Nahostkrise Ende Februar bis heute ausgesetzt. Die gestiegenen Kerosinpreise belasten das Ergebnis ebenfalls. Über die Sommermonate erwartet die Auer bei der Treibstoffversorgung am Flughafen Schwechat laut aktuellem Stand aber keine Einschränkungen. Gleichzeitig rechnet die Auer im Sommer mit einem starken Europareiseverkehr. Freigewordene Kapazitäten wegen der gestrichenen Verbindungen in den Nahen und Mittleren Osten will die Auer für stark nachgefragte Destinationen in Europa einsetzen. Insgesamt will die Auer rund 800 zusätzliche Flüge im Sommer anbieten, um so die Verluste im ersten Quartal wieder auszugleichen.
2: Das Kreuzfahrtschiff Hondius, auf dem ein Virusausbruch 3 Menschen das Leben gekostet hat, soll am Samstag die Insel Teneriffa erreichen. Auf der Kanareninsel sorgt diese Nachricht für Unruhe. Das spanische Gesundheitsministerium versichert, dass Passagiere und Besatzung streng isoliert von Bord gebracht würden. Josef Manola informiert.
7: Trotz Sicherheitsbedenken wird die Hondius die Insel Teneriffa anlaufen, wo sie am Samstag erwartet wird. Alle Passagiere und Besatzungsmitglieder werden an Land gebracht und danach unter strengen Sicherheitsvorkehrungen in ihre Heimatländer geflogen. Innenminister Malaska betont die gesetzlichen und moralischen Verpflichtungen als Aufnahmeland. Schon heute sind 3 mutmaßlich infizierte Personen von den Kapverde-Inseln in Ambulanzflugzeugen in die Niederlande ausgeflogen worden, darunter auch der Schiffsarzt. Die Hondius war am 1. April von der Südspitze Argentiniens in Richtung Afrika ausgelaufen. In den folgenden Wochen sind 3 Passagiere verstorben. In einem Labor wurden Hantavir nachgewiesen, die von Nagetieren übertragen werden und schwere Infektionen bei Menschen auslösen können.
0: Seid ihr nicht erst euch Wetter. Heute am Abend meist trocken, nur ganz vereinzelt ein gewitteriger Schauer. Die Temperaturen sinken in der Nacht nur 15 bis 7 Grad. Morgen Donnerstag dann wechselhaft, am Nachmittag stellenweise Regenschauer und Gewitter. Zeitweise wird lebhafter mit und auch kräftiger Westwind. Die Temperaturen, die gehen eine Spur zurück. Die Höchstwerte, die liegen zwischen 19 und 24 Grad. In St. Pölten dort jetzt 25 Grad und ist heiter. Am Stetten 25 stark bewölkt. Horn 24 wolkig, Retz und Wien 24 wolkenlos, Linz 24 bedeckt, Bruck an der Leiter 23 wolkenlos, Eisenstadt 23 wolkig und Graz, da hat es 19 Grad und ist stark bewölkt. 18.05 Uhr, Radio Niederösterreich mit dem schnellsten Verkehrsservice. Gleich nach Wien, plus 20 Minuten auf der Tangente Richtung Kagran zwischen der Hansornkurve und dem Knoten Prater, plus 10 Minuten auf der Tangente Richtung Graz zwischen Stadlau und der Gürtelabfahrt, auf der A4 der Ostautobahn stadteinwärts vor dem Knoten Prater und auf der Altmannsdorfer Straße stadteinwärts. Und in Hagenbrunn, da ist die Sperre der Hauptstraße jetzt aufgehoben, die Unfallstelle ist geräumt.
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0: Kurz nach 6 und man kann sagen, es ist genug für heute. Lass uns das Werkzeug legen, fahren Sie den Computer runter und jetzt einmal den Abend genießen mit der Lieblingsmusik. Und da mit dabei ein Klassiker, eines der ganz großen, für manche auch der größte. Cornelius Scher und den Anfang macht ein Hit aus dem Jahrzehnt, als das Prickel noch 3 Schilling und das Twinny 4 gekostet hat, aus den 80ern. Hier sind Queen, A Kind of Magic. Schönen Mittwoch. 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

0: Er war zweimal Sexiest Man Alive und er zählt auch heute noch zu den bestaussehendsten Männern der Welt. Hollywood-Star George Clooney. Happy Birthday, sagen wir. Seit heute ist er nämlich 65. Wir kennen ihn aus der Serie Emergency Room. Das war sein großer Durchbruch. Seitdem auch aus vielen Kinofilmen von Batman bis Ocean's 11. Die wichtigste Rolle seines Lebens ist aber die Vaterrolle, sagt George Clooney.
1: There's some people that their goal was
2: Es gibt ja Menschen, die wollen unbedingt Kinder. Ich war nie einer von denen. Ich hatte früher nie das Gefühl, mein Leben wäre nicht erfüllt ohne Kinder. Aber dann habe ich einmal getroffen, meine Frau, und plötzlich fühlte es sich leer an ohne die Kinder. Und wir haben dann zwei bekommen. Erst ab da habe ich dann gemerkt, wie erfüllend das ist. So viel Liebe und auch so viel Freude.
0: Erst mit 56 ist George Clooney Vater von Zwillingen geworden. Mittlerweile lebt er mit seiner Familie auf einem Weingut in Frankreich. Lässt sich dort wahrscheinlich gut gehen. Von Pension hält er anscheinend nichts, denn er dreht weiterhin Filme. Demnächst die Fortsetzung der Oceans-Reihe, und zwar Oceans 14.
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0: 18.30 Uhr, Radio Niederösterreich hier mit dem schnellsten Verkehrsservice. Kurzer Blick nach Wien, plus 10 Minuten noch auf der Tangente Richtung Kagran zwischen der Hansungkurve und dem Knoten Prater. 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
1: Nicht nur in der Landwirtschaft befürchtet man angesichts der außergewöhnlichen Trockenheit Ernteausfälle. Auch bei der Stromerzeugung aus Wasserkraft kommt es zu Engpässen. Der Verbund teilt heute mit, dass derzeit um 28% weniger Strom erzeugt werden könne als im langjährigen Schnitt. Die nächsten Zahlen im Euroraum deuten auf eine steigende Inflation hin. Seit Beginn des Nahostkrieges sind die Erzeugerpreise in der Industrie deutlich gestiegen, alleine im März um 11%. Erzeugerpreise gelten als früher Hinweisgeber für den Verlauf der Verbraucherpreise, die in Folge dann ebenfalls anziehen. Und das Lebensmittelgewerbe in der Wirtschaftskammer Niederösterreich startet ein Pilotprojekt Meister mit Matura, das es bereits in anderen Sparten gibt. Das Modell steht ab September für Lehrlinge in Bäckereien, in Konditoreien und in Fleischereien zur Verfügung. Weder für Lehrlinge noch für Betriebe fallen dabei Kosten an.
0: Zum Wetter, meist trocken geht's da durch den Abend. Vereinzelt kann es einen gewitterigen Schauer geben. In der Nacht kühlt es dann ab auf 15 bis 7 Grad. Morgen dann wechselhaft, am Nachmittag stellenweise Regenschauer und Gewitter. Dazu windig und etwas kühler mit 19 bis 24 Grad.

0: Episch, atemberaubend, geschichtsträchtig. Die internationalen Medien, die haben sich vergangene Woche förmlich überschlagen nach dem spektakulären Halbfinal-Hinspiel zwischen Paris Saint-Germain und Bayern München in der Fußball-Champions League. Das 5:4 war ein Leckerbissen für jeden Fan, aber Matthias Essmeister, nur eines der beiden Teams kann Arsenal London heute ins Finale folgen.
1: Ja, und ganz Fußball-Europa fragt sich, wird das wieder so ein Offensivfeuerwerk oder geht's im Rückspiel nicht ganz so verrückt zu? Die Bayern müssen jedenfalls einen Ein-Tore-Rückstand wettmachen. Für Trainer Vincent Kompany und Abwehrchef Jonathan Tah könnten die Fans am Ende den Ausschlag geben. Die Vorfreude auf dieses Spiel ist schon seit Tagen zu spüren.
2: Wenn ich mit meinem Hund spazieren gehe, spricht mich auch jeder an, Vollgas geben. Und ich habe einfach das Gefühl, dass ganz München einfach sich darauf freut und bereit ist, dieses Spiel zu Hause zu gewinnen.
3: Es gibt dieses Gefühl einfach, dass wir gemeinsam versuchen, diese nächste Stufen zu holen. Gemeinsam wollen wir dieses Moment einfach unvergesslich machen.
1: Können die Bayern Paris entthronen und zum ersten Mal seit 6 Jahren wieder ins Finale einziehen? Oder bringen die Franzosen den Vorsprung über die Zeit? Die Entscheidung fällt ab 21 Uhr. Die Entscheidung um den Meistertitel in der Bundesliga, die könnte am Sonntag fallen. Wenn der LASK im ausverkauften Heimspiel gegen Salzburg mehr Punkte holt als Sturm auswärts gegen Hartberg, dann wäre das Team von Didi Kübauer zum ersten Mal seit 1965 wieder Meister. Der Meister Teller wird am Sonntag in Linz vorbereitet sein und im Fall des Falles auch übergeben. Beim Tennis-Masters-Turnier in Rom ist für Lili Tager in der ersten Runde Endstation. Die Osttirolerin unterliegt der Griechin Maria Sakkari in 3 Sätzen. 2 weitere Österreicherinnen sind heute noch im Einsatz, Anastasia Potapova und Sinja Kraus. Bei der Tischtennis-Teamweltmeisterschaft in London haben Österreichs Herren mit einem 3:0 gegen Indien das Achtelfinale erreicht. Dort geht es heute Abend gegen Südkorea. Und in der Handballliga der Männer kämpft Füßlau derzeit um den Einzug ins Halbfinale. Gewinnen die Jacks auch das 2. Viertelfinalduell gegen Bernbach Köflach, wäre der Aufstieg perfekt. ORF Sport Plus überträgt die Partie live. Für Krems heißt es am Abend verlieren verboten. Der Meister wäre bei einer weiteren Niederlage gegen Ferlach vorzeitig ausgeschieden. Spielbeginn in der Kremser Sporthalle ist um 19:30 Uhr.
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18.44 Uhr. Hier ist Radio Niederösterreich mit dem schnellsten Verkehrsservice. Kurz nach Wien, 10 Minuten mehr sind es auf der Tangente Richtung Kagran zwischen der Hansau-Kurve und dem Knoten Prater. Gute Fahrt.

0: Seit Beginn der Aufzeichnungen hat es kaum einen April gegeben, der so trocken war wie dieser. Welche Auswirkungen das auf die Landwirtschaft hat, darum geht's gleich in Niederösterreich heute.
1: Ausfälle dürfte es vor allem bei Wintergetreide, Mais, Soja, aber auch im Grünland geben. Bei mir im Studio ist dazu gleich Lorenz Mayer, Vizepräsident der Landwirtschaftskammer Niederösterreich. Mit ihm spreche ich darüber, wie sich die Landwirtinnen und Landwirte für Dürreperioden in der Zukunft rüsten können. Außerdem waren wir heute bei der Präsentation der neuen Doppelstockzüge in Wiener Neustadt. Sie sollen künftig Pendlerinnen und Pendlern in der Ostregion mehr Sitzplätze und Komfort bieten. Und wir haben die jungen heimischen Tennistalente bei der Spring Bowl in St. Pölten besucht.
0: Das und mehr gleich in Niederösterreich heute. Um 19 Uhr geht's los.

0: Mittwochabend im Nachrichtenstudio Veronika Berger, 19 Uhr haben wir's.
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2: Die blockierte Straße von Hormuz überschattet das G7-Treffen in Paris. Wiener Neustadt will die Videoüberwachung ausbauen. Und meist trocken, aber recht mild ist der Abend. Die USA und der Iran stehen nach Angaben aus Vermittlerkreisen kurz vor dem Abschluss eines Abkommens zur Beendigung des Krieges am Golf. Ein Insider aus Pakistan, das in dem Konflikt vermittelt, bestätigt heute einen entsprechenden Bericht des US-Nachrichtenportals Axios über ein geplantes, eine Seite umfassendes Memorandum. Im Iran teilt man heute mit, dass man den US-Vorschlag derzeit prüfe. Die Auswirkungen der Blockade der Straße von Hormuz auf den internationalen Handel, die überschattet heute auch das Treffen der G7-Handelsminister in Paris. Und von dort berichtet für uns Cornelia Primasch.
3: Es ist eine angespannte Sitzung der G7-Handelsminister in Paris. Die Blockade der Straße von Hormuz bedrohe die Wirtschaft und den Handel, sagt die deutsche Wirtschaftsministerin Katharina Reiche.
4: Jeden Tag, an dem die Straße von Hormuz geschlossen ist, kostet uns das Geld, hohe Energiepreise, gebrochene Lieferketten.
3: Damit steigt der Druck auf die Vertreter der US-Regierung, die am G7-Handelsministertreffen in Paris teilnehmen. Allerdings zeichnet sich ein Einlenken der EU bei der Androhung neuerlicher höherer Zölle auf Autoimporte in die USA ab. Insgesamt aber scheint die großen 7 Industrienationen derzeit mehr zu trennen als zu einen.
2: Die Volkshilfe warnt vor einem Ausnahmezustand in der Pflege, und zwar nach Analyse des sogenannten Sozialbarometers. Mehr als 1.000 Menschen wurden dafür befragt und mehr als die Hälfte der Befragten befürchtet, in Zukunft keine leistbare Pflege zu bekommen. Volkshilfedirektor Erich Fenninger warnt vor einem drohenden Ausnahmezustand. In Wiener Neustadt will man die Videoüberwachung ausbauen. Die seit 20 Jahren bestehende Anlage in der Herrengasse wird modernisiert und durch zusätzliche Kameras ergänzt. Außerdem werden künftig auch Bereiche der Innenstadt sowie der Hauptplatz und der Bereich vor dem Bahnhofseingang überwacht. Mehr von Thomas Puchinger.
5: Man setze einen wichtigen Schritt, vor allem um das subjektive Sicherheitsgefühl der Menschen zu erhöhen, sagt Bürgermeister Klaus Schneeberger von der ÖVP. Parteikollege und Innenminister Gerhard Karner verweist auf leichtere Rahmenbedingungen für die Videoüberwachung. Das habe man im Vorjahr umgesetzt. Laut Polizei hat das Stadtpolizeikommando Wiener Neustadt gemeinsam mit dem Magistrat zuletzt ein Einsatzkonzept ausgearbeitet. Jetzt geht es an die Beschaffung. Wann die Kameras in Betrieb gehen werden, ist noch offen. Die Kosten würden jedenfalls im niedrigen sechsstelligen Bereich liegen. Wiener Neustadts Vizebürgermeister Rainer Spenger von der SPÖ und auch FPÖ-Sicherheitsstadtrat Kevin Pfann sehen ebenfalls einen wichtigen Schritt zu mehr Sicherheit in der Innenstadt und im Bereich des Bahnhofs.
6: Zum Radio Niederösterreich Wetter. Heute am Abend meist trocken, nur ganz vereinzelt ein gewitteriger Schauer. Die Temperaturen, die sinken in der Nacht nur 15 bis 7 Grad. Morgen Donnerstag wechselhaft. Am Nachmittag stellenweise Regenschauer und Gewitter. Zeitweise wird lebhafter, mitunter auch kräftiger Westwind. Die Temperaturen, die gehen ein bisschen zurück. Die Höchstwerte liegen zwischen 19 und 24 Grad. In Langenleuster hat es jetzt 25 Grad. In St. Pölten und Wien 23. In Weidhofen an der Ips, Mistelbach und Wiener Neustadt hat es 22 Grad. 19:03 jetzt, Radio Niederösterreich mit dem schnellsten Verkehrsservice. Alles bestens auf unseren Straßen. Freifahrt.
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6: Kurz nach 7 jetzt auf der Terrasse, am Balkon oder auch gemütlich auf der Couch. Schönen Abend mit den Four Seasons Culture Club STS. Und das ist Chris Rea mit seiner Julia. Schönen Mittwoch.

0: groß wie ein Ziegelstein, fast einen Kilo schwer. Das erste Handy, das im September 1983 in den USA für den Handel zugelassen worden ist. Heutzutage unvorstellbar, damals ein Meilenstein. Mittlerweile können oder wollen sich viele ein Leben ohne Handy gar nicht mehr vorstellen. Ob sich Rod Stewart, der sich ja damals auch sicher schon leisten konnte, eins der ersten gekauft hat? Keine Ahnung. Eins weiß ich, 83, da hat er mit dieser Nummer jetzt die Hitparaden weltweit gestürmt. Baby Jane.
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0: 19.30 Uhr hat ja Niederösterreich mit dem schnellsten Verkehrsservice und es sind uns keine Störungen mehr gemeldet worden. Freifahrt. 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
1: Am Mikrofon ist Konstantin Hahn. Die USA und der Iran könnten sich darauf einigen, dass der Krieg im Iran bald endet. Laut mehreren Medienberichten ist ein baldiges Abkommen für ein Kriegsende realistisch. Für die Wirtschaft gibt es aber weiterhin Probleme in der Seestraße von Hormus. Gestern wollten die USA helfen, damit Schiffe sicher durch die Seestraße fahren können. Der Iran hat aber auf die USA geschossen. Deswegen haben die USA heute damit wieder aufgehört. In Österreich ist es derzeit sehr trocken. Im letzten Monat hat es fast nicht geregnet. In der Landwirtschaft gibt es deswegen große Probleme. Viele Felder sind sehr trocken. Die Bauern hoffen, dass es in den nächsten 2 Wochen stark regnen wird. Ansonsten könnte es Probleme bei der Ernte geben. Wenn es nicht bald regnet, könnte es zum Beispiel deutlich weniger Getreide, Mais oder Soja geben. Auf einem Kreuzfahrtschiff ist eine sehr gefährliche Krankheit ausgebrochen. Durch das Hunter-Virus sind bereits 3 Menschen auf dem Schiff gestorben. Derzeit befindet sich das Kreuzfahrtschiff vor den Kanarischen Inseln im Atlantischen Ozean. Heute konnten 3 Personen das Schiff verlassen. Sie werden jetzt in einem Krankenhaus untersucht. Gleichzeitig gibt es einen Streit darüber, in welchem Hafen das Kreuzfahrtschiff anlegen darf. Es geht darum, wo die Reisenden am besten versorgt werden können. Die österreichische Fluglinie Austrian Airlines hat heuer in den ersten Monaten viel Geld verloren. Konkret hat Austrian Airlines einen Verlust von mehr als 100 Millionen Euro gemacht. Ein Grund dafür ist der Krieg im Iran. Seither gibt es in Europa weniger Rohöl und deswegen auch weniger Kerosin. Kerosin ist der Treibstoff für Flugzeuge. Weil es weniger Kerosin gibt, müssen Fluglinien dafür deutlich mehr zahlen. Das waren die Nachrichten in einfacher Sprache. Redaktion Julia Berger.
0: Damit gleich zum Wetter. Meist trocken geht es da durch den Abend vereinzelt. Kann es einen gewitterigen Schauer geben? In der Nacht kühlt es dann ab auf 15 bis 7 Grad. Morgen dann wechselhaft, am Nachmittag stellenweise Regenschauer und Gewitter. Dazu windig und ein bisschen kühler mit 19 bis 24 Grad.

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0: Haben Sie heute vielleicht schon gelogen? Falls ja, keine Sorge, Sie sind damit nicht allein. Statistisch gesehen schwindelt jeder Mensch durchschnittlich 1 bis 2 Mal am Tag. Meistens sind so Kleinigkeiten, also das geschönte Alter, ein Kompliment aus Höflichkeit oder die klassische Notlüge im Alltag. Doch ab wann wird aus einer harmlosen Floskel eine gefährliche Täuschung? Dieser Frage geht heute am Abend eine neue Ausgabe von Doc 1 nach. Radio Niederösterreich-Reporterin Alexandra Ludwig, worum genau wird es in der Doku mit Lisa Gartenstädter gehen?
1: Ja, Lisa Gartenstädter schaut sich in dieser Doc 1 Folge an, wo die Grenze zwischen Alltagsschwindelei und echtem Betrug verläuft. Und sie wagt auch direkt den Härtetest. Sie setzt sich selbst dann einen Lügendetektor.
2: Haben Sie Angst vor diesem Lügendetektortest?
3: Nein. Wieso lachen Sie?
2: Weil Sie gerade gelogen haben.
3: Wirklich?
2: Ja.
1: Dass Lügen weit mehr sind als nur ein mulmiges Gefühl, zeigt die Doku anhand der psychologischen Mechanismen dahinter. Wir hören zum Beispiel die Geschichte einer Frau, die jahrelang mit einem notorischen Lügner zusammen war. 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
4: Eine kleine Gruppe von Menschen zählt also zu den richtig großen Lügnern. 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
1: Einen humorvollen, aber tiefgründigen Blick auf das Thema liefert zudem der Besuch bei einem Nachfahren des legendären Lügenbarons Münchhausen. Er zeigt, wie man Legenden pflegt und warum das Hinterfragen von Geschichten heute wichtiger ist denn je.
5: Die Geschichten, die kennen wir alle. Also er ist auf der Kanonenkugel geflogen. Er hat sich und sein Pferd am Schopf aus dem Schlamm gezogen und es war wirklich witzig, diesen Verwandten zu treffen. Und von Marco von Münchhausen wollte ich wissen, wie lebt man eigentlich mit so einem Namen, der immer mit der Lüge verbunden ist.
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Am Mittwoch, ich wünsche Ihnen jetzt noch einen schönen Abend mit Gesungen und Gespült, gleich nach 8. Ab 8:30 dann Musik für Freunde der Blasmusik und nach den 21 Uhr Nachrichten, da geht's dann los mit dem Radio Niederösterreich Musikfest, die besten volkstümlichen Schlager. Ich wünsche viel Vergnügen, mein Name ist Robert Deutnhauser, schönen Abend noch.

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1: Im Nachrichtenstudio Markus Langer. Die USA und der Iran nähern sich offenbar einem ersten Rahmenabkommen zur Beendigung des Krieges an. US-Präsident Trump droht jedoch erneut mit Militärschlägen, sollte der Iran den Vorschlägen nicht zustimmen. Markus Müller aus Washington.
2: Eine Einigung zwischen dem Iran und den USA soll unmittelbar bevorstehen. Das berichten amerikanische Medien. Auch Vertreter von Pakistan, das die Vermittlungen unterstützt, bestätigen diese Angaben. Die USA und Iran sollen sich demnach auf eine Absichtserklärung mit 14 Punkten geeinigt haben. Außerdem eine 30-tägige Verhandlungsphase. In dieser Zeit soll unter anderem die Straße von Hormus schrittweise für den Schiffsverkehr geöffnet werden. Der Iran soll sich außerdem zu einer Pause bei der Anreicherung von Uran verpflichten. Die USA soll im Gegensatz Sanktionen beenden und eingefrorene iranische Gelder freigeben. Laut den Medienberichten erwarten die USA innerhalb der nächsten 48 Stunden eine Antwort aus Teheran. Sollte es doch keine Einigung geben, drohen sie mit der Fortsetzung der militärischen Angriffe auf das Land.
1: Im parlamentarischen Untersuchungsausschuss zur Causa Pilnacek hat der Chefermittler die Weitergabe des Mobiltelefons an den Anwalt der Witwe verteidigt. Aus kriminalpolizeilicher Sicht seien das Handy und andere persönliche Gegenstände keine Beweismittel gewesen, weil es keine Zweifel an einem Suizid des Justizsektionschefs gegeben habe, so der Beamte. In der Elektro- und Elektronikindustrie kündigt die Gewerkschaft für kommende Woche Betriebsversammlungen an. Die dritte Runde der Verhandlungen über einen neuen Kollektivvertrag war Ende April ergebnislos geblieben. Der österreichische Fonds für Wissenschaftsförderung FWF hat heute Bilanz über das vergangene Jahr gezogen. Obwohl man das Budget voll ausgeschöpft hat, war am Ende für einige wichtige Forschungsprojekte kein Geld mehr übrig. Jens Lang.
3: Der FWF lässt sich die Förderung der Grundlagenforschung viel Geld kosten, rund 340 Millionen Euro im vergangenen Jahr. Gut angelegtes Geld findet der FWF-Präsident Christoph Gattringer.
4: Das ist tatsächlich eine Investition in die Zukunft. Mit diesen Projekten erlauben wir jungen Forscher, Forscherinnen, ihre eigenen Ideen zu entwickeln, eine eigene Arbeitsgruppe aufzubauen.
3: Viele Anträge, vor allem von Nachwuchsforschenden, mussten abgelehnt werden, weil der Fördertopf schon ausgeschöpft war. Schade, findet Gattringer.
4: Wir sehen in dieser Top-Kategorie, wo das Kuratorium sagt, eigentlich sind das fantastische Anträge, wir haben schlicht und ergreifend zu wenig Geld. Wir sehen einen Bedarf von etwa 60 Millionen Euro pro Jahr.
3: Trotzdem, der FWF-Fördertopf helfe dabei, den relativ kleinen Forschungsstandort Österreich international gut zu platzieren.
1: Das waren die Nachrichten mit Markus Langer. Und nun zum Wetter.
5: Im Innviertel hat ein heftiges Gewitter schon einige Feuerwehreinsätze ausgelöst und dieses Gewitter zieht nun weiter in Richtung Mühlviertel. Besonders im Bezirk Rohrbach wird es demnächst also recht kräftig regnen und blitzen, Hagel dürfte aber keiner mehr dabei sein. Über Nacht klingt das Gewitter dann ab und auch die Schauer in den Alpen werden seltener. Morgen geht es dann aber wieder los mit den gewittrigen Schauern und zwar ab Mittag im Bergland. Sonst bleibt es meist trocken und die Temperaturen reichen morgen von West nach Ost 13 bis 24 Grad. So viel zum Wetter von Nathalie Auer.
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8: Herzlich willkommen zu einer halben Stunde mit Liedern und Weisen, die dem Wirtshaus gewidmet sind und auf dessen Bedeutung für Gaumenfreuden und Geselligkeit hinweisen. Den Beginn machen drei Gruppen aus Salzburg. Den Ochsenwirt Borischen spielt jetzt gleich die Pongauer Tanzelmusik auf. Das Gstanzellied beim Wirt in der Hochzeitsstube hören wir danach vom St. Johanna Dreigesang. Den Walzer im Wirtshaus spielt in der Folge die Irsdorfer Tanzelmusi aus dem Flachgau.

nach musikalischen Kostproben aus Salzburg geht es jetzt weiter mit Ensembles aus Oberösterreich. Einen Marsch spielen eingangs die Kleinker Volksmusikanten. Allerhand Ausreden, um den abendlichen Heimweg vom Wirtshaus hinauszuzögern, klingen dann im Lied »Wir spät ist auf der Wirtshausuhr« an. Wir hören den Ungenacher Viergesang. Einen Wirtshausmarsch gibt's dann noch von den Mollner Maultrommlern.

Nach Liedern und Weisen von Gruppen aus Oberösterreich setzen wir jetzt fort mit Interpretinnen und Interpreten aus Niederösterreich. Zum Auftakt erwartet uns die Berg- und Talmusi mit dem Trautkastenbohrischen. Das scherzhafte Lied »Frau Wirtin, was sind wir denn schuldig?« hören wir danach vom Motettenchor Herzogenburg. Darauf folgt das Mohnblütentrio mit dem Mohnwirt Bohrischen. Den Abschluss bei Gesungen und Gespielt macht heute die Stubenmusik Berger mit dem Walzer, die Wirtin von der Stranz. In der nächsten halben Stunde heißt es wieder für Freunde der Blasmusik. Weiterhin einen schönen Abend mit Radio Niederösterreich wünscht Edgar Niemeczek.

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1: Einen schönen guten Abend, liebe Freunde der Blasmusik. Ich freue mich, dass Sie heute wieder mit dabei sind. Märchenhafte Blasmusik steht heute für Sie auf dem Programm und begleitet uns durch diesen Mittwochabend. Im Nibelungenmarsch verarbeitet Gottfried Sonntag verschiedene Themen des großen Richard Wagner. Damit eröffnet das Heeresmusikkorps 5 der Deutschen Bundeswehr unser kleines Märchenkonzert. Thomas Doss hat sich in seinem Werk A Princess Tale mit dem Märchen Schneewittchen beschäftigt. Die John Wilhelm Friso Military Band spielt uns den zweiten Satz »Die sieben Zwerge«. Und den Abendsegen aus der Märchenoper Hänsel und Gretel von Engelbert Humperdinck hören wir vom Philharmonischen Hornquartett Wien. Gute Unterhaltung!

Mit seiner Märchensuite entführt uns der tschechische Komponist Pavel Staněk in seine persönliche musikalische Märchenwelt. Das Ergebnis sind kleine bildhafte Erzählungen, die durch Musik zum Leben erwachen. Minsk Winds bringt uns den ersten Satz, die alte Burg. In den Märchenwald begleitet uns die Blaskapelle Veselka. Komponiert hat diesen beschwingten Walzer Ladislav Kubeš. Und vom Rondell Blasorchester hören wir den Marsch Der Märchenkönig, den Timo Dellweg dem bayerischen König Ludwig II. Gewidmet hat. Viel Vergnügen!

Der dänische Komponist Søren Hylgaard hat mit seiner Hans Christian Andersen Suite ein beeindruckendes Werk geschaffen und dem großen Dichter ein musikalisches Denkmal gesetzt. The Danish Concert Band spielt uns den ersten Satz, The Noble Poet, den vierten.

Satz Konstantinopel, A Poet's Bazaar und den sechsten Satz The Tinderbox. Mit dieser stimmungsvollen symphonischen Blasmusik geht unsere märchenhafte Sendung zu Ende. Mein Name ist Manfred Sternberger. Ich bedanke mich fürs Zuhören und wünsche Ihnen noch einen schönen Abend mit den Sendungen auf Radio Niederösterreich.

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1: Im Nachrichtenstudio Markus Langer. Im Parlamentarischen Untersuchungsausschuss zur Causa Pilnacek haben Ermittler die Weitergabe des Mobiltelefons an den Anwalt der Witwe verteidigt, Viktoria Waldhäusl.
2: Hätte die Polizei Christian Pilnaceks Handy sicherstellen sollen oder nicht? Diese Frage steht heute im Zentrum des U-Ausschusses. Ein Wiener Oberstaatsanwalt sagt aus, dass das im Ermessen der Kriminalbeamten liege und im Großen und Ganzen hätten aus seiner Sicht weder Polizei noch Justizbeamte Fehler gemacht. Zur Erinnerung, die Polizei hat das Handy nach Pilnaceks Tod von zwei seiner Vertrauten in Rossatz abgeholt und noch am selben Tag an den Anwalt seiner Witwe übergeben, die es dann mit einem Bunsenbrenner zerstört hat. Gegen die Polizisten wurde in diesem Zusammenhang ein Verfahren wegen Amtsmissbrauchs eingeleitet, das wurde aber wieder eingestellt. Einer dieser Kriminalbeamten wird befragt, auch heute bleibt er dabei. Ein Selbstmord Pilnacek sei eindeutig gewesen und das Smartphone damit kein Beweismittel.
1: Die USA und der Iran nähern sich offenbar einem ersten Rahmenabkommen zur Beendigung des Krieges an. Die Regierung in Teheran prüfe einen neuen US-Vorschlag, hieß es. US-Präsident Trump drohte erneut mit Militärschlägen, sollte der Iran den Vorschlägen nicht zustimmen. Zwei Tage nach der Amokfahrt in Leipzig ist das Tatmotiv noch unklar. Die Polizei vermutet, dass der Verdächtige psychische Probleme hat. Für den Ermittlungsrichter ist der 33-Jährige nur teilweise zurechnungsfähig. Andreas Jörli aus Deutschland.
3: Der mutmaßliche Amokfahrer von Leipzig ist mittlerweile in einem psychiatrischen Krankenhaus, das ähnlich gesichert ist wie ein Gefängnis. Gegen den 33-Jährigen laufen Ermittlungen wegen zweifachen Mordes und versuchten Mordes in vier Fällen. Allerdings dürfte der Mann im Zustand zumindest erheblich verminderter Schuldfähigkeit gehandelt haben, heißt es von der Staatsanwaltschaft. Ansonsten sagen die Ermittler wenig, etwa zum möglichen Motiv. In Leipzig kehrt langsam wieder etwas Normalität ein, die Betroffenheit ist aber immer noch groß. In der Fußgängerzone erinnert ein Blumenmeer an die Amokfahrt.
4: Leipzig ist meine Heimatstadt und das einfach jetzt hier zu sehen, wo man gefühlt jeden Tag ist, macht einen einfach betroffen.
5: Es ist so schrecklich, dass es da so eine Situation gibt, wo man so hilflos ausgeliefert ist.
3: Die Spieler des Fußballclubs von Leipzig werden am Wochenende mit Trauerflor auflaufen. Mittlerweile ist die Fußgängerzone besser gesichert, beim Zugang wurden massive Sperren aufgestellt.
1: Ein Wohnungsbrand in Linz hat einen Cobra-Einsatz ausgelöst. Der Bewohner konnte sich aufs Dach retten und mit Hilfe einer Drehleiter in Sicherheit gebracht werden. Er warnte die Feuerwehrleute dann vor Munition und zwei Granaten in seiner brennenden Wohnung. Nachdem der Brand von außen unter Kontrolle gebracht worden war, durchsuchte der Entschärfungsdienst der Polizei die Wohnung. Gefunden wurde laut Feuerwehr jedoch nichts. Das waren die Nachrichten mit Markus Langer. Und nun zum Wetter.
6: Eine milde Nacht ist das heute. In Wien, Eisenstadt und in St. Pölten messen wir immer noch um die 20 Grad. Bis morgen früh sinken die Temperaturen dann meist auf 15 bis 6 Grad. Und außerdem werden die Regenschauer in Oberösterreich und im Bergland seltener. Morgen ziehen einige Wolken durch, dazwischen ist aber auch Platz für Sonnenschein. Besonders am Nachmittag entstehen dann wieder ein paar Schauer und Gewitter, die meisten gibt es im Bergland. Noch kurz zu den Temperaturen, die steigen von West nach Ost auf 13 bis 24 Grad. So viel zum Wetter von Nathalie Auer.
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1: USA und Iran nähern sich offenbar Rahmenabkommen an. Weitere Befragungen im Pilnacek-U-Ausschuss und CNN-Gründer Ted Turner gestorben. Im Studio Markus Langer. Die USA und der Iran nähern sich offenbar einem ersten Rahmenabkommen zur Beendigung des Krieges an. US-Präsident Trump droht jedoch erneut mit Militärschlägen, sollte der Iran den Vorschlägen nicht zustimmen. Markus Müller aus Washington.
2: Eine Einigung zwischen dem Iran und den USA soll unmittelbar bevorstehen, das berichten amerikanische Medien. Auch Vertreter von Pakistan, das die Vermittlungen unterstützt, bestätigen diese Angaben. Die USA und Iran sollen sich demnach auf eine Absichtserklärung mit 14 Punkten geeinigt haben, außerdem eine 30-tägige Verhandlungsphase. In dieser Zeit soll unter anderem die Straße von Hormuz schrittweise für den Schiffsverkehr geöffnet werden. Der Iran soll sich außerdem zu einer Pause bei der Anreicherung von Uran verpflichten. Die USA sollen im Gegensatz Sanktionen beenden und eingefrorene iranische Gelder freigeben. Laut den Medienberichten erwarten die USA innerhalb der nächsten 48 Stunden eine Antwort aus Teheran. Sollte es doch keine Einigung geben, drohen sie mit der Fortsetzung der militärischen Angriffe auf das Land.
1: Und vor kurzem meinte Trump, der Iran sei zu einem Verzicht auf Atomwaffen bereit. Im Parlamentarischen Untersuchungsausschuss zur Causa Pilnacek haben Ermittler die Weitergabe des Mobiltelefons an den Anwalt der Witwe verteidigt, Viktoria Waldhäusl.
3: Hätte die Polizei Christian Pilnaceks Handy sicherstellen sollen oder nicht? Diese Frage steht heute im Zentrum des U-Ausschusses. Ein Wiener Oberstaatsanwalt sagt aus, dass das im Ermessen der Kriminalbeamten liege und im Großen und Ganzen hätten aus seiner Sicht weder Polizei noch Justizbeamte Fehler gemacht. Zur Erinnerung, die Polizei hat das Handy nach Pilnaceks Tod von zwei seiner Vertrauten in Rossatz abgeholt und noch am selben Tag an den Anwalt seiner Witwe übergeben, die es dann mit einem Bunsenbrenner zerstört hat. Gegen die Polizisten wurde in diesem Zusammenhang ein Verfahren wegen Amtsmissbrauchs eingeleitet, das wurde aber wieder eingestellt. Einer dieser Kriminalbeamten wird befragt, auch heute bleibt er dabei. Ein Selbstmord Pilnacek sei eindeutig gewesen und das Smartphone damit kein Beweismittel.
1: In der Elektro- und Elektronikindustrie kündigt die Gewerkschaft für kommende Woche Betriebsversammlungen an. Die dritte Runde der Verhandlungen über einen neuen Kollektivvertrag war Ende April ergebnislos geblieben. Volker Obermeier.
4: Die Arbeitnehmer zeigen sich verärgert. Das Angebot der Arbeitgeber von 1% sei inakzeptabel und liege weit unter dem Teuerungsausgleich. Die Gewerkschaft fordert nun ein Lohn- und Gehaltsplus von 3,5%. Das sind 0,2 Punkte über dem Inflationswert, der für den nächsten Kollektivvertrag maßgeblich ist. Man lasse sich nicht abspeisen, sagt ProG-Chef Reinhold Binder.
5: Weil es uns um den Respekt der Arbeitnehmer geht, darum haben heute die Belegschaften eine klare Forderung aufgelegt und das heißt 3,5%.
4: In der kommenden Woche, von Montag bis Mittwoch, wollen die Beschäftigten der Elektro- und Elektronikindustrie außerdem bundesweit Betriebsversammlungen abhalten. Die nächste Verhandlungsrunde zwischen Gewerkschaft und Arbeitgebern ist für den 18. Mai angesetzt.
1: Nach der Festnahme im Zusammenhang mit der HIP-Erpressung bringt Spar die Produkte nun wieder zurück in die Regale. Seit gestern sitzt jener 39-Jährige in U-Haft, der im Verdacht steht, Gläser von HIP-Babynahrung mit Rattengift versetzt zu haben. Annabelle Amini.
6: Der 39-jährige Verdächtige bestreitet, etwas mit den mit Rattengift manipulierten HIP-Gläsern zu tun zu haben. Sein Anwalt Manfred Abacher-Stöger betont.
7: Es gibt ein einziges Indiz, das ist das Rattengift, was er zu Hause hat, was aber tausende Österreicher auch zu Hause haben. Und sonst ist eigentlich kein einziger Beweis gegen meinen Mandanten vorhanden.
6: Mitte April wurde bekannt, dass mit Rattengift manipulierte HIP-Gläser der Sorte Karotte mit Kartoffel im Umlauf sind. In einer Sparfiliale in Eisenstadt wurde ein solches Glas sichergestellt. Spar hat daraufhin österreichweit alle HIP-Gläser aus dem Verkauf genommen. Weil der Verdächtige nun in U-Haft sitzt, kehren die Produkte wieder in die Regale zurück, sagt Sprecherin Nicole Bergmann.
8: Dabei wird aber jedes einzelne Gläschen auch kontrolliert, ob es ordentlich geschlossen ist.
6: Die Sorte Karotte mit Kartoffel wird österreichweit vollständig vernichtet. In Eisenstadt wird das gesamte HIP-Sortiment bei Spar ausgetauscht.
1: Nordkorea hat seine Verfassung geändert. Die Wiedervereinigung mit Südkorea kommt nicht mehr als Ziel vor. Hartmut Fiedler.
9: Kim Jong-un spricht bereits seit Jahren von zwei koreanischen Staaten. Der Volksrepublik Nordkorea, einer kommunistischen Diktatur, und der Republik Südkorea, einer Demokratie. Laut Kim, der Feind des Nordens. Die seit der Teilung der koreanischen Halbinsel geltende Staatsdoktrin einer Wiedervereinigung war also vom nordkoreanischen Machthaber selbst in Frage gestellt. Und die Verfassungsänderung dürfte die neue Lage jetzt festschreiben. Die Grenzen Nordkoreas werden beschrieben als das Gebiet zwischen den Grenzen zu China und Russland und zu Südkorea. Der oberste Führer Kim Jong-un wird zum Präsidenten und er hat den Befehl über die Atomwaffen.
1: US-Medienmanager Ted Turner ist im Alter von 87 Jahren gestorben. Turner hatte im Jahr 1980 CNN gegründet, den weltweit ersten Nachrichtensender, der rund um die Uhr sendet. Barbara Chandl.
10: Ted Turner wird 1938 in Cincinnati im US-Bundesstaat Ohio geboren. Nach einem Wirtschaftsstudium übernimmt er dann nach dem Tod seines Vaters dessen Werbeagentur. 1970 kauft Turner Channel 17, den kleinsten kommerziellen Fernsehsender der Region. 6 Jahre später gründet er die WTBS Superstation, dessen Programm per Satellit landesweit den Kabelnetze übertragen wird. 1980 gründet Turner den Sender CNN. 24 Stunden Nachrichten, 7 Tage die Woche.
11: Jahre bevor ich CNN gegründet habe, dachte ich mir, es wäre doch praktisch, Nachrichten schauen zu können, wann immer man nach Hause kommt.
10: Turner war 3-mal verheiratet. In der Öffentlichkeit hat besonders seine 3. Ehe mit Hollywood-Star Jane Fonda für Aufsehen gesorgt.
1: Jetzt zum Sport mit Christoph Ott.
12: In der Fußball-Champions League läuft gerade das Halbfinal-Rückspiel zwischen Bayern München und Titelverteidiger Paris Saint-Germain. Zur Pause führen die Gäste aus Frankreich durch ein Tor von Dembélé mit 1:0. Der Sieger des Duells trifft dann am 30. Mai im Finale in Budapest auf Arsenal. Der deutsche Bundesligist TSG Hoffenheim und der steirische Sportgeschäftsführer Andreas Schicker setzen den gemeinsamen Weg fort. Der 39-Jährige unterschreibt bei den Deutschen einen langfristigen Vertrag. Und beim Tennis-WTA-1000-Turnier in Rom zieht Anastasia Potapova erfolgreich in die 2. Runde ein. Die Österreicherin setzt sich in mehr als 2,5 Stunden mit 5:7, 6:2 und 6:4 gegen die Ungarin Dalma Galfi durch. Damit trifft Potapova nun in der 2. Runde auf die Nummer 11 des Turniers Karolina Muchova aus Tschechien. Jüngster Lili Tager, die noch als Lucky Loser in den Hauptbewerb gerutscht ist, muss sich hingegen der ehemaligen Nummer 3 der Welt Maria Sakkari aus Griechenland nach Satzgewinn mit 7:5, 3:6 und 0:6 geschlagen geben. Und Sinja Kraus verliert gegen die italienische Lokalmatadorin Elisabetta Cocciaretto mit 2:6 und 4:6.
1: Jetzt der Wetterbericht von und mit Nathalie Auer.
13: Es regnet jetzt zum Beispiel noch in Linz und in Mondsee. Bis morgen früh klingen die meisten Schauer aber ab und die Temperaturen sinken auf 16 bis 6 Grad. Morgen gibt es bei den Temperaturen dann große Unterschiede. Sie erreichen zwischen nur 13 Grad im Außerfern und 24 Grad im Südburgenland. Dazu wechseln morgen Wolken und Sonne. Auch ein paar Schauer und Gewitter sind wieder dabei. Besonders kräftig können sie zwischen Lienz und Eisenstadt ausfallen. Und noch kurz zum Wind. Der bläst ab Mittag lebhaft mit Spitzen um die 40 Kilometer pro Stunde.
1: Das war das Nachtjournal. Auf Wiederhören.
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1: Im Nachrichtenstudio Markus Langer. Der Iran hat nach Aussage von US-Präsident Trump einen Verzicht auf Atomwaffen zugesichert. Das iranische Außenamt hatte zuvor jedoch Berichte als überzogen zurückgewiesen, wonach beide Kriegsparteien kurz vor dem Abschluss eines Abkommens stünden. Die wirtschaftlichen Auswirkungen der Blockade der Straße von Hormus haben auch ein Treffen der G7-Handelsminister in Paris überschattet. Cornelia Primosch.
2: Es ist eine angespannte Sitzung der G7-Handelsminister in Paris. Die Blockade der Straße von Hormus bedrohe die Wirtschaft und den Handel, sagt die deutsche Wirtschaftsministerin Katharina Reiche.
3: Jeden Tag, an dem die Straße von Hormus geschlossen ist, kostet uns das Geld, hohe Energiepreise, gebrochene Lieferketten.
2: Damit steigt der Druck auf die Vertreter der US-Regierung, die am G7-Handelsministertreffen in Paris teilnehmen. Allerdings zeichnet sich ein Einlenken der EU bei der Androhung neuerlicher höherer Zölle auf Autoimporte in die USA ab. Insgesamt aber scheint die großen 7 Industrienationen derzeit mehr zu trennen als zu einen.
1: Im Parlamentarischen Untersuchungsausschuss zur Causa Pilnacek hat der Chefermittler die Weitergabe des Mobiltelefons an den Anwalt der Witwe verteidigt. Aus kriminalpolizeilicher Sicht seien das Handy und andere persönliche Gegenstände keine Beweismittel gewesen, weil es keine Zweifel an einem Suizid des Justizsektionschefs gegeben habe, so der Beamte. Im geplanten Doppelbudget für die Jahre 2027 und 2028 ist ein Sachbezug für Elektrodienstautos vorgesehen, die privat genutzt werden dürfen. Bisher gibt es einen solchen Sachbezug nur für Dienstautos mit Verbrennungsmotoren. Maria Kern.
4: Im Finanzministerium heißt es, die Details zum geplanten Sachbezug für Elektroautos würden erst ausverhandelt. Der ÖMTC hat aber bereits Informationen dazu, wie die Regelung ausfallen dürfte. Die Berechnungsbasis soll niedriger sein als für Dienstautos mit Verbrennungsmotor. Ident dürfte aber der Deckel sein, mit einem maximalen Fahrzeugwert von 48.000 Euro. Was bedeutet all das nun, wenn jemand etwa 3.000 Euro brutto verdient und ein dienstliches E-Auto privat nutzt? Martin Graslober vom ÖMTC.
5: Ausgehend von einem Auto, das 48.000 Euro kostet, ist mit Kosten von 80 Euro pro Monat im ersten Jahr zu rechnen und im zweiten Jahr wären es 150 Euro pro Monat.
4: Der Sachbezug für ein gleichwertiges Dienstauto mit Verbrennungsmotor sei mindestens doppelt so hoch, so der Experte.
1: Titelverteidiger Paris Saint-Germain steht erneut im Finale der Fußball-Champions League. Die Franzosen spielten gegen den FC Bayern im Rückspiel in München 1:1 nach einem 5:4 im Hinspiel. Finalgegner am 30. Mai ist Arsenal London. Das waren die Nachrichten mit Markus Langer. Und nun zum Wetter.
6: Am mildesten haben wir es derzeit in Krems mit 20 Grad. Bis morgen früh kühlt es dann auf 16 bis 6 Grad ab. Außerdem sind derzeit noch besonders in Oberösterreich und Kärnten ein paar Schauer unterwegs. Die meisten klingen über Nacht aber ab. Morgen werden die Schauer dann wieder häufiger, und zwar vor allem im Bergland. Einzelne Schauer können auch ins Flachland ziehen und stellenweise kann es wieder blitzen und donnern. Es wird windig morgen und die Temperaturen steigen auf 13 bis 24 Grad. So viel zum Wetter von Nathalie Auer.
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1: Heute ist Donnerstag, der 7. Mai, im Nachrichtenstudio Markus Langer. Nach der Festnahme im Zusammenhang mit der HIP-Erpressung bringt Spar die Produkte nun wieder zurück in die Regale. Seit Dienstag sitzt jener 39-Jährige in U-Haft, der im Verdacht steht, Gläser von HIP-Babynahrung mit Rattengift versetzt zu haben. Annabel Amini.
2: Der 39-jährige Verdächtige bestreitet, etwas mit den mit Rattengift manipulierten HIP-Gläsern zu tun zu haben. Sein Anwalt Manfred Abacher-Stöger betont.
3: Es gibt ein einziges Indiz, das ist das Rattengift, was er zu Hause hat, was aber tausende Österreicher auch zu Hause haben. Umsonst ist eigentlich kein einziger Beweis gegen meinen Mandanten vorhanden.
2: Mitte April wurde bekannt, dass mit Rattengift manipulierte HIP-Gläser der Sorte Karotte mit Kartoffel im Umlauf sind. In einer Spar-Filiale in Eisenstadt wurde ein solches Glas sichergestellt. Spar hat daraufhin österreichweit alle HIP-Gläser aus dem Verkauf genommen. Weil der Verdächtige nun in U-Haft sitzt, kehren die Produkte wieder in die Regale zurück, sagt Sprecherin Nicole Bergmann.
4: Dabei wird aber jedes einzelne Gläschen auch kontrolliert, ob es ordentlich geschlossen ist.
2: Die Sorte Karotte mit Kartoffel wird österreichweit vollständig vernichtet. In Eisenstadt wird das gesamte HIP-Sortiment bei Spar ausgetauscht.
1: Im Parlamentarischen Untersuchungsausschuss zur Causa Pilnacek hat der Chefermittler die Weitergabe des Mobiltelefons an den Anwalt der Witwe verteidigt. Aus kriminalpolizeilicher Sicht seien das Handy und andere persönliche Gegenstände keine Beweismittel gewesen, weil es keine Zweifel an einem Suizid des Justizsektionschefs gegeben habe, so der Beamte. Die Bundesregierung nominiert den früheren NEOS-Politiker Gerald Loacker für den Europäischen Rechnungshof in Luxemburg. Die Amtszeit des aktuellen österreichischen Mitglieds Helga Berger läuft Ende Juli aus. Obwohl der Beschluss im Ministerrat einstimmig war, gibt es Kritik aus der ÖVP. Astrid Petermann.
5: Eigentlich war alles schon fix ausgemacht. Der im Hearing erstgereihte Spitzenbeamte Helmut Berger hatte sich zurückgezogen. NEOS-Mann Gerald Loacker sollte zum Zug kommen. Eine Entscheidung, die von allen drei Koalitionspartnern mitgetragen wurde, bis ÖVP-Generalsekretär Nico Marchetti ausrückt.
6: Dann sollte NEOS einfach ehrlich auch argumentieren, dass sie einen Parteigünstling dorthin setzen wollen und nicht so tun, als wäre das ein redlicher, transparenter Prozess gewesen.
5: NEOS-Generalsekretär Douglas Hoyos schießt scharf zurück. Marchetti wisse ganz genau, dass kein Auswahlprozess der Regierung so transparent gewesen sei wie dieser, so Hoyos. Gerald Loacker will sich offiziell nicht äußern. Seine Bestellung muss noch durch den Hauptausschuss des Nationalrates. Auch einem Hearing im EU-Parlament muss er sich stellen.
1: Der Iran hat nach Aussage von US-Präsident Trump einen Verzicht auf Atomwaffen zugesichert. Das iranische Außenamt hatte zuvor jedoch Berichte als überzogen zurückgewiesen, wonach beide Kriegsparteien kurz vor dem Abschluss eines Abkommens stünden. Bei russischen Angriffen auf die nordukrainische Region Sumy sind mindestens 3 Menschen getötet worden. Seit Dienstagabend hat sich die Ukraine zu einer Waffenruhe verpflichtet und Russland ebenfalls zu deren Einhaltung aufgerufen. Präsident Putin hat jedoch angekündigt, die russische Armee werde nur morgen und übermorgen das Feuer einstellen. An diesen Tagen feiert Russland den Sieg über Nazi-Deutschland. In der Fußball-Champions League endet das Halbfinal-Rückspiel zwischen Bayern München und Titelverteidiger Paris Saint-Germain am Abend mit 1:1. Christoph Ott.
7: Damit stehen die Titelverteidiger aus Frankreich aufgrund des 5:4-Erfolgs im Hinspiel erneut im Finale der Königsklasse. Dembélé bringt Paris Saint-Germain bereits in der 3. Minute früh auf Kurs Richtung Endspiel. In einem intensiven und abwechslungsreichen Spiel gelingt den Bayern durch Harry Kane erst in der 94. Minute der Ausgleich zum 1:1. Aufgrund der Niederlage im Hinspiel müssen sich die Münchner den Franzosen aber mit einem Gesamtscore von 5:6 geschlagen geben. Damit muss auch Teamspieler Konrad Leimer, der im Rückspiel durchspielt, weiter auf sein erstes Champions-League-Finale warten. Somit kommt es am 30. Mai in der Puskas Arena in Budapest zum Endspiel zwischen Paris Saint-Germain und Arsenal. Während die Pariser ihren 2. Titel in Folge gewinnen könnten, wäre es für die Londoner nach dem verlorenen Finale 2006 der 1. Triumph in der Königsklasse.
1: Das waren die Nachrichten mit Markus Langer. Und nun zum Wetter.
8: Die Regenschauer in Oberösterreich und im Süden werden seltener und die Temperaturen sinken heute Nacht noch auf 16 bis 6 Grad. Tagsüber legen sie dann wieder zu und erreichen zwischen 13 Grad im Außerfern und 24 Grad in der südlichen Steiermark und im Südburgenland. Dazu gibt es heute eine Mischung aus Sonne, Wolken und ein paar Schauern und Gewittern. Dabei liegt der Schauer- und Gewitterschwerpunkt zwischen Innsbruck und dem Mariazeller Land. Außerdem wird es windig heute mit Böen um die 40 Kilometer pro Stunde. So viel zum Wetter von Nathalie Auer.
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1: Donnerstag, 1 Uhr, im Studio Nina Lehmann. Über die Stadt Salzburg ist am frühen Abend eine Sturmböe gezogen. Ein Zug musste evakuiert werden. In Salzburg, Peter Obermüller.
2: Die Böe ist kurz, aber heftig. Im Stadtteil Pasch dürfte ein Ast auf die Oberleitung der Eisenbahn gestürzt sein. Ein Zug kommt auf offener Strecke zum Stillstand. Die Fahrgäste müssen zunächst in den Waggons bleiben. Rotes Kreuz, Feuerwehren und Polizei helfen bei der Evakuierung der S-Bahn-Garnitur. Rund 100 Reisende werden nach Schilderung von ÖBB-Sprecher Christoph Gassermeier über die Gleise zur nächsten Station in Sicherheit gebracht. Alle bleiben unverletzt. Für die Dauer der Unterbrechung wird ein Schienenersatzverkehr eingerichtet. Es kommt vorübergehend zu Verspätungen. Im Süden der Stadt Salzburg reißt der starke Wind ein Baugerüst um. Zahlreiche Autos werden beschädigt. Ursache dürfte stürmischer Wind im Umfeld einer vorbeiziehenden Gewitterfront gewesen sein.
1: CNN-Gründer Ted Turner ist im Alter von 87 Jahren gestorben. Er war einer der einflussreichsten US-Medienmanager. Barbara Chandl berichtet.
3: 24 Stunden TV-Nachrichten, 7 Tage die Woche. Das war Ted Turners Vision schon Jahre, bevor er 1980 den Sender CNN gründet. Schon zuvor hat er sein Medienimperium aufgebaut mit dem Sender WTBS, der landesweit per Satellit ins Kabelnetz übertragen wurde, wird Turner in den 70ern zum Pionier des Kabelfernsehens. Zu Turners Fernsehimperium haben unter anderem die Sport- und Unterhaltungssender TBS und TNT und Cartoon Network gehört. Turner war dreimal verheiratet. In der Öffentlichkeit hat besonders seine dritte Ehe mit Hollywood-Star Jane Fonda für Aufsehen gesorgt.
1: Bitterer Fußballabend für den FC Bayern. Die Münchner schaffen in der Champions League gegen PSG im Halbfinalrückspiel nur ein 1:1 und sind damit raus. Christoph Ott.
4: Damit stehen die Titelverteidiger aus Frankreich aufgrund des 5:4-Erfolgs im Hinspiel erneut im Finale der Königsklasse. Dembélé bringt Paris Saint-Germain bereits in der dritten Minute früh auf Kurs Richtung Endspiel. In einem intensiven und abwechslungsreichen Spiel gelingt dem Bayern durch Harry Kane erst in der 94. Minute der Ausgleich zum 1:1. Aufgrund der Niederlage im Hinspiel müssen sich die Münchner den Franzosen aber mit einem Gesamtscore von 5:6 geschlagen geben. Damit muss auch Teamspieler Konrad Leimer, der im Rückspiel durchspielt, weiter auf sein erstes Champions-League-Finale warten. Somit kommt es am 30. Mai in der Puskás Arena in Budapest zum Endspiel zwischen Paris Saint-Germain und Arsenal. Während die Pariser ihren zweiten Titel in Folge gewinnen könnten, wäre es für die Londoner nach dem verlorenen Finale 2006 der erste Triumph in der Königsklasse.
1: Die Wetteraussichten hat jetzt Michael Martin für uns.
5: Heute geht es unbeständig durch den Tag. In ganz Österreich wechseln Sonne und Wolken mit ein paar Regenschauern und Gewittern. Die meisten und teils kräftige bilden sich am Nachmittag vom Tiroler Unterland über die Obersteiermark bis ins Mittelburgenland. Am längsten sonnig ist es heute im Süden. Lebhafter Westwind bringt kühlere Luft. Höchstwerte von West nach Ost 13 bis 24 in 2000 Meter um 4 Grad. Morgen Freitag ein bisschen wärmer. Dazu in ganz Österreich freundlich mit einigen Sonnenstunden und nur einzelnen Schauern oder Gewittern im Bergland.
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1: Donnerstag 2 Uhr im Studio Nina Lehmann. Viele Autofahrer halten beim Überholen von Radfahrern nicht genug Abstand ein. Mehr als 260 Radfahrer landen deshalb jedes Jahr im Krankenhaus, so das Kuratorium für Verkehrssicherheit. Wolfgang Böhmer.
2: Dabei ist dieser Mindestabstand seit Jahren klar gesetzlich geregelt. Beim Überholen im Ortsgebiet beträgt der Mindestabstand 1,5